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1: Die Nachrichten von SRF um 3 Uhr mit Patrick Seiler. In den USA haben die führenden Tech- und KI-Konzerne eine Absichtserklärung für mehr Sicherheit bei der Anwendung von künstlicher Intelligenz unterzeichnet. Nach einem Treffen mit US-Präsident Donald Trump verpflichteten sich fast 20 Branchengrößen wie Amazon, Google, Meta und OpenAI auf ein vierstufiges Kontrollsystem. Die Konzerne versprechen unter anderem interne Sicherheitsprüfungen gegen Cyberangriffe sowie biologische und chemische Bedrohungen. Zudem sollen unabhängige externe Auditoren und Kontrollgremien in den Verwaltungsräten die Einhaltung überwachen. Trump, der das Dokument auf seinem Online-Netzwerk veröffentlichte, bezeichnete das Papier als Antwort auf die Frage einer Journalistin als moralisch bindend.
2: Is this accord that everybody signed? Is it binding in any way?
3: I think it's morally binding, yeah.
1: Weitergehende gesetzliche Vorgaben lehnt Trump weiterhin ab. Zuvor hatten mehrere Tech-Chefs genau solche staatlichen Regeln gefordert. Auch in der US-Bevölkerung wachsen die Sorgen vor unkontrollierter künstlicher Intelligenz. In Frankreich haben Proteste an Schulen zu Hunderten von Festnahmen geführt. Die Jugendlichen wehren sich gegen den Mangel an Lehrkräften, fehlende Gelder und marode Schulgebäude. Landesweit waren mehr als 300 Gymnasien von Blockaden betroffen. Innenminister Laurent Nunez nannte am Abend im Fernsehsender BFM TV die jüngsten Zahlen zu den Festgenommenen: 164 am Montag, 440 gestern Dienstag.
4: Hier, c'était 164 interpellations. Aujourd'hui, c'est 440. Sur l'ensemble du territoire national, il y a eu 440 interpellations.
1: Den meisten Festgenommenen wird Sachbeschädigung oder Gewalt gegen Sicherheitskräfte vorgeworfen. Die Proteste fielen mit einem landesweiten Streiktag im öffentlichen Dienst zusammen. Über 200.000 Menschen gingen in ganz Frankreich auf die Straße, um gegen Kaufkraftverluste und drohende Sparmaßnahmen der Regierung zu demonstrieren. Das US-Verteidigungsministerium hat den Flugzeugbauer Boeing mit dem Bau des neuen Kampfjets für die US-Marine beauftragt. Das Geschäft hat ein Volumen von mehr als 20 Milliarden Dollar, wie das Pentagon mitteilt. Der neue Tarnkappenjet soll ab den 2030er Jahren auf Flugzeugträgern stationiert werden und die bisherigen FA-18 der Navy ablösen. Boeing setzte sich bei der Ausschreibung gegen den Konkurrenten Northrop Grumman durch. Der Konzern hatte sich bereits im vergangenen Jahr einen Großauftrag für die neue Generation von Kampfflugzeugen der US-Luftwaffe gesichert. Und noch kurz zum Fußball. Die Schweizer Fußballnationalmannschaft gewinnt auch das zweite Spiel in der Nations League. Die Schweizer bezwingen Schottland auswärts mit 3:0. Und das Wetter heute Mittwoch. In der Deutschschweiz wird es wiederum vielerorts ziemlich sonnig. Im Westen und Süden hat es dichtere Wolken. Die Temperatur 24 bis 28 Grad. Und das waren die Nachrichten von Radio SRF. Verantwortlich ist heute Nacht Patrick Seiler.

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1: Die Nachrichten von SRF um 4 Uhr mit Patrick Seiler. In Frankreich haben Proteste an Schulen zu Hunderten von Festnahmen geführt. Die Jugendlichen wehren sich gegen den Mangel an Lehrkräften, fehlende Gelder und marode Schulgebäude. Landesweit waren mehr als 300 Gymnasien von Blockaden betroffen. Innenminister Laurent Nunez nannte am Abend im Fernsehsender BFM TV die jüngsten Zahlen zu den Festgenommenen. 164 am Montag, 440 gestern Dienstag.
2: Hier, c'était 164 Interpellations. Aujourd'hui, c'est 440. Sur l'ensemble du territoire national, il y a eu 440 Interpellations.
1: Den meisten Festgenommenen wird Sachbeschädigung oder Gewalt gegen Sicherheitskräfte vorgeworfen. Die Proteste fielen mit einem landesweiten Streiktag im öffentlichen Dienst zusammen. Über 200.000 Menschen gingen in ganz Frankreich auf die Straße, um gegen Kaufkraftverlust und drohende Sparmaßnahmen der Regierung zu demonstrieren. Das US-Verteidigungsministerium hat den Flugzeugbauer Boeing mit dem Bau des neuen Kampfjets für die US-Marine beauftragt. Das Geschäft hat ein Volumen von mehr als 20 Milliarden Dollar, wie das Pentagon mitteilt. Der neue Tarnkappenjet soll ab den 2030er Jahren auf Flugzeugträgern stationiert werden und die bisherigen FA-18 der Navy ablösen. Boeing setzte sich bei der Ausschreibung gegen den Konkurrenten Northrop Grumman durch. Der Konzern hatte sich bereits im vergangenen Jahr einen Großauftrag für die neue Generation von Kampfflugzeugen der US-Luftwaffe gesichert. Die ETH Zürich bleibt die beste Hochschule Kontinentaleuropas, verliert im weltweiten Vergleich aber an Boden. Im aktuellen Ranking des Fachmagazins Times Higher Education aus Großbritannien rutscht die ETH um einen Rang auf Platz 12 ab, überholt von Chinas Tsinghua Universität. Auch die ETH Lausanne büßt einen Platz ein und liegt neu auf Rang 36. Unter den besten 200 Hochschulen der Welt sind insgesamt 6 Schweizer Universitäten vertreten. Neben den beiden ETH-Standorten sind dies Basel auf Rang 111, Bern auf 121, Lausanne auf 129 und Genf auf Platz 163. An der weltweiten Spitze dominieren weiterhin britische und US-amerikanische Institute. Die Universität Oxford verteidigt Rang 1, gefolgt vom MIT in der US-Stadt Boston und der Universität Princeton, ebenfalls in den USA. Und noch kurz zum Fußball. Die Schweizer Fußballnationalmannschaft gewinnt auch das zweite Spiel in der Nations League. Die Schweizer bezwingen Schottland auswärts mit 3:0. Das Wetter heute Mittwoch. In der Deutschschweiz wird es wiederum vielerorts ziemlich sonnig. Im Westen und Süden hat es dichtere Wolken. Die Temperatur 24 bis 28 Grad. Das waren die Nachrichten von Radio SRF, verantwortlich Patrick Seiler.

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1: Die Nachrichten von SRF um 5 Uhr mit Patrick Seiler. Einen schönen guten Morgen, die Schlagzeile. Pakt im Weißen Haus. US-Tech-Konzerne verpflichten sich zu schärferen Kontrollen gegen KI-Gefahren. Dann, hunderte Festnahmen gab es in Frankreich nach teils gewaltsamen Schülerprotesten und Streiks im öffentlichen Dienst. Und Ende einer Ära in Biel. Die zweisprachige Gratiszeitung Biel Bienne wird Ende Jahr eingestellt. Das Wetter in der Deutschschweiz ziemlich sonnig, im Westen und Süden zeitweise dichtere Wolken. In den USA haben die führenden Tech- und KI-Konzerne eine Absichtserklärung für mehr Sicherheit bei der Anwendung von künstlicher Intelligenz unterzeichnet. Nach einem Treffen mit US-Präsident Donald Trump verpflichteten sich fast 20 Branchengrößen wie Amazon, Google, Meta und OpenAI auf ein vierstufiges Kontrollsystem. Die Konzerne versprechen unter anderem interne Sicherheitsprüfungen gegen Cyberangriffe sowie biologische und chemische Bedrohungen. Zudem sollen unabhängige externe Auditoren und Kontrollgremien in den Verwaltungsräten die Einhaltung überwachen. Trump, der das Dokument auf seinem Online-Netzwerk veröffentlichte, bezeichnete das Papier als Antwort auf die Frage einer Journalistin als moralisch bindend.
2: Is this accord that everybody signed? Is it binding in any way?
3: I think it's morally binding, yeah.
1: Weitergehende gesetzliche Vorgaben lehnt Trump weiterhin ab. Zuvor hatten mehrere Tech-Chefs genau solche staatlichen Regeln gefordert. Auch in der US-Bevölkerung wachsen die Sorgen vor unkontrollierter künstlicher Intelligenz. In Frankreich haben Proteste an Schulen zu Hunderten von Festnahmen geführt. Die Jugendlichen wehren sich gegen den Mangel an Lehrkräften, fehlende Gelder und marode Schulgebäude. Landesweit waren mehr als 300 Gymnasien von Blockaden betroffen. Innenminister Laurent Nunez nannte am Abend im Fernsehsender BFM TV die jüngsten Zahlen zu den Festgenommenen. 164 am Montag, 440 gestern Dienstag.
4: Hier c'était 164 Interpellations, aujourd'hui c'est 440. Sur l'ensemble du territoire national, il y a eu 440 interpellations.
1: Den meisten Festgenommenen wird Sachbeschädigung oder Gewalt gegen Sicherheitskräfte vorgeworfen. Die Proteste fielen mit einem landesweiten Streiktag im öffentlichen Dienst zusammen. Über 200.000 Menschen gingen in ganz Frankreich auf die Straße, um gegen Kaufkraftverlust und drohende Sparmaßnahmen der Regierung zu demonstrieren. Die ETH Zürich bleibt die beste Hochschule Kontinentaleuropas, verliert im weltweiten Vergleich aber an Boden. Im aktuellen Ranking des Fachmagazins Times Higher Education aus Großbritannien rutscht die ETH um einen Rang auf Platz 12 ab, überholt von Chinas Tsinghua-Universität. Auch die ETH Lausanne büßt einen Platz ein und liegt neu auf Rang 36. Unter den besten 200 Hochschulen der Welt sind insgesamt 6 Schweizer Universitäten vertreten. Neben den beiden ETH-Standorten sind dies Basel auf Rang 111, Bern auf 121, Lausanne auf 129 und Genf auf Platz 163. An der weltweiten Spitze dominieren weiterhin britische und US-amerikanische Institute. Die Universität Oxford verteidigt Rang 1, gefolgt vom MIT in der US-Stadt Boston und der Universität Princeton ebenfalls in den USA. Die zweisprachige Gratiszeitung Biel Bienne. Sie entstand 1978 aus dem Versuch, das bürgerliche Medienmonopol in der Region Biel zu brechen. Nun aber geht die Ära dieser Zeitung zu Ende. Biel Bienne wird per Ende Jahr eingestellt. Das kündigte Mitgründer Mario Cortesi in der aktuellen Ausgabe an. Was einst nur mit Verwegenheit und Optimismus lanciert worden sei, habe sich über fast 5 Jahrzehnte behauptet. Wie das Newsportal ajour.ch berichtet, sind schwindende Inserateeinnahmen, gestiegene Vertriebskosten und die veränderten Lesegewohnheiten der Grund für das Ende des Traditionsblattes. Biel Bienne erscheint beim regionalen Verlagshaus Gassmann Media. Dieses plant nun gemeinsam mit der Stadt Biel ab Anfang 2027 eine neue zweisprachige Wochenpublikation. Zum Sport, Fußball. Die Schweiz gewinnt auch das zweite Nations League-Spiel mit 3:0. Sie schlägt in Glasgow Schottland mit dem gleichen Resultat, wie sie am Samstag in Nordmazedonien gewonnen hat. Aus Glasgow, Peter Schnieder.
5: Es war auf dem Papier der vermeintlich schwierigste Match auswärts in Schottland. Aber für die Schweiz war es keine schwierige Aufgabe. Es spielte ihr auch in die Karten, dass sie schon in der 12. Minute durch ein Freistoßtor von Ricardo Rodriguez in Führung ging. Zudem spielte Schottland ab dann nur noch zu 10th nach einem Notbremse-Foul und der roten Karte. Die Schweizer wurden nicht mehr richtig gefordert. Die einzige Aufgabe war, gegen die sehr defensiven Schotten kreative Angriffe zu kreieren. Da taten sich die Schweizer lange schwer. Aber nach den Toren in der zweiten Halbzeit durch Nico Elvedi und Zeki Amduni stand der souveräne Sieg der Schweiz fest. Zweimal souverän gewonnen, zweimal zu null gespielt, die Schweiz ist auf Kurs in der Nations League B. Vor den beiden Heimspielen in Luzern gegen Slowenien und Nordmazedonien.
1: Und noch die Resultate aus der Schweizer Eishockeymeisterschaft. Ambrì-Piotta verliert gegen Davos 0-3. Freiburg gewinnt gegen Bern 5-2. Genf-Servet besiegt Kloten 4-0. Die SCL Tigers gewinnen gegen Lugano 4-3. Aschua besiegt Lausanne 3-0. Rapperswil-Jona verliert gegen Zug 2-5. Und die ZSC Lions gewinnen gegen Biel mit 6-3. Die Wetterprognose für heute Mittwoch, den 30. September. In der Deutschschweiz wird es heute ziemlich sonnig. Im Süden und vor allem im Westen hat es zeitweise dichtere Wolken. Es wird 23 bis 28 Grad warm. Und das waren die Nachrichten von Radio SRF. Verantwortlich war heute Nacht Patrick Seiler.

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1: Guten Morgen. Wie weiter mit der Regulierung von KI? US-Präsident Donald Trump überlässt die Kontrolle der Branche. Eine neue Absichtserklärung sagt, die Konzerne sollen sich selbst beaufsichtigen. Und es geht auch ohne Embolo und Xhaka. Im Fußball gewinnen die Schweizer trotz Abwesenheit wichtiger Teamstützen das Nations League-Spiel gegen Schottland. Ein erster Ausblick aufs Wetter heute aus der Nachrichtenredaktion Kevin Kahnes.
2: Guten Tag. In der Deutschschweiz wird heute ziemlich sonnig. Im Westen und Süden, da gibt es aber zeitweise dichtere Wolken. Das Ganze bei 23 bis 28 Grad.
1: KI-Unternehmen sollen sich künftig also stärker selbst kontrollieren. Das ist das Resultat eines Treffens im Weißen Haus zwischen US-Präsident Donald Trump und den Chefs führender Tech-Konzerne, darunter OpenAI, Amazon, Google und Meta. Hintergrund sind natürlich die anhaltenden Diskussionen über die Gefahren von KI. Nun also diese Absichtserklärung. Ich habe USA-Korrespondentin Barbara Kolpe gefragt, worum es geht.
3: Es geht um eine freiwillige Sicherheitsvereinbarung zwischen der US-Regierung und den großen KI-Unternehmen. Die Konzerne versprechen unter anderem interne Sicherheitsprüfungen gegen Cyberangriffe sowie biologische und chemische Bedrohungen. Vorgesehen sind Risikobewertungen und Kontrollen durch unabhängige Dritte. Die Unternehmen sollen also nachweisen können, dass sie ihre leistungsfähigsten KI-Modelle testen und Sicherheitsvorkehrungen einbauen, bevor diese Systeme eingesetzt werden. Und Trump bezeichnet das Papier als moralisch bindend. Rechtlich erzwingbare Pflichten entstehen dadurch aber nicht.
1: Was will er denn damit bezwecken? Was ist der Sinn dahinter?
3: Trump will vor allem zeigen, wir nehmen die Risiken von KI ernst, aber wir werden diese Technologie nicht ausbremsen. Trump will den Ausbau der KI vorantreiben und verhindern, dass die USA gegenüber China zurückfallen. Gleichzeitig muss Trump aber auch auf eine Bevölkerung reagieren, die zunehmend Angst vor den Risiken dieser Technologie hat. Laut aktuellen Umfragen ist eine grosse Mehrheit der US-Bevölkerung wegen der raschen KI-Entwicklung beunruhigt. Genau an diese Sorgen richtet sich nun diese Vereinbarung. Trump spricht nun auch nicht mehr von künstlicher Intelligenz, sondern von Superintelligenz. Politisch kommt der Zeitpunkt nicht von ungefähr. In weniger als 5 Wochen stehen die Zwischenwahlen an. Trump will zeigen, dass er und seine Regierung die Entwicklung im Griff haben.
1: Einschätzungen von USA-Korrespondentin Barbara Kolpi. Kommen wir in die Schweiz. Die ETH Zürich ist und bleibt die beste Hochschule in Kontinentaleuropa. Sie verliert aber im weltweiten Vergleich etwas an Boden. Kevin Garnes.
2: Ja, die ETH rutscht in der neuesten internationalen Rangliste einen Platz ab. Sie liegt jetzt auf Rang 12. Überholt worden ist sie von einer Uni aus China, von der Universität Tsinghua. Auch die ETH Lausanne verliert einen Platz, sie liegt neu auf Rang 36. Das Ranking umfasst die besten 200 Hochschulen der Welt, gemacht wird es vom Fachmagazin Times Higher Education aus Großbritannien. Weiter hinten befinden sich 4 weitere Schweizer Hochschulen, Basel, Bern, Lausanne und Genf in dieser Reihenfolge. Und die weltweite Nummer 1 ist weiterhin die Universität Oxford.
1: In der Schweizer Medienlandschaft verschwindet ein weiterer Titel und damit auch ein Unikum, die zweisprachige Gratiszeitung Bilbien.
2: Bilbien wird Ende dieses Jahres eingestellt, das hat das Blatt selber in der aktuellen Ausgabe angekündigt. Die Wochenzeitung gibt es seit 1978. Sie wollte damals das bürgerliche Medienmonopol in der Region Biel brechen und jetzt verschwindet sie. Die Gründe? Weniger Einnahmen aus Inseraten, höhere Vertriebskosten und die veränderten Lesegewohnheiten.
1: Wir wechseln wieder ins Ausland. An mehr als 300 Gymnasien in Frankreich protestieren Schülerinnen und Schüler seit Tagen gegen den schlechten Zustand ihrer Schulen, auch mit Gewalt. Viele Jugendliche wurden festgenommen.
2: Allein gestern Dienstag sind 440 Jugendliche festgenommen worden. Am Montag waren es 164. Das sind die neuesten Zahlen des französischen Innenministeriums. Den meisten wird Sachbeschädigung oder Gewalt gegen Sicherheitskräfte vorgeworfen. Die Jugendlichen wehren sich, weil es zu wenig Lehrkräfte gibt, weil Geld fehlt oder ihre Schulhäuser marode sind.
1: Und noch ein Blick nach Deutschland. Vor 10 Tagen hat ja die Partei Die Linke die Wahlen im Bundesland Berlin gewonnen. Jetzt wird bekannt, dass ihre Spitzenkandidatin jahrelang Mitglied einer linksextremen Organisation war.
2: Bis letztes Jahr war Spitzenkandidatin Elif Eralp Mitglied des Vereins Rote Hilfe, das berichten deutsche Medien. Der Verfassungsschutz bezeichnet den Verein als die größte und eine der wichtigsten Gruppierungen im deutschen Linksextremismus. Die Rote Hilfe biete eine Legitimation für Straf- und Gewalttaten. Elif Eralp will Bürgermeisterin von Berlin werden. Ihre Partei betont, sie sei über Jahre passives Mitglied der linksextremen Organisation gewesen und inzwischen ausgetreten.
1: Wir wechseln zum Sport. Die Schweizer Fußballnationalmannschaft gewinnt auch das zweite Nations League-Spiel 3:0 gegen Schottland und das ohne Embolo und ohne Xhaka. Beide haben ja zugegeben, gefälschte Covid-Zertifikate gekauft zu haben. Aus Glasgow berichtet Peter Schnieder.
4: Es war auf dem Papier der vermeintlich schwierigste Match, auswärts in Schottland. Aber für die Schweiz war es keine schwierige Aufgabe. Es spielte ihr auch in die Karten, dass sie schon in der 12. Minute durch ein Freistoßtor von Ricardo Rodriguez in Führung ging. Zudem spielte Schottland ab dann nur noch zu 10. nach einem Notbremse-Foul und einer roten Karte. Die Schweizer wurden nicht mehr richtig gefordert. Die einzige Aufgabe war, gegen die sehr defensiven Schotten kreative Angriffe zu kreieren. Da taten sich die Schweizer lange schwer. Am Schluss waren es die routinierten Spieler, die die Tore schossen, wie auch Nico Elvedi.
5: Sehr geiles Spiel gemacht von der ganzen Mannschaft. Sehr souverän. Natürlich die rote Karte hat es gut getan. Schlussendlich auch verdient, 3-0 gewonnen.
4: Die neuen, jungen Spieler konnten sich gegen Schottland nicht mehr so ins Spiel einbringen wie noch in Nordmazedonien. Yashari, Manzambi oder Atekame zeigten zwar eine solide Leistung, die auch aufzeigte, gegen schwächere Gegner kann die Schweiz auch ohne Routiniers wie Xhaka oder Embolo gewinnen. Manuel Akanji, der vor allem Zeki Amdouni lobte, nach seinem 3. Tor im 2. Spiel.
6: Es war gut, ihn wieder fit zu sehen, weil wir sehen alle, was er für Qualität da vorne hat. Aber natürlich vermissen wir auch die 2 Spieler, die nicht da sind, und wir freuen uns, wenn sie wieder zu den Nazis kommen.
4: Das wird dann am Fußballverband liegen. Er muss dann erklären, wie er die beiden Spieler Xhaka und Embolo wieder ins Team integrieren will. Eine Aufgabe, die fast anspruchsvoller wird als die Siege der Schweizer Fußballer in der Nations League B.
1: Und wir bleiben gleich noch beim Sport. Es kommen die Resultate aus der Schweizer Eishockeymeisterschaft.
2: Da hat es gestern 7 Spiele gegeben. Ambrì Piotta verlor gegen Davos 0:3. Freiburg gewann gegen Bern 5:2. Genf Servette besiegte Kloten 4:0. Die SCL Tigers gewannen gegen Lugano 4:3. Dann Aschua besiegte Lausanne 3:0. Rapperswil-Jona verlor gegen Zug 2:5. Und die ZSC Lions gewannen gegen Biel mit 6:3. Und hier noch die Börsendaten von SIX. Der Dow Jones Index in New York hat 0,3% verloren. Der Nikkei Index in Tokio steigt um 1,6%. Der Euro wird zu 94,56 Rappen gehandelt. Den Dollar gibt's aktuell für 83,44 Rappen.
1: Das sind die Informationen von heute Morgen. 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Verantwortlich ist Nicolas Malzacher. Die Zeit 6:08.
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8: Ich weiss ja nicht, wie fit das Sie schon sind jetzt. Wir gehen ein bisschen gehen in den Mittwochmorgen rein. Also musikalisch gehen, meine ich. Aber Sie müssen ja nicht schon das Tanzbein schwingen, das ist ja klar. Sie können einfach ein bisschen mit dem linken grossen Zehen im Takt wackeln, wenn Sie noch liegen. Das würde auch lange. Wie immer das sind Tage in den Starten, einen guten Start, das wünsche ich Ihnen sowieso. Mit dem André Rieu und Bella Tarantella. Am Mikrofon der Christian Salzmann. Grüezi.

Musik aus dem Welschen, der Alain Morisot und Sweet People mit Au revoir. Nein, ein bisschen früher für Au revoir. Wir sagen Bonjour, also wenn Sie Lust haben. Ja, können wir einander ja gegenseitig Bonjour sagen. Und zwar dann, wenn Sie mir anrufen, daher in ins Studio und wir ein bisschen gesprächelt miteinander. Ja, das Thema finden wir schon, haben wir noch immer gefunden. Und ich spiele Ihnen dann Musik, die Ihnen gefällt, und Sie können noch liebe Grüße hinten reinschicken. Dem Ganzen sagen wir Morgenwunsch. 0848 531 531 0848 531 531.

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Es war auch

0: Der Howard Carpendale, nachts, wenn alles schläft.
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0: So, jetzt ist alles noch ein schnell gegangen. Am Schluss, bis wir ein Lied gefunden haben. Ich hatte auch einen Knopf am Computer, aber der hat sich jetzt gelöst. Und Nelly Kindhauser von Zeuzach, sie wartet am Telefon. Guten Morgen, Frau Kindhauser.
2: Guten Morgen, Herr Salzmann. Guten Morgen miteinander.
0: Was haben Sie heute auf dem Programm, dass Sie schon so früh auf sind?
2: Aha, ja, ich bin eigentlich in der Sport dran heute. Ich bin eigentlich immer sehr früh, ja. Weil das ist meine Zeit am Morgen. Nachher habe ich dann keine mehr übrig. Ich habe einen Mann, der Alzheimer hat. Und da ist immer go, go, go. Und es ist immer Überraschung pur, den ganzen Tag.
0: Da müssen Sie immer zur Stelle sein, natürlich.
2: Top, ja. Und eben über dies haben wir ja eben vor einem Monat da den immensen Hagelschaden gehabt.
0: Mhm.
2: Und es ist also wirklich wochenlang aufräumen, putzen, aufräumen, organisieren. Jetzt können wir langsam mal ein bisschen durchschnaufen. Es ist jetzt so ein bisschen am aufgeleist werden.
0: Eben, man hört da mal so, oder? Wenn so etwas ist, dann hört man sie in den Nachrichten so rasch und die Decke ist wieder weg. Aber der, was den betrifft, der ist dann viel länger dran, ja?
2: Ja, genau. Also es hat das ein ganz Dorf und da der ganze Streifen hat es also wahnsinnig getroffen. Ja, es sind also die Dächer sind total schaden, also die Wetterseite. Und es hat also Storen. Also nicht unsere zum Glück, aber so die breiten Lamellenstoren, die sehen da so aus wie die Urwellen. Ist also ganz lustig, ja. Mhm. Ja.
0: Aber eben bei Ihnen ist nicht ganz so schlimm, also ist einigermaßen überschaubar, vor allem jetzt wieder.
2: Ja, also die Storen sind auch grösser gebühlt, aber sie laufen wenigstens noch, ja. Ja.
0: Also, jetzt soll in den Wetter kommen, wo man die Storen nicht ganz so schambar braucht, wenn es ein bisschen kühler wird. Ist Ihnen auch noch recht, wenn es ein bisschen herbstet jetzt?
2: Ja, wobei ich den Sommer noch gern gehabt, aber es ist einfach, die Tage sind dann so lang gewesen und man ist einfach so, nicht zur Ruhe gekommen, nicht ins Bett gekommen, weil es einfach nicht runtergekühlt hat, oder? Ja, aber es ist jetzt sehr schön, weil es ein bisschen kühler ist, ja.
0: Gut.
2: Ja.
0: Frau Kindhauser, spiele Ihnen eine schöne Chanson vom Joe Dassin, Siffle sur la colline.
2: Ja.
0: Wer dünnt Sie denn grüßen?
2: Es werden wenige sein, die das hören.
0: Ja, also, meinen Sie? Es sind ganz viele Wache jetzt schon.
2: Sonst merkt man es dann noch. Ja, einfach wer mich kennt vielleicht und an mich denkt und ja.
0: Dann wünsche ich Ihnen alles.
2: Und wer das Chanson mag, ja.
0: Das sind ganz viele. Ich damit und Sie, ja, sind wir schon zwei. Das ist doch schön.
2: Das ist aber schön, ja.
0: Frau Kindhauser, alles Gute und einen schönen Tag.
2: Ja, danke Ihnen auch.
0: Danke.
2: Adios,
0: Adi, Frau Kindhauser.

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0: Ich habe Besuch bekommen im Studio. Es ist immer schön, wenn ich ganz alleine bin. Von SRF Meteo, der Jürg Zock. Da. Guten Morgen, Jürg.
2: Guten Morgen, Christian.
0: Herbstanfang, nein, Herbstanfang, muss man sagen, haben wir gehabt, gerade im Doppelpack. Aber der Sommer ist immer noch da, immer wettertechnisch. Wo stehen wir denn so temperaturmässig im Moment?
2: Aktuell haben wir an vielen Orten so zwischen 11 und 16 Grad, also nicht wahnsinnig kalt. Und dann gibt es Gegenden, wo es noch ein bisschen wärmer ist in den Alpentälern. Das ist nämlich ein bisschen föhnig. Darum Zaltdorf im Hurnerüstal 19 Grad oder auch im Rheintal stellenweise 19 Grad, zum Beispiel zu Vaduz. Und am Nachmittag, da wird es dann sowieso warm. Es geht aufwärts auf 23 bis 27 Grad. Im Raum Basel oder auch in der Region Chur kann es sogar bis 28 Grad gehen. Also Temperaturen wie im Hochsommer und überhaupt nicht wie im Herbst, wie es Ende September üblich wäre. Da sind wir zum Teil fast 10 Grad drüber, wie eben normal um die Jahreszeit, was man da könnte erwarten. Dazu heute alles in allem ein Gemisch aus Sonne- und Wolkenfeldern. Es gibt aber ganz unterschiedlich viel Sonnenschein. In der Ostschweiz und in Graubünden hat es in den meisten Orten nur wenig Wolken. Da ist es meistens sonnig. Sonst eben zum Teil mal sonnig, zum Teil bewölkt. Je weiter im Westen, desto mehr von diesen Wolken hat es. So Jura nach, westliches Mittelland, dann noch die Westschweizer Alpen und der Wallis. Da ist zum Teil doch eher bewölkt, die Sonne macht sich ein bisschen rar. Und vor allem am Nachmittag kann es sogar dort lokal um mal ein paar Tropfen Regen geben. Ganz lokal ist es aber schon in der Morgenstunde einmal kurz nass.
0: Morgen eine grosse Geburtstagsfeier von der SRF Musikwelle. Wir werden 30 und wir gehen mit Sack und Pack auf Stanser Horn. Geburtstagsfeier wird sowieso eine lässige Feier, aber wettertechnisch ist, glaube ich, nicht so das Highlight dort, oder?
2: Nein, es kommt morgen eine Kaltfront her von Westen. Sie bringt dicke Wolken, dann zum Teil auch Regen. Für Stanserhorn bedeutet das, der Vormittag noch freundlicher mit noch ein paar sonnigen Abschnitten. Am Nachmittag dann mehrheitlich bewölkt, nass. Kann es dann auch werden, das vor allem so im Laufe vom Nachmittag und gegen die Abend. Und das ist eigentlich auch ein bisschen das Wetter. Sonst morgen in der Schweiz am freundlichsten Vormittag noch ganz im Osten. Gerade unter Engadin oder Münstertal ist es noch länger sonnig. Sonst eben immer mehr Wolken. Am Vormittag regnet es im Westen schon mal stellenweise. Am Nachmittag und am Abend wird es ein bisschen verbreiteter nass. Es trifft aber morgen nicht alle, gerade so im Tessin oder in Südbünden, bleibt so an vielen Orten trocken. Die Höchst wird morgen ein bisschen tiefer, aber immer noch deutlich milder wie normal. Es gibt so 20 bis 24 Grad.
0: Also, Stanserhorn, morgen wettertechnisch eher dürftig. Dafür läuft natürlich die Innenhaufe, das ist klar, unsere Geburtstagsfeier. Das gibt eine schöne Sache zwischen 2 und 4. Jürg Zock von SRF Meteo ist das gewesen.

Lisa Stoll und richtig gemütlich. Und das ist es auch, was wir da gehört haben auf der SRF Musikwelle um 9 vor 7. Ich habe es vorhin gesagt, morgen, Geburtstag, der 30. Und da haben wir eine Sondersendung parat. Und die kommt vom Stanzer Horn oben runter. Vom 2 bis 4 am Nachmittag. Entweder sind sie dort vor Ort oder vielleicht eher, dass sie es zu Hause hören, weil wir übertragen das Ganze natürlich, das ist ja klar. Und dann haben wir uns überlegt, ja gut, es muss etwas Besonderes geben, oder? Was machen wir jetzt? Laden wir irgendwelche Schlagerstars aus Deutschland ein oder so? Und dann müssen wir sagen, ja nein, wir sind Musikwähler, wir können das selber. Und darum tritt Dani Häusler auf dort. Er ist Volksmusikredakteur, Sie kennen ihn sicher. Mit den Gupfbuben hat er Auftritt. Und der Sammy Studer ist dort, mit seinem Jodler der ZZ-Tal. Der Leonard, das ist ja klar, wenn wir schon so einen im Team haben, dann lassen wir ihn auch singen. Der Oli Bodemann gibt sich dir, ehemaliger Musikredakteur und Sänger, ist immer noch fleissig unterwegs. Der Michelle Schönbächler, das war auch Neuland für mich. Also nicht sie, sie kenne ich natürlich. Sie ist unsere Chefin, aber dass sie bei der Niner Musik Sarne mitmacht, habe ich nicht gewusst. Und der Bernhard Siegmann, unser Teamleiter da von der SRF Musikwelle mit dem Männerchor Buchberg. Also, ganzen Haufen Stallgeruch gibt es morgen in der Sondersendung zu 30 Jahren Musikwelle von 2 bis 4.

0: Verstehst du, SRF-Musikwähler, am Mittwochmorgen? Wir kommen zum Informationsmagazin heute Morgen. Heute präsentiert vom Salvador Adesoy.
1: Guten Morgen. Die grossen KI-Firmen in den USA wollen sich selbst kontrollieren für mehr Sicherheit beim Einsatz von KI. Das haben sie bei einem Treffen mit US-Präsident Donald Trump vereinbart. Mehr staatliche Kontrolle will Trump aber weiterhin nicht. Und die Schweizer Fußballnationalmannschaft gewinnt ihr zweites Spiel in der Nations League gegen Schottland und das ohne die Aushängeschilder Embolo und Xhaka. Beim Wetter, da ändert sich wenig, Kevin Garnes.
2: Guten Morgen. Ja, heute bleibt es auch in der Deutschschweiz ziemlich sonnig. Im Westen und im Süden, da gibt es weiterhin zeitweise dichtere Wolken.
1: Am Abend hat sich Donald Trump im Weißen Haus mit den Chefs von führenden Tech-Konzernen getroffen, darunter OpenAI, Amazon, Google und Meta. Das Resultat? Eine Absichtserklärung zur stärkeren Kontrolle von KI. Hintergrund sind die anhaltenden Diskussionen über die Gefahren und die Zwischenwahlen im November. Ich habe USA-Korrespondentin Barbara Colby gefragt, worum es bei dieser Erklärung geht.
3: Es geht um eine freiwillige Sicherheitsvereinbarung zwischen der US-Regierung und den grossen KI-Unternehmen. Die Konzerne versprechen unter anderem interne Sicherheitsprüfungen gegen Cyberangriffe sowie biologische und chemische Bedrohungen. Vorgesehen sind Risikobewertungen und Kontrollen durch unabhängige Dritte. Die Unternehmen sollen also nachweisen können, dass sie ihre leistungsfähigsten KI-Modelle testen und Sicherheitsvorkehrungen einbauen, bevor diese Systeme eingesetzt werden. Und Trump bezeichnet das Papier als moralisch bindend. Rechtlich erzwingbare Pflichten entstehen dadurch aber nicht.
1: Was will er denn damit bezwecken? Was ist der Sinn dahinter?
3: Trump will vor allem zeigen, wir nehmen die Risiken von KI ernst, aber wir werden diese Technologie nicht ausbremsen. Trump will den Ausbau der KI vorantreiben und verhindern, dass die USA gegenüber China zurückfallen. Gleichzeitig muss Trump aber auch auf eine Bevölkerung reagieren, die zunehmend Angst vor den Risiken dieser Technologie hat. Laut aktuellen Umfragen ist eine grosse Mehrheit der US-Bevölkerung wegen der raschen KI-Entwicklung beunruhigt. Genau an diese Sorgen richtet sich nun diese Vereinbarung. Trump spricht nun auch nicht mehr von künstlicher Intelligenz, sondern von Superintelligenz. Politisch kommt der Zeitpunkt nicht von ungefähr. In weniger als 5 Wochen stehen die Zwischenwahlen an. Trump will zeigen, dass er und seine Regierung die Entwicklung im Griff haben.
1: Sagte unsere USA-Korrespondentin Barbara Colpi. Wir kommen in die Schweiz. Die ETH Zürich ist und bleibt die beste Hochschule in Kontinentaleuropa. Sie verliert aber im weltweiten Vergleich etwas an Boden. Kevin Garnes.
2: Die ETH rutscht in der neuesten internationalen Rangliste einen Platz ab. Sie liegt jetzt auf Rang 12. Überholt worden ist sie von einer Uni aus China, von der Universität Tsinghua in Peking. Auch die ETH Lausanne verliert einen Platz, sie liegt neu auf Rang 36. Das Ranking umfasst die besten 200 Hochschulen der Welt, gemacht wird es vom Fachmagazin Times Higher Education aus Großbritannien. Weiter hinten befinden sich 4 weitere Schweizer Hochschulen, Basel, Bern, Lausanne und Genf. Und die weltweite Nummer 1 ist weiterhin die Universität Oxford.
1: In der Schweizer Medienlandschaft verschwindet ein weiterer Titel und ein Unikum, die zweisprachige Gratiszeitung Bilbien.
2: Sie wird Ende dieses Jahres eingestellt. Das hat Bilbien selber in der aktuellen Ausgabe angekündigt. Die Wochenzeitung gibt es seit 1978. Sie wollte damals das bürgerliche Medienmonopol in der Region Biel brechen und jetzt verschwindet sie. Die Gründe: weniger Einnahmen aus Inseraten, höhere Vertriebskosten und auch die veränderten Lesegewohnheiten.
1: Niemand zahlt mehr als die Tessinerinnen und Tessiner. 500 Franken im Schnitt beträgt die Krankenkassenprämie bereits heute. Und nächstes Jahr wird es noch einmal teurer. Das wurde ja gestern bekannt. Vor einem Jahr hat das Tessin 2 Initiativen angenommen, die eine stärkere Entlastung bei den Prämien verlangen. Wie also reagiert das Tessin darauf, dass die Kosten weiter steigen? Marc Alemann hat bei Tessin-Korrespondent Ivan Santoro nachgefragt.
4: Ja, in erster Linie mit Symptombekämpfung, denn die beiden Volksinitiativen, die im letzten Jahr angenommen wurden, die entlasten zwar viele Haushalte, an den steigenden Kosten im Gesundheitswesen ändern sie aber nichts. Stattdessen belasten sie die öffentlichen Finanzen zusätzlich. Die eine Initiative verlangt, dass künftig alle Krankenkassenprämien von den Steuern abgezogen werden können, und die andere will, dass kein Haushalt mehr als 10% seines Einkommens für die Krankenkassenprämien aufwendet. anwenden muss. Beide Vorhaben werden jetzt schrittweise umgesetzt. Bereits im nächsten Jahr sollen rund 8.000 zusätzliche Personen entlastet werden. Sobald dann diese Maßnahmen vollständig eingeführt sind, dürften es über 200.000 Menschen sein, also weit über die Hälfte der Tessiner Bevölkerung. Und das kostet natürlich den Kanton. Schon nächstes Jahr entstehen Mehrkosten von mehreren Dutzend Millionen Franken.
5: Auch der Kanton hat ja reagiert und eine Zulassungsbeschränkung für gewisse Ärztinnen und Ärzte verfügt. Spürt man davon noch nichts?
4: Doch, es gibt schon erste Indizien. Bereits vor 3 Jahren wurde ja eine Art Moratorium eingeführt. Also die Zahl der Ärztinnen und Ärzte, die soll seither nicht mehr weiter ansteigen. Und in gewissen Fachgebieten soll sie sogar reduziert werden. Und die jüngsten Zahlen, die könnten nun auf erste Auswirkungen hindeuten. Zwar steigen ja die Krankenkassenprämien im Tessin für 2027 weiter. Mit einem Plus von 3,7% fällt aber der Anstieg erstmals seit Jahren tiefer aus als im Schweizer Durchschnitt.
1: Sagt Tessin-Korrespondent Ivan Santora. Am meisten steigen die Prämien 2027, übrigens im Kanton Jura. 6,6% sind es im Schnitt. Wie es in Ihrer Gemeinde aussieht, die Auflistung dazu gibt es bei uns in der SRF-News-App. Kommende Woche werden die diesjährigen Nobelpreise bekannt gegeben. Aber vorher ist nun bereits der sogenannte Alternative Nobelpreis verliehen worden, der Right Livelihood Awards.
2: Dieses Jahr geht der Alternative Nobelpreis an mehrere Frauen und von Frauen geführte Organisationen. Ihnen ist gemein, dass sie sich für Menschenrechte stark machen und dafür, dass die Macht gerechter verteilt wird. Geehrt wird unter anderem eine pakistanische Menschenrechtsanwältin und eine Informatikerin aus den USA, die sich für Fairness in der Entwicklung von KI einsetzt.
1: Und noch der Blick nach Berlin, denn vor 10 Tagen hat die Partei Die Linke die Wahlen im deutschen Bundesland gewonnen und jetzt wird bekannt, dass ihre Spitzenkandidatin jahrelang Mitglied einer linksextremen Organisation war.
2: Bis zum letzten Jahr war Spitzenkandidatin Elif Eralp Mitglied des Vereins Rote Hilfe, das berichten deutsche Medien. Der Verfassungsschutz bezeichnet den Verein als die größte und eine der wichtigsten Gruppierungen im deutschen Linksextremismus. Die Rote Hilfe bietet eine Legitimation für Straf- und Gewalttaten. Elif Eralp will Bürgermeisterin von Berlin werden. Ihre Partei betont, sie sei über Jahre passives Mitglied der linksextremen Organisation gewesen und inzwischen ausgetreten.
1: Wir kommen zum Sport in die Fußball Nations League. Die Schweiz gewinnt 3-0 gegen Schottland ohne Embolo und ohne Xhaka. Beide haben zugegeben, gefälschte Covid-Zertifikate gekauft zu haben. Aus Glasgow der Bericht von Peter Schnieder.
6: Es war auf dem Papier der vermeintlich schwierigste Match, auswärts in Schottland. Aber für die Schweiz war es keine schwierige Aufgabe. Es spielte ihr auch in die Karten, dass sie schon in der 12. Minute durch ein Freistoßtor von Ricardo Rodriguez in Führung ging. Zudem spielte Schottland ab dann nur noch zu 10. nach einem Notbremse-Foul und einer roten Karte. Die Schweizer wurden nicht mehr richtig gefordert. Die einzige Aufgabe war, gegen die sehr defensiven Schotten kreative Angriffe zu kreieren. Da taten sich die Schweizer lange schwer. Am Schluss waren es die routinierten Spieler, die die Tore schossen, wie auch Nico Elvedi.
7: Sehr geiles Spiel gemacht von der ganzen Mannschaft, sehr souverän. Natürlich die rote Karte hat es gut getan. Schlussendlich auch verdient, 3-0 gewonnen.
6: Die neuen, jungen Spieler konnten sich gegen Schottland nicht mehr so ins Spiel einbringen wie noch in Nordmazedonien. Yashari, Manzambi oder Atekame zeigten zwar eine solide Leistung, die auch aufzeigte, gegen schwächere Gegner kann die Schweiz auch ohne Routiniers wie Xhaka oder Embolo gewinnen. Manuel Akanji, der vor allem Zeki Amdouni lobte, nach seinem 3. Tor im 2. Spiel.
8: Es war gut, ihn wieder fit zu sehen, weil wir sehen alle, was er für Qualitäten vorne hat. Aber natürlich vermissen wir auch die 2 Spieler, die nicht da sind, und wir freuen uns, wenn sie wieder zu den Nazis kommen.
6: Das wird dann am Fußballverband liegen. Er muss dann erklären, wie er die beiden Spieler Xhaka und Embolo wieder ins Team integrieren will. Eine Aufgabe, die fast anspruchsvoller wird als die Siege der Schweizer Fußballer in der Nations League B.
1: Wir bleiben beim Sport mit den Resultaten aus der Schweizer Eishockeymeisterschaft.
2: Da hat es gestern 7 Spiele gegeben. Ambri Piotta verlor gegen Davos 0-3. Freiburg gewann gegen Bern 5-2. Genf Servet besiegte Kloten 4-0. Die SCL Tigers gewannen gegen Lugano 4-3. Aschua besiegte Lausanne 3-0. Die Rapperswil-Jona Lakers verloren gegen Zug 2-5. Und schließlich gewannen die ZSC Lions gegen Biel mit 6-3. Und hier noch die Börsendaten von SIX. Der Dow Jones Index in New York hat 0,3% verloren. Der Nikkei Index in Tokio steigt um 2,0%. Der Euro wird zu 94,59 Rappen gehandelt, der Dollar zu 83,47 Rappen.
1: Das sind die Informationen von heute Morgen. 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Verantwortlich ist Nikolaus Malzacher. Die Zeit 10:07.
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0: Ja, meine Damen und Herren, wenn Sie schon ein Moment mit dabei sind, jetzt hier beim Morgen auf der SRF Musikwelle, dann wissen Sie, wir sind ziemlich gleich gestartet in die letzte Stunde. Ja, also man hätte schon fast einen Tanz müssen herlegen, dass man es überhaupt verdreht hätte, so wie das zu und her gegangen ist. Jetzt ist es ein bisschen ruhiger. Leicht beschwingt, würde ich mal sagen, geht es in die Stunde mit dem Andi Borg und Portofino. Herzlich willkommen an dem Mittwochmorgen. Am Mikrofon, der Christian Salzmann.

0: to Bill Ramsey on Souvenirs. Sie, wie haben Sie es so mit dem Lachen? Haben Sie viel zu lachen? Ich hoffe doch. Aber sind wir ehrlich, es ist ja so eine Sache, oder? Die einen gehen in die Keller lachen, weil öffentlich lachen, ui nein, das wäre dann peinlich. Und bei den anderen weisst du einmal nicht, jetzt lacht der schon wieder. Warum eigentlich? Lachen, aber wie? So könnte der Titel sein von der Morgengeschichte, die wir jetzt hören. Von und mit der Elisabeth Zurgilgen.
1: Im Fernsehen hat der Tagesschau-Moderator seinen letzten Auftritt gehabt. Er ging jetzt in die Pension, hat er gesagt. Und dann haben sie einen kurzen Film gezeigt, alles mit Pannen, die ihm passiert sind. Zum Beispiel, wo er den Namen von dem isländischen Vulkan einfach nicht auf die Reihe gebracht hat. Es war aber auch ein komplizierter Name. Eia, Fia, hat er angefangen. Dann nur einmal, Eia. Und dann hat er gelacht. Auch bei allen anderen Fehlern hat er gelacht. Der Weber ist vor dem Fernseher gesessen und hat grinset und sich vorgestellt, es gäbe bei seiner Pensionierung von ihm auch so einen kurzen Film mit den lustigsten Momenten in seinem Berufsleben. Eine Szene hat er schon vor sich gesehen. Das war in der Lehre. Und der Chef hat ihm eine komplizierte Bedienungsanleitung für eine Maschine zum Lesen gegeben und nachgefragt, hast du es kapiert? Aber er hat verstanden, hast du es kopiert? Und hat schnell die ganze Bedienungsanleitung kopiert. 60 Seiten in 7 Sprachen. Oh, hat der Chef gelacht. Und er schliesslich auch. Aber dann ist ihm Psycho, dass er seitdem praktisch nie mehr gelacht hat bei der Arbeit. Eigentlich nur noch ausgerieft. Zum Beispiel heute, wo er Frau Matter das letzte Dossier gebracht hat. Und er hat sich vorgenommen, dass das jetzt anders wird. Und wo Frau Matter am nächsten Tag 2 Termine verwechselt hat, ist er nicht explodiert. Er hat einfach gelacht. Und von jetzt weg bei jedem Fehler, der passiert ist, auch bei den eigenen. Und manchmal grundlos. Sein Personal war das alles nicht ganz geheir. Sonst hat in diesem Betrieb nämlich niemand gelacht. Ein paar haben schon gar beim Personalchef offiziell angefragt, ob das politisch korrekt sei, wenn man über Fehler lache. Was? Fehler? Hat er gedacht und sofort eine Studie in Auftrag gegeben zur Optimierung der Fehlerquote. Die eigentliche Frage vom Personal hat er nie beantwortet. Aber der Weber ist ja dann auch gleich pensioniert worden und von dort weg hat es wieder nie mehr zu lachen gegeben in diesem Betrieb.

es war eine richtig grosse Nummer. Das Gretje Kaufeld, vor allem in ihrer Heimat, in Holland. Und in Deutschland hat sie auch Karriere gehabt, nicht ganz so erfolgreich, aber an der Seite von Paul Kuhn, da haben sie eben schon ein paar grosse Hits rausgegeben. Zum Beispiel der, den wir jetzt gerade gehört haben. Jeden Tag, da liebe ich dich ein kleines bisschen mehr. Das ist SRF Musikwelle am Mittwochmorgen. Es ist gerade 7:30 Uhr.

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0: Toto Cutugno, Serenata.
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0: Jörg Zock von SRF Meteo ist bei mir im Studio. Guten Morgen, Jörg.
2: Guten Morgen, Christian.
0: Wir erleben etwas, da müssen wir kurz innehalten und wir müssen schon fast drei Kreuzchen an die Decke malen. Ja, es regnet nämlich.
2: Ist ja, das also nur lokal und nur ganz wenig, aber zum Teil kommt ein bisschen etwas oben. Aber es hat nämlich in den westlichen Landesteilen so ein paar dichtere Wolkenfelder unterwegs und Eis bringt eben stillerweise sogar ein paar Tropfen Regen. Aktuell, wenn ich aufs Niederschlagsradar schaue, erstreckt sich so ein bisschen ein Ball. Ja, ungefähr vom Seeland durch den Kanton Freiburg durch bis ins westliche Berner Oberland, zum Teil auch noch ein bisschen weiter ins Wallis rein und das verkeilt langsam auch rund und noch ein bisschen weiter Richtung Kanton Bern voran, sogar in der Stadt Bern können wir also nicht ausschliessen, dass es in der nächsten Stunde lokal noch ein paar wenig Tropfen gibt, allenfalls verdunstet der Regen aber unterwegs auf dem Weg von der Wolke bis zum Boden, aber generell eben in den westlichen Landesteil dicke Wolkenfelder, zum zeigt sich nur ab und zu, am wenigsten so in der Genfersee-Region. Und dann gilt so ein bisschen das Motto, jedem Kilometer weiter nach Osten, desto sonniger wird es an vielen Orten. Ist also trotz Wolkenfelder dann durch den Tag recht sonnig und viel Sonnenschein gibt es in der Ostschweiz. Und in Graubünden, nur gerade im Engadin, da haben wir zuerst vor allem im Oberengadin, im Tal noch Hochnebel, aber der geht dann weg und macht den Sonnenplatz. Temperaturen ganz im Westen bei dicken Wolken gibt es so 2 oder 3 20 Grad, sonst wird es wieder richtig warm. 24 bis 28 Grad haben wir dann am Nachmittag.
0: Gell, der mit dem Regen, der wäre ja mehr als nur nötig, oder? Geht ein bisschen wenigstens weiter.
2: Es gibt morgen dann wieder ein bisschen mehr und wieder verbreiteter Regen wie heute, aber auch da ist natürlich zu wenig, um irgendwie die Trockenheit zu beenden. Aber es kommt morgen eine Kaltfront her. Am Vormittag bringt sie schon verbreitet dicke Wolken und im Westen schon stellenweise Regen. Im Osten scheint zuerst noch zum Teil die Sonne, am längsten im Unterengadin und im Münstertal. Dann durch den Tag tut es generell immer mehr zu und am Nachmittag und am Abend kommt es dann ein bisschen verbreiteter regnen. Ein paar Millimeter kann es geben zum Teil, aber es wird nicht überall nass, gerade im Süden, da bleibt sogar an vielen Orten trocken und die Temperaturen dem Mann ein bisschen tiefer, ganz im Osten mit ein bisschen Sonne noch bis 24 Grad, sonst haben wir zwischen 20 und 22 Grad.
0: Gell, du redest jetzt hier von einer, was hast du gesagt, Kaltfront, die hier herkommt.
2: Ja, ja, oder weniger Warmfront.
0: Ja, das wollte ich gerade sagen. Wenn du jetzt weiter schaust aufs Wochenende, wie kalt wird es in die Kaltfront?
2: Ja, kalt wird es nicht. Also die Höchstwerte, die bleiben so bei knapp über 20 Grad. Das heisst nach wie vor etwa 5 Grad höher, wie es normal wäre um die Jahreszeit. Und ja, am Freitag hat es recht viel Wolken rum. Morgen regnet es im Osten noch. Durch den Tag kann es in den Bergen einzelne Schauer noch geben. Zwischen dir gibt es aber auch sonnige Abschnitte. Im Norden geht dann noch die Bise. Und das Wochenende dann wahrscheinlich wieder nur noch ganz lokal nass. Und es zeigt sich die Sonne wieder ein bisschen häufiger.
0: Jörg Zock von SRF Meteo.

Der Engelbert, der ist schon fast 60 Jahre auf der Bühne. Nächstes Jahr kann er dann sein 60-Jährige feiern. Im 67 ist er nämlich rausgekommen mit «Release Me» und das hat ihn gerade quasi aufkatapultiert, ja, in den Musikerhimmel. Und dort ist er, und zwar immer noch, jetzt ist er 90. Und da habe ich gerade vorhin gelesen, hat eine neue Tour angefangen jetzt. Er ist auf Welttournee, er lebt ja in den USA und kommt dann aber auch auf Deutschland dann irgendwann. Wenn, haben wir noch nicht herausfinden können, aber ja, sollte dann mal da sein. Das ist ja auch eine grosse Sache. Also, Portofino gehört um 10 Minuten vor der Nacht. Das ist die SRF Musikwelle. Jetzt gibt es wieder Schweizer handgemachtes Handorgel-Duett Bösch-Büchel mit Schwarz.

0: Das ist die bekannteste Nummer, die er im deutschsprachigen Raum gehört, der Vater Abraham, das Lied der Schlümpfe. SRF Musikwellen am Mittwochmorgen. Es wird 8 Uhr. Wir kommen zum Informationsmagazin heute Morgen, heute präsentiert vom Salvador Adasoy.
1: Guten Morgen. US-Präsident Donald Trump will weiterhin nichts wissen von mehr staatlicher Kontrolle der KI-Branche. Stattdessen sagen die führenden KI-Firmen, dass sie sich künftig selbst kontrollieren wollen. Und die Tessinerinnen und Tessiner zahlen sowieso schon am meisten für die Krankenkasse. Jetzt steigen die Prämien noch weiter. Wir hören, wie der Kanton damit umgeht. Ein erster Blick aufs Wetter aus der Nachrichtenredaktion Kevin Gahanes.
2: Guten Morgen. Heute bleibt es in der Deutschschweiz ziemlich sonnig. Im Westen und im Süden, da gibt es aber zeitweise dichtere Wolken.
1: KI-Unternehmen sollen sich also künftig stärker selbst kontrollieren. Das ist das Resultat eines Treffens im Weißen Haus zwischen US-Präsident Donald Trump und den Chefs führender Tech-Konzerne, darunter OpenAI, Amazon, Google oder Meta. Hintergrund sind die anhaltenden Diskussionen über die Gefahren von KI. Und nun also diese Absichtserklärung. Ich habe USA-Korrespondentin Barbara Kolbe gefragt, worum es da geht.
3: Es geht um eine freiwillige Sicherheitsvereinbarung zwischen der US-Regierung und den großen KI-Unternehmen. Die Konzerne versprechen unter anderem interne Sicherheitsprüfungen gegen Cyberangriffe sowie biologische und chemische Bedrohungen. Vorgesehen sind Risikobewertungen und Kontrollen durch unabhängige Dritte. Die Unternehmen sollen also nachweisen können, dass sie ihre leistungsfähigsten KI-Modelle testen und Sicherheitsvorkehrungen einbauen, bevor diese Systeme eingesetzt werden. Und Trump bezeichnet das Papier als moralisch bindend. Rechtlich erzwingbare Pflichten entstehen dadurch aber nicht.
1: Was will er denn damit bezwecken? Was ist der Sinn dahinter?
3: Trump will vor allem zeigen, wir nehmen die Risiken von KI ernst, aber wir werden diese Technologie nicht ausbremsen. Trump will den Ausbau der KI vorantreiben und verhindern, dass die USA gegenüber China zurückfallen. Gleichzeitig muss Trump aber auch auf eine Bevölkerung reagieren, die zunehmend Angst vor den Risiken dieser Technologie hat. Laut aktuellen Umfragen ist eine große Mehrheit der US-Bevölkerung wegen der raschen KI-Entwicklung beunruhigt. Genau an diese Sorgen richtet sich nun diese Vereinbarung. Trump spricht nun auch nicht mehr von künstlicher Intelligenz, sondern von Superintelligenz. Politisch kommt der Zeitpunkt nicht von ungefähr. In weniger als 5 Wochen stehen die Zwischenwahlen an. Trump will zeigen, dass er und seine Regierung die Entwicklung im Griff haben.
1: Eben diese Absichtserklärung ist morally binding, weiterhin also keine staatliche Regulierung. Wie verbindlich ist das?
3: Ja, kritische Stimmen sagen, gerade eben weil es freiwillig ist, fehlen am Ende gesetzliche verbindliche Sanktionen, wenn sich ein Unternehmen nicht daran hält. Trump betont immer wieder, dass es bereits Regulierungen durch die Justiz gebe. Und er will eben auch dem Kongress, dem Parlament, mit dieser Absichtserklärung zuvorkommen und zeigen, dass es kein neues Regulierungsgesetz braucht. Denn im Kongress ist das Thema eines verbindlichen Gesetzes hochaktuell. Es gibt derzeit mehrere Vorstöße, aber noch keinen politischen Konsens für ein umfassendes KI-Regelwerk. Dabei ist auch interessant, dass es innerhalb von Trumps republikanischer Partei unterschiedliche Positionen gibt und nicht alle überzeugt davon sind, von der Selbstregulierung der Unternehmen. Allen voran im Senat, da setzt sich der republikanische Mehrheitsführer John Thun für staatliche Leitplanken ein. Er arbeitet an einem Gesetz, das für besonders leistungsfähige KI-Modelle Sicherheitsvorkehrungen und eine Meldung schwerwiegender Risiken vorsehen würde. Thun sagt ausdrücklich, der Kongress habe hier eine Aufgabe. Trump setzt nun auf freiwillige Verpflichtungen der Unternehmen.
1: Sagt unsere USA-Korrespondentin Barbara Kolbi. Kommen wir in die Schweiz. Die ETH Zürich ist und bleibt die beste Hochschule in Kontinentaleuropa. Sie verliert aber im weltweiten Vergleich etwas an Boden. Kevin Kahnes.
2: Die ETH rutscht in der neuesten internationalen Rangliste einen Platz ab. Sie liegt jetzt auf Rang 12. Überholt worden ist sie von einer Uni aus China, von der Universität Tsinghua in Peking. Auch die ETH Lausanne verliert einen Platz. Sie liegt neu auf Rang 36. Das Ranking umfasst die besten 200 Hochschulen der Welt. Gemacht wird es vom Fachmagazin Times Higher Education aus Großbritannien. Weiter hinten befinden sich 4 weitere Schweizer Hochschulen, Basel, Bern, Lausanne und Genf in dieser Reihenfolge. Und die weltweite Nummer 1 ist weiterhin die Universität Oxford.
1: Kommende Woche werden die diesjährigen Nobelpreise bekannt gegeben. Vorerst nun bereits der sogenannte Alternative Nobelpreis verliehen worden, der Right Livelihood Awards.
2: Ja, dieses Jahr geht der Alternative Nobelpreis an mehrere Frauen und von Frauen geführte Organisationen. Ihnen ist gemein, dass sie sich für Menschenrechte stark machen und dafür, dass die Macht gerechter verteilt wird. Geehrt wird unter anderem eine pakistanische Menschenrechtsanwältin und eine Informatikerin aus den USA, die für Fairness in der Entwicklung von KI kämpft.
1: Niemand zahlt mehr als die Tessinerinnen und Tessiner. 500 Franken im Schnitt beträgt die Krankenkassenprämie bereits heute und nächstes Jahr wird es noch einmal teurer. Das wurde ja gestern bekannt. Vor einem Jahr hat das Tessin zwei Initiativen angenommen, die eine stärkere Entlastung bei den Prämien verlangen. Wie also reagiert das Tessin darauf, dass die Kosten weiter steigen? Marc Allemann hat bei Tessin-Korrespondent Yvonne Santoro nachgefragt.
4: Ja, in erster Linie mit Symptombekämpfung, denn die beiden Volksinitiativen, die im letzten Jahr angenommen wurden, die entlasten zwar viele Haushalte, an den steigenden Kosten im Gesundheitswesen ändern sie aber nichts. Stattdessen belasten sie die öffentlichen Finanzen zusätzlich. Die eine Initiative verlangt, dass künftig alle Krankenkassenprämien von den Steuern abgezogen werden können und die andere will, dass kein Haushalt mehr als 10% seines Einkommens für die Krankenkassenprämien aufwendet. Muss. Beide Vorhaben werden jetzt schrittweise umgesetzt. Bereits im nächsten Jahr sollen rund 8.000 zusätzliche Personen entlastet werden. Sobald dann diese Maßnahmen vollständig eingeführt sind, dürften es über 200.000 Menschen sein, also weit über die Hälfte der Tessiner Bevölkerung. Und das kostet natürlich den Kanton. Schon nächstes Jahr entstehen Mehrkosten von mehreren Dutzend Millionen Franken.
5: Auch der Kanton hat ja reagiert und eine Zulassungsbeschränkung für gewisse Ärztinnen und Ärzte verfügt. Spürt man davon noch nichts?
4: Doch, es gibt schon erste Indizien. Bereits vor 3 Jahren wurde ja eine Art Moratorium eingeführt. Also die Zahl der Ärztinnen und Ärzte, die soll seither nicht mehr weiter ansteigen. Und in gewissen Fachgebieten soll sie sogar reduziert werden. Und die jüngsten Zahlen, die könnten nun auf erste Auswirkungen hindeuten. Zwar steigen ja die Krankenkassenprämien im Tessin für 2027 weiter. Mit einem Plus von 3,7% fällt aber der Anstieg erstmal seit Jahren tiefer aus als im Schweizer Durchschnitt.
5: Gesamthaft sind die Krankenkassenprämien im Tessin aber sehr hoch. Weshalb sind sie denn so hoch und steigen weiter und weiter an?
4: Ja, dafür gibt es verschiedene Gründe. Einer ist sicher die hohe Dichte an Ärzten, Apotheken und Spitälern. Das allein erklärt die Entwicklung aber nicht. Hinzu kommt, dass das Tessin die älteste Bevölkerung der Schweiz hat. Also rund jede vierte Person ist über 65 Jahre alt, fast jede zehnte sogar über 80. Entsprechend wird mehr medizinische Leistungen beansprucht. Und dann spielt wohl auch die Mentalität eine Rolle. Im Tessin geht man tendenziell etwas schneller und auch häufiger zum Arzt als in vielen anderen Kantonen. Und jeder zusätzliche Arztbesuch, der verursacht natürlich zusätzliche Kosten, die sich am Ende eben in den Krankenkassenprämien niederschlagen.
1: Das sagt unser Tessin-Korrespondent Ivan Santoro. Am meisten steigen die Prämien 2027 übrigens im Kanton Jura. 6,6% sind es im Schnitt. Und wie es in Ihrer Gemeinde aussieht, die Auflistung dazu gibt's bei uns in der SRF News App. Ins Ausland. Die US-Behörden dürfen wieder Migrantinnen und Migranten in andere Länder ausschaffen, ohne sie vorher anzuhören. Der oberste Gerichtshof der USA erlaubt diese Praxis der Regierung Trump vorerst wieder.
2: Das Gericht übersteuert damit einen anderen Entscheid. Kürzlich hatte ein Richter diese Praxis für rechtswidrig erklärt und dagegen hatte das Justizministerium geklagt. Es bekommt jetzt vorläufig Recht. Im Dezember will sich der oberste Gerichtshof nochmal mit dem Thema beschäftigen. Die schnellen Ausschaffungen sind Teil von Donald Trumps Maßnahmen gegen illegale Einwanderung. Seit letztem Jahr sollen so bereits mehr als 25.000 Migranten abgeschoben worden sein, die meisten nach Mexiko.
1: Nach Berlin nun. Vor 10 Tagen hat die Partei Die Linke die Wahlen im deutschen Bundesland gewonnen und jetzt wird bekannt, dass ihre Spitzenkandidatin jahrelang Mitglied einer linksextremen Organisation war.
2: Bis letztes Jahr war Spitzenkandidatin Elif Eralp Mitglied des Vereins Rote Hilfe, das berichten deutsche Medien. Der Verfassungsschutz bezeichnet diesen Verein als die größte und einer der wichtigsten Gruppierungen im deutschen Linksextremismus. Die Rote Hilfe biete eine Legitimation für Straf- und Gewalttaten. Elif Eralp will Bürgermeisterin von Berlin werden. Ihre Partei betont, sie sei über Jahre passives Mitglied der linksextremen Organisation gewesen und inzwischen ausgetreten. Noch zum Sport. Die Schweizer Fußballnationalmannschaft gewinnt auch das zweite Spiel in der Nation League. Die Schweizer bezwangen Schottland auswärts mit 3:0. Und die Börsendaten von SIX, der Dow Jones Index in New York hat 0,3% verloren. Der Nikkei Index in Tokio steigt um 2,0%. Der Euro wird zu 94,58 Rappen gehandelt, der Dollar zu 83,33 Rappen.
1: Das sind die Informationen von heute Morgen. 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Verantwortlich ist Nikolaus Malzacher, die Zeit 7:50.
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0: Die einen tun sich schambar schwer damit, die anderen nicht so. Einfach ist es nicht. Verzeihung. Verzeihung ist ein schweres Wort. Das stimmt wohl. Das Linher Trio. Vielleicht kann ja das ein kleiner Stupfer sein, um mal neu mit ein bisschen aufzuräumen. Gut tut es auf jeden Fall. Gut tut auch das, was wir jetzt hören. Eben, das Linher Trio. Mit Verzeihung ist ein schweres Wort. Am Mikrofon der Christian Salzmann.

Die SRF Musikwelle, Viertel ab 8 ist vorbei und damit ist es Zeit, dass wir spielen miteinander unser Ja oder Nein. Wir haben die Billett für das Musical Sister Act, das jetzt dann anläuft, nämlich am 11. November hier in der Maghalle Zürich. So ein Billett kostet 130 Franken und Sie können bis zu 2 von denen gewinnen. Das lohnt sich doch zum Mitmachen, oder? Und das lohnt sich auch sonst, das ist ja immer eine glatte Sache, unser Ja oder Nein. Läutet Sie doch an und spielen Sie mit. 0848 531 531 0848 531 531.

0: Die Schwalben, was von Herzen kommt.
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0: «Was von Herzen kommt, das passt doch schamper gut.» Jetzt reden wir nämlich mit der Rita Sauter. Sie ist in Frickdiheim, Kanton Aargau, ganz im Norden vom Kanton, wo es dann gegen Deutschland zugeht. Und eben, «Was von Herzen kommt», es sind nämlich am Bach. Es gibt einen Geburtstagskuchen für ihren Sohn. Für den Alain heisst er.
3: Ja,
0: hoi,
3: genau.
0: Rita, guten
3: ja,
0: Morgen.
3: Ja, hoi Christian, guten Morgen Schweiz.
0: Also, 46 wird er, du machst einen Geburtstagskuchen für ihn, das ist schön. Mhm. Ist das so Tradition, dass du für deine Söhne Küchen machst,
3: das Geburtstag? Ja, genau. Das mache ich eigentlich praktisch jedes Mal, auch für meine Grosskinder. Und die wollen immer den gleichen. Es ist eine Art Schwarzwälder-Torte, aber mit Himbeere.
0: Oh. Okay.
3: Und ohne Schnaps natürlich für Kinder.
0: Ach schon, für Kinder.
3: Ja, für Kinder, für Grosskind natürlich, aber meine Söhne wollen auch ohne.
0: Gut.
3: Die haben den Schnäpschen lieber separat, wenn schon.
0: Das klingt nach schöner Tradition.
3: Ja, genau.
0: Tun ihr dann auch ein bisschen feiern?
3: Ja, ich glaube schon. Ich gehe jetzt mache ich das noch heute Morgen und dann auf den Mittag gehe ich her. Dann essen wir miteinander Mittag. Es gibt eine Lasagne, die ich im freien Amt oben gelehrt habe, bei meiner Lehrmeisterin, der Frau Käppeli.
0: Mhm.
3: Ja.
0: Da bist du im Haushaltlehrjahr gewesen, gell?
3: Ja, genau.
0: Und hast manchmal ein bisschen lange Zeit, stimmt das?
3: Ja, schon noch. Also Meereswand ist schon noch ein Ort, wo ich gerne hergegangen wieder mal.
0: Gut. Ja, Frau Bundesrätin Leuthard weiss schon, warum sie dort wohnt. Das ist
3: ja,
0: so.
3: Ja, klar, ist einer von dort.
0: Ja, Rita, spielen wir miteinander?
3: Ja, machen wir doch.
0: Ich würde sagen, ich habe 5 Behauptungen für dich parat gemacht. Du sagst immer ja oder nein.
3: Ja.
0: Je nachdem, wie gut das läuft, gibt es bis zu 2 Billets für das Musical Sister Act zu Zürich. So ein Billett hat einen Wert von 130 Franken. Lohnt sich also auf jeden Fall da zum Mitmachen.
3: Mhm.
0: Also, komm, wir legen los. Und zwar mit der ersten Behauptung, und die geht so. Das Jahr 2026, behaupte ich, geht noch genau 120 Tage.
3: Das Jahr 26.
0: Mhm. Also morgen ist erst Oktober, dann noch 3 Monate, dann ist fertig. 120 Tage, behaupte ich, gehe ich es noch. Rasch überschlagen.
3: Nein.
0: 3 Monate, du sagst nein. Dann hat der Udo Jürgens, hätte er Geburtstag.
4: Vielen Dank für die Blumen. Vielen Dank.
0: Der Udo Jürgens sind, muss man glaube nicht mehr gross vorstellen, einer der besten Schlagersänger ever, finde ich ja. Und ich behaupte, der Udo Jürgens, der würde heute genau 100. Was denkst du?
3: Nein.
0: Also, dann habe ich eine Fußballbehauptung für dich. Die Schweizer Fußball-Mannen-Nazi hat gestern zu Abend begonnen in der Nation League 3-0. Oder da wäre es dann eher ein 0-3 gewesen. Ist auf jeden Fall auswärts gewesen. Ich behaupte gegen Schottland.
3: Keine Ahnung. Ich sage mal ja.
0: Du sagst ja. Also. Dann kommen wir zu der Frucht der Orange. Orange heisst in Deutschland zum Teil auch Apfelsine.
3: Ja.
0: Und dann habe ich noch ein Mundartwort für dich. Wer im Appenzellerland hülpet, der hinkt. Hülpen
3: ja.
0: Ist hinken. Jawohl, gut. Ja, prima. Sag mal, Rita, was hast du so für ein Bauchgefühl?
3: Ja, ich sage wie alle anderen auch 4.
0: 4, gut. Also, würde heissen, wenn du jetzt 4 richtig hättest. Für da gibt es eigentlich 1 Billett, 4, aber die würden wir verdoppeln. Dann gibt es 8 Punkte, dann gibt es 2 Billett. Mhm. Wenn du 5 richtig hättest, gibt es sowieso 2 Billett. Und über die anderen will man gar nicht reden, weil wir sind weit oben. Das kann ich schon mal sagen.
3: gut.
0: Also,
3: mal schauen.
0: Das Jahr 2026 habe ich genau 120 Tage, habe ich behauptet. Und du hast gesagt, nein, dann wären wir irgendwann im Januar, fast im Februar raus.
3: Genau.
0: Das alte Jahr geht noch 92 Tage. Gut, erster Punkt für dich. Der Rudi Jürgens, der hätte heute Geburtstag, würde aber nicht 100, sondern er würde 92. Er ist aber leider schon vor bald 12 Jahren gestorben.
3: Ja.
0: Den Punkt hast du auch, gibt es weh. Die Schweizer Nazi hat gestern Abend gewonnen in der Nations League 3-0 gegen Schottland. Jawohl, dritter Punkt.
3: Stimmt auch.
0: Ja, das ist richtig.

0: Willst du noch separat
1: ja, durchgehen? Ja, Gruß an meine Schwester, das Bethli Schmid in Oberfrick. Wir hören einmal miteinander oder röteln miteinander.
0: Machen wir das einmal am Telefon?
1: Und ich freue mich. Und wir gehen damit. Nein, nein, ja, wenn ich mal einmal am Morgen bei ihnen bin. Oder wir schwätzen nachher drüber am Telefon. Mhm. Und so machen wir einmal hier eine Schnitzeljagd miteinander.
0: Super Sache. Musikwellen verbindet, so wie das tönt.
1: Ja, dort habe ich schon gewonnen. Ja, auch.
0: Sogar.
1: Wir müssen nur noch gehen. Wir müssen nur noch gehen.
0: Ja, jetzt musst du noch an ein anderes
1: Ort. Wir dürfen noch gehen.
0: Jetzt musst du noch an ein anderes Ort hergehen. Du musst bald Termine machen, dass du alles noch unter einen Hut in den bringst.
1: Mal, das schaffen wir, ich bin ja pensioniert.
0: Gut. Rita, gut. Alles Gute und einen schönen gemeinsamen Geburtstag wünsche ich euch.
1: Ja, das mache ich. Ja, der hat jetzt super angefangen. Danke vielmals.
0: Mach's gut. Ciao, Rita.
1: Schönen Tag allen. Ciao, Christian.
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0: Kam es an und wusste, kannst du sagen, die Rita Sauter von Frick. Sie hat 5 Behauptungen richtig gehabt und kommt damit die beiden Billet fürs Musical Sister Act zugeschickt über. Und jetzt geht es noch schon der Udo Jürgens. Der Udo Jürgen Bockelmann, so hat er nämlich richtig geheissen. Der ist fast 60 Jahre auf der Bühne gestanden. Also nicht nur, neben selber singen hat er auch für andere Leute komponiert. Er hat auf Deutsch gesungen, meistens, aber auch hier nicht nur, nämlich auch auf Englisch, Französisch und auch Italienisch. Er war Österreicher gewesen, aber auch Schweizer. Er hat ja jahrelang in der Schweiz gelebt. Er hat Hits gehabt für die Ewigkeit und hat sie natürlich immer noch. «Merci, chérie», griechischer Wein, 10 nach 11, das ist mein Lieblingshit von ihm. Oder dann «Mit 66 Jahren». Heute vor 92 Jahren kommt er auf die Welt. Er stirbt aber, wie vorhin gesagt, bereits mit 80 vor knapp 12 Jahren auf einem Spaziergang am Bodensee. Einer der grössten Hits von ihm, der Udo Jürgens, da kommt er mit 66 Jahren.

0: Ja, da kommen Erinnerungen auf bei mir. Gilberte, der Cochonet, Geschwister, die Biberstein.
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0: Mir gegenüber Platz genommen hat der Jürg Zog von SRF Meteo. Guten Morgen, Jürg.
2: Guten Morgen, Christian.
0: Sommerwetter sei auch heute, habe ich mir sagen lassen. Morgen aber der grosse Wetterwechsel. Wie ist das?
2: Ja, so gross ist der Wetterwechsel nicht, aber es gibt im Morgen schon so ein bisschen Wetterumschwung. Aber der September, der verabschiedet sich jetzt eben an vielen Orten nochmal richtig sommerlich. Gerade in weiten Teilen von der Deutschschweiz gibt es einen ziemlich sonnigen Tag. Es wird 24 bis 28 Grad warm. Ein bisschen mehr Wolken auf der Alpen-Südseite. Dort scheint die Sonne noch zeitweise. Und dann, ja, würde sagen, so etwa von einer Linie Basel, Bern, Wallisa, westwärts, dort hat es dann doch auch recht viele Wolkenfelder um. Die Sonne zeigt sich unzeitweise und gerade in der Genfersee-Region ist sogar häufig bewölkt und in diesen Gebieten kann es vereinzelt mal ein paar Tropfen Regen geben. Und eben ganz im Westen mit weniger Sonnenschein gibt es dann noch 1-2 Grad weniger, zu Genf zum Beispiel etwa 22 Grad.
0: Also, das ist doch eine flotte Sache heute und morgen. Jetzt, er selber gesagt, also ganz gross ist der Wetterwechsel nicht. Wie gross ist er denn?
2: Ja, es kommt eine Kalbfront hier, obwohl man könnte eher noch einfach weniger Warmfront sagen. Die Temperatur geht ein bisschen zurück. Im Osten gibt es noch bis 24 Grad, sonst 20 bis 22 Grad. Die Kalbfront bringt durch dicke Wolken und dann im Laufe des Tages von Westen her dann doch auch an vielen Orten, aber nicht überall Regen und mengenmässig ist es jetzt auch nicht wahnsinnig viel und gerade im Süden bleibt sogar stellenweise trocken. Am Vormittag wird es sowieso erst im Westen stellenweise nass, sonst ist es noch trocken und gerade in den östlichen Gebieten scheint auch noch zeitweise die Sonne. Am längsten freundlich bleibt es im Unterengadin und im Münstertal.
0: Weniger Warmfront, das ist doch eine schöne Wortschöpfung. Kommen wir schauen noch ein bisschen weiter voraus. Ist denn das wirklich der Wechsel gewesen oder...
2: Ja, so komplett nicht. Eben, gerade so richtig sommerlich warm wird es genommen, aber das wäre auch sehr, sehr untypisch für den Oktober. Aber die Temperatur, die liegen dann auch am Freitag und am Wochenende immer noch so bei 20 Grad oder ein bisschen drüber. Am Freitag dazu recht viel Wolken. Am Morgen ist sie im Osten noch stellenweise nass. Am Nachmittag gibt es in den Alpen lokale Regengüsse und die Sonne, die macht sich eher an. Dazu geht auch die Beise. Ein paar längere sonnige Phasen gibt es am Freitag wahrscheinlich vor allem auf der Alpen-Südseite. Allenfalls so in den inneren Alpen.
0: Dürzog von SRF Meteo.

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1: Salut zusammen, da ist CME von den Genderbüben. Natürlich gratulieren euch wir, dem SRF Musikwelle, zum 30-Jahr-Jubiläum. Schön, dass ihr schon so lange Musik aus der Schweiz für die Schweiz macht. Bleibt weiterhin dran, es ist immer wieder eine Freude, auch zu hören. Tolle Reportage, tolle unsere Standorte, sei es am Jodelfest, am Schwingfest oder irgendwo, immer schön auch da zu haben. Merci vielmals und weiter so.

Schweizer Örgli-Quartett, Genderbübel, Freundschaft. Das ist ja flott gewesen, die Gratulation, die sie vorhin gesagt haben. Wir haben immer wieder Leute, die uns gratuliert haben in diesen Tagen. Und das ist schön. Wenn die ganze Reihe aufgenommen, bringen sie es dann immer wieder mal. Also, 30 Jahre Musikwelle. Feiern wir morgen da natürlich auch auf der SRF Musikwelle. Das ist klar. Für etwas sind wir ja als Radio. Unter anderem haben wir am Nachmittag von 2 bis 4 Uhr eine Sondersendung dazu. Wo wir dann einen Haufen musikalische Gäste begrüßen. Und der ganze Tag ist im Fall Wunschkonzert. Ja, 10 Stunden lang machen wir das. 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
1: Die Nachrichten von SRF um 9 Uhr mit Mario Stuani. Eigenverantwortung bei der KI. Die großen Tech-Firmen unterschreiben eine Erklärung und wollen sich selbst kontrollieren. Dann im Tessin sind die Krankenkassenprämien schweizweit am höchsten. Nun steigen sie weiter. Welches Rezept der Kanton gegen die hohen Gesundheitskosten hat? Die Wetteraussichten, es bleibt mild mit 23 bis 28 Grad. Dazu ist es in der Deutschschweiz ziemlich sonnig. KI weiß auf alles eine Antwort, schreibt selbst Programme und greift ab und an sogar ungewollt Regierungsseiten an. Auf die KI-Euphorie ist längst auch die Sorge gefolgt vor möglichem Missbrauch und unkontrollierbaren Risiken. Neben den Behörden warnen auch die KI-Firmen selbst davor. Nun wollen sich die KI-Firmen stärker selber kontrollieren. Die Chefs führender Tech-Konzerne haben eine entsprechende Absichtserklärung unterzeichnet. Unternehmen wie Amazon, Google, Meta und OpenAI verpflichten sich darin unter anderem zu einem mehrstufigen Kontrollsystem. Die KI-Chefs hatten sich zuvor mit US-Präsident Donald Trump getroffen. Dieser will aber keine neuen gesetzlichen Regeln für KI einführen und setzt auf die freiwillige Selbstkontrolle der Tech-Firmen, wie USA-Korrespondentin Barbara Kolby erklärt.
2: Ja, kritische Stimmen sagen, gerade eben weil es freiwillig ist, fehlen am Ende gesetzliche verbindliche Sanktionen, wenn sich ein Unternehmen nicht daran hält. Trump betont immer wieder, dass es bereits Regulierungen durch die Justiz gebe. Und er will eben auch dem Kongress, dem Parlament, mit dieser Absichtserklärung zuvorkommen und zeigen, dass es kein neues Regulierungsgesetz braucht. Denn im Kongress ist das Thema eines verbindlichen Gesetzes hochaktuell. Es gibt derzeit mehrere Vorstöße, aber noch keinen politischen Konsens für ein umfassendes KI-Regelwerk. Dabei ist auch interessant, dass es innerhalb von Trumps republikanischer Partei unterschiedliche Positionen gibt und nicht alle überzeugt davon sind, von der Selbstregulierung. Trump setzt nun auf freiwillige Verpflichtungen der Unternehmen,
1: sagt Barbara Kolbe in Washington. Wir bleiben gleich in den USA. Dort dürfen Migrantinnen und Migranten vorerst wieder ohne vorherige Anhörung in Drittstaaten ausgeschafft werden, also in Länder, zu denen sie keinen Bezug haben. Der oberste Gerichtshof hat einem entsprechenden Antrag der Regierung Trump stattgegeben und damit einen gegenteiligen Entscheid eines anderen Richters vorläufig aufgehoben. Die umstrittene Praxis ist Teil von Trumps Maßnahmen gegen illegale Einwanderung. Ein definitiver Entscheid des obersten Gerichts fällt nun voraussichtlich im neuen Jahr. Die deutsche Polizei macht seit dem frühen Morgen Razzien gegen ein internationales Netzwerk von Geldwäschern sowie gegen eine kriminelle Vereinigung. Mehrere Medien melden, dass auch Liegenschaften der Hells Angels durchsucht werden. Über 1000 Polizeikräfte stehen in Deutschland und anderen europäischen Ländern im Einsatz. Es gab an über 140 Orten Hausdurchsuchungen. Dabei seien Vermögenswerte in der Höhe von über 48 Millionen Euro beschlagnahmt worden. In die Schweiz erneut steigen die Prämien für die Krankenkassen nächstes Jahr im Schnitt um 5%. Besonders hoch sind die Prämien im Tessin. Dort liegt die Durchschnittsprämie bei über 500 Franken im Monat. Entsprechend versucht der Kanton gegenzusteuern und auch auf Druck der Bevölkerung, denn sie hat vor einem Jahr an der Urne zwei Initiativen angenommen. Prämien sollen neu ganz von den Steuern abgezogen werden können und kein Haushalt soll mehr als 10% des Einkommens für Prämien zahlen müssen. Zum Stand dieser Initiativen sagt Tessin-Korrespondent Ivan Santoro.
3: Beide Vorhaben werden jetzt schrittweise umgesetzt. Bereits im nächsten Jahr sollen rund 8000 zusätzliche Personen entlastet werden. Sobald dann diese Maßnahmen vollständig eingeführt sind, dürften es über 200.000 Menschen sein, also weit über die Hälfte der Tessiner Bevölkerung. Und das kostet natürlich den Kanton. Schon nächstes Jahr entstehen Mehrkosten von mehreren Dutzend Millionen Franken.
1: An den steigenden Gesundheitskosten ändern die Initiativen allerdings nichts. Deshalb hatte der Kanton zuvor schon Maßnahmen beschlossen, etwa dass die Zahl der Ärztinnen und Ärzte nicht weiter steigt. Das könnte sich jetzt erstmals auswirken, denn mit einem Plus von 3,7% fällt der Anstieg im Tessin bei den Prämien erstmals seit Jahren tiefer aus als im gesamtschweizerischen Durchschnitt. Die Börsendaten von SIX, Der Euro wird zu 94,56 Rappen gehandelt und ein Dollar kostet 83,28 Rappen. Und dann noch die Wetteraussichten. Heute ist es in der Deutschschweiz ziemlich sonnig. Im Süden und vor allem im Westen hat es zeitweise dichtere Wolken. Es wird 23 bis 28 Grad warm. Das waren die Nachrichten von Radio SRF, verantwortlich Karin Britsch.
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6: Wir gratulieren sechsmal heute Morgen. Zu einem 95., einem 96., einem 97. Und dann dürfen wir noch Glückwünsche überbringen zu einem 60. Hochzeitstag, Diamantiks Hochzeit, und zweimal gerade zu Isiger Hochzeit, zu 65 Jahren Mann und Frau. Am Mikrofon Christian Salzmann. Guten Morgen miteinander.

SRF Musikwelle, wir gratulieren. Und zwar gratulieren wir heute zuerst der Santa Gulotta. Frau Gulotta, sie lebt zu Villmergen im Kanton Aargau. Und zwar im Altersheim Obere Mühle. Da hat es Bescheid gegeben von der Gemeinde. Und zwar gratuliert der ganze Gemeinderat und die ganze Gemeindeverwaltung ganz herzlich zum 95. Geburtstag von der Frau Gulotta. Und wir gratulieren auch. Wir, das ganze Team von der SRF Musikwelle. Herzliche Gratulation zum 95. der Santa Gulotta zu Villmergen.

Kasterländer Blasmusikanten hier auf der SRF Musikwelle mit zwei Freunden fürs Leben. Wir gratulieren heute Morgen dem Rösli Heule. Frau Heule, sie lebt zu Alter im Kanton Solothurn und sie wird 96. Der Fritz Scheurer von Rockwil im Kanton Bern hat uns das gemeldet. Liebes Rösli, schreibt er. Wir vom Freundschaftsgrüppli Junge Alte, wir gratulieren dir herzlich zum 96. Geburtstag. Wir wünschen dir Glücksmomente, die bleiben, und viele schöne Tage, die sich leicht anfühlen. Das neue Lebensjahr soll dir das bringen, was die Lot strahlen. Also Freude und kleine Wunder. Und wir hoffen, dass du an unserem nächsten Ausflug gesund und munter wieder dabei sein darfst und uns mit deinem grossen Wissen unterhalten. Ganz einen schönen Tag und liebe Grüße von uns, von den Jungen und Alten. Sehr schön. Also, liebe Frau Heule, wir gratulieren auch mehr von der SRF Musikwelle. Alles Gute zum 96. Geburtstag. Haben Sie es schön heute. Das schöne Wetter haben wir bestellt und so wie es aussieht, wird es ja gerade geliefert jetzt.

ist in der Melodie auch bekannt vorgekommen. Aus dem Musical «The Sound of Music» ist sie. Edelweiss hat uns daheim noch gesungen, um 18 Minuten nach der 9. Das ist die SRF Musikwelle am Mittwochmorgen, am 30. September. Und da gratulieren wir der Berta Wittmer. Frau Wittmer, sie ist im Seniorenzentrum Solino zu Bütschwil im Kanton St. Gallen daheim. 97 wird sie. Die Gemeindeverwaltung von Mosnang schreibt uns, wir gratulieren ganz herzlich der Frau Wittmer zum 97. Geburtstag, wünschen ihr alles Gute, vor allem Gesundheit, Zufriedenheit und ganz viele schöne Momente. Das ist gut gesagt. Und diesen guten Wunsch schliessen wir uns an, liebe Frau Wittmer, wir von der SRF Musikwelle. Alles Gute für Sie, für heute und fürs nächste Lebensjahr.

Wir haben dreimal zu hohen Geburtstag dürfen gratulieren. Jetzt gratulieren wir zu einem hohen Hochzeitstag. Teddy und Kurt Schaffroth, sie leben in Bengle im Kanton Zürich. Sie sind heute 60 Jahre geheiratet. Das ist die Amantix Hochzeit. Corinna Schaffroth von Brütiselle schreibt uns. 60 Jahre Ehe, das ist schon etwas ganz Besonderes und das ist definitiv ein Grund zum Feiern. 60 Jahre miteinander ins Leben gehen, das ist etwas, wo wir auch stolz sein darf. Wir möchten euch von Herzen zu eurer diamantigen Hochzeit gratulieren und euch auch sagen, wie schön dass es ist, dass wir diesen besonderen Tag mit euch feiern dürfen. Wir wünschen euch für die kommenden Jahre vor allem Gesundheit, viele schöne gemeinsame Momente, viel Freude und immer wieder etwas, wo ihr gemeinsam könnt lachen darüber. Alles Liebe zum 60. Hochzeitstag. Das wünschen von Herzen eure Tochter Corinna und der Enkel Gino. Liebes Ehepaar Schaffroth, jawohl, so einen 60. Hochzeitstag, da dürfen wir ein bisschen stolz sein drauf, wohl wahr. Wir gratulieren auch, wir, das ganze Team von der SRF Musikwelle, haben Sie einen schönen Tag, so wie es tönt, ja, im Kreis von Ihren Lieben.

0: Die Gentlemen of Trumpets und heiße Nächte in Berlin gehört am 9:30 Uhr. Wir gratulieren heute Morgen der Ursula und dem Jean Kräbühl. Die beiden sind in Heimberg im Kanton Bern zuhause und sie haben heute 65. Hochzeitstag. Isigs Hochzeit. Franziska Gertschen von Lützelflüh schreibt: Liebe Eltern, wir gratulieren euch von Herzen zu eurem 65. Hochzeitstag und wir wünschen euch immer wieder Freude aneinander und ganz viel Liebe füreinander. Eure Töchter Franziska und Beatrice. Und auch auf 65. Hochzeitstag haben heute Ruth und der Albin Wengerhauser, die beiden leben zu Thun im Kanton Bern. Da haben sich Hanni und der Kurt Fisch von Grub im Kanton St. Gallen gemolden. Liebe Ruth und Albin, schreiben die beiden, wir gratulieren euch herzlich zu dem grossen Tag und wünschen euch für die kommenden Jahre noch das Allerbeste. Macht weiter so. In Gedanken bei euch, eure Nichte Hanni mit Familie. Und dann hat sich Ruth Hoffmann-Wenger von Thun noch gemeldet. Sie ist eine Tochter von Albin und der Ruth Wenger. Mit ihr habe ich telefoniert und sie hat Ihnen jetzt persönlich noch ein paar liebe Worte bereit.
1: Zu eurem heutigen Hochzeitstag gratulieren wir euch, liebe Daddy und liebes Grossi von Herzen. Schon mehr als 65 Jahre dürft ihr euren gemeinsamen Weg zusammen gehen. Dass wir Kinder, Grosskinder und Urgrosskinder euch einen Teil auf diesem Weg können begleiten konnten, ist ein riesiges Geschenk und überhaupt nicht selbstverständlich. Wir wünschen euch weiterhin von Herzen um das Allerbeste, Gottes reichen Segen und dass ihr noch viele schöne Momente zusammen könnt haben. Geniesst den heutigen schönen Tag und lasst euch so richtig feiern. Wir sind dankbar, dass es euch gibt.
0: Liebe Ehepaar Kräbühl und liebes Ehepaar Wenger, die SRF Musikwelle gratuliert herzlich zu ihren 65. Hochzeitstag. Feiern Sie schön und vor allem lassen Sie sich schön feiern heute.

Die Ladiner, solange die Liebe lebt, ja, das hat doch jetzt gäbig gepasst zu unseren Hochzeitsbärli. Wir dürfen gratulieren heute Morgen dem Albin und der Ruth Wenger zu tun zum 65. Der Ursula und dem Jean Crébiol zu Heimberg zum 65. Hochzeitstag. Der Hedi und dem Kurt Schaffroth von Bengle, sie sind 60 Jahre geheiratet.

0: heute. Und wir dürfen Glückwünsche überbringen, der Bertha Wittmer zu Bütschwil zum 97. Rösli Heule zu Olten zum 96. und der Santa Culatto zu Villmergen zum 95. Geburtstag. Wir wünschen alles Liebe, alles Gute und ganz einen schönen Tag.
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0: Der Ueli Bodemann mit aktueller Musik, dreimal täglich Volksmusik. Ja, sonst sagt man einmal dreimal täglich die Tabletten und die Tabletten. Bei mir ist eben Volksmusik. Es ist garantiert ohne Nebenwirkungen.
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0: Ja, es gibt ja die, die einmal dabei waren, vielleicht zweimal in der ZDF Hitparade. Und dann gibt es die anderen, die das Gefühl haben, die sind jedes Mal mit dabei. So ZDF-Hitparaden-Schwerarbeiter. Und eben so ZDF-Hitparaden-Schwerarbeiter, das sind zum Beispiel Cindy und Bert gewesen. Die beiden, ganz grosse Nummern im deutschen Schlager, dann in den 60er und 70er Jahren dauernd unterwegs. Und das hat dann schlussendlich auch die Liebe gekostet von diesen beiden. Aber bevor sie sich getrennt haben, sind sie sage und schreibe 49 Mal zu Gast gewesen in der ZDF-Hitparade. 49 Mal. Unter anderem auch am 25. September 1976, also fast vor ganz genau 50 Jahren mit Adio, Adio, mia bella.

0: Cindy und Bert, adio, mia bella musica. Das war Platz 1 in der ZDF-Hitparade vom 25. September 1976.
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0: Der Vico Toriani, La Pastorella, die Schäferin von Val Gardena. Um 7 vor 10. Um 10 die Nachrichten und nach den Nachrichten da übernimmt der Crispin Zimmermann und er führt sie durch den Mittwochvormittag. Am Mikrofon war Christian Salzmann. Gute Zeit und bis gleich.
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1: Die Nachrichten von SRF um 10 mit Lukas Siegfried. Im Ständerat geht heute die mehrtägige Monsterdebatte zum Vertragspaket mit der EU weiter. Der Ständerat hat bereits einen Entscheid gefällt. Er stellt sich hinter den Kompromiss der Sozialpartner zum Lohnschutz im Inland. Konkret sollen Personalvertreterinnen und Vertreter besser vor Kündigungen geschützt werden. Auf diese und 13 weitere Massnahmen hatten sich Arbeitgeber- und Arbeitnehmervertreter nach langen Verhandlungen geeinigt. Der Gewerbeverband und einige bürgerliche Politikerinnen und Politiker wollten diesen Kündigungsschutz nicht mehr. Sie sagten, er habe nichts mit dem EU-Vertragspaket zu tun. Andere Stimmen im Ständerat haben nun aber gewarnt, dass ohne diese Massnahme das gesamte Paket auf dem Spiel stehen könnte, da Gewerkschaften und Linke ihre Unterstützung davon abhängig machen könnten. Die ukrainische Hauptstadt Kiew ist erneut von russischen Raketen und Kampfdrohnen getroffen worden. Die Stadtverwaltung meldet mehrere Todesopfer und Verletzte. Stadtpräsident Vitali Klitschko schreibt, dass es Schäden an mehreren Wohnhäusern, einem Laden und einer Lagerhalle gibt. Und ein ukrainischer Energieversorger meldet einen russischen Angriff auf die Energieinfrastruktur in Kiew. Offenbar gab es auch Drohnenangriffe in der russischen Region Bryansk an der Grenze zur Ukraine. Auch hier gab es ein Todesopfer und eine verletzte Person. Noch zwei weitere Themen des Morgens kurz zusammengefasst. Die führenden US-Technologiekonzerne wollen die Sicherheit bei künstlicher Intelligenz verstärken. Unternehmen wie Amazon, Google, Meta und OpenAI haben eine Vereinbarung für strengere Kontrollen bei der Entwicklung und dem Einsatz von KI unterzeichnet. Und in den USA dürfen Migrantinnen und Migranten vorläufig wieder ohne vorherige Anhörung in Drittstaaten ausgeschafft werden, also in Länder, zu denen sie keinen Bezug haben. Das oberste Gericht hat einem entsprechenden Antrag der Regierung Trump stattgegeben. Ein definitiver Entscheid fällt voraussichtlich erst im nächsten Jahr. Die Börsendaten von SIX, der Swiss Market Index, liegt im Moment bei 14.010 Punkten. Das ist ein Plus von 0,7%. Der Euro wird zu 94,57 Rappen gehandelt und der Dollar zu 83,33 Rappen. Das Wetter in der Deutschschweiz ist es heute ziemlich sonnig. Im Westen und Süden hat es zeitweise dichtere Wolken, dies bei Höchstwerten zwischen 23 und 28 Grad. Das waren Nachrichten von Radio SRF, verantwortlich Karin Britsch.
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3: Mit dem Crispin Zimmermann am Mikrofon. Allerseits einen guten Mittwoch.

0: Sie hören die SRF Musikwelle am Mittwoch, wir haben den 30. September. Morgen ist der Oktober vor den Türen, die anklopfen. Und da haben wir an ganz vielen Orten in der Schweiz A. Herbstfest, B. Alpabzüge, Kästeilten, Viehschauen, alles Mögliche. Und es wird wieder ein Wochenende, wo ganz, ganz viel läuft.
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0: Und jetzt habe ich Ihnen zwei Anlässe herausgesucht, die Sammlerherz höher schlagen lässt. Zu Hochdorf, zu Hofteren, zu Luzern ist Freitag und Samstag die 8. Zentralschweizer Sammlerbörse Brocante und Antikmärkte. Das Kulturzentrum Braui ist voll mit über 120 Verkaufstischen und gehandelt wird da mit allem, was Sammlerherz begehrt, von den Briefmarken über Spielzeuge, Antiquität, Schmuck, Uhren. Es ist überall etwas da. Am Freitag geht die Sammlerbörse um 9:30 am Morgen auf. Dann Freitag, Samstag im Kulturzentrum Braui zu Hofteren, Luzern. Die britischen Oldtimer, auch die werden gesammelt und die haben ihren ganz besonderen Reiz mit viel Chrom und Leder und Holz und dem zeitlosen, wunderbaren Design. Das sind die Merkmale von Jaguar, Triumph oder MG, Aston Martin, je nach Budget, was man sich danach leisten kann. Seit 33 Jahren ist das Städtli Saint-Pré am Genfersee der Treffpunkt für alle Fans von diesen Oldtimer-Auto. Und aus der ganzen Welt kommen sie hier am Genfersee runter an die Swiss Classic British Car Meeting Show. Und diesen Samstag ist das wieder. Am Morgen um 9 Uhr geht es los, bis um 6 Uhr am Abend Saint-Pré am Genfersee.
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1: Da ist der Markus Stadelmann von Heimweh und hat 30 Jahre SRF Musikwelle. Das ist unglaublich. Jünger als ich hat sich wahnsinnig gehalten und ich würde sagen, hey, stoßen wir an auf die nächsten 30 und die übernächsten 30 Jahre. Alles Gute, schön gibt sich.
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Sie hören das SRF Musikwelle am Mittwoch in der nächsten halben Stunde. Da hören wir rein, ganz deutlich in Schweizer Dialekt. Und wie sagen Sie, wenn Sie noch ein Rendezvous haben am Abend? So ein bisschen durch die Blume. Man will ja das nicht allen auf die Nase binden. Da kann man zum Beispiel sagen, ja, weisst, ich habe am Abend noch, ich habe noch etwas los. Oder ich habe noch etwas ob. Und jetzt kommt nochmal ein Ausdruck. Ich habe noch ein Rennen. Ich habe noch ein Rennen heute Abend. Oder er hat noch ein Rennen. Oder sie hat noch ein Rennen. Sagen Sie das auch, ein Rennen haben. Ein Hörer hat uns geschrieben, woher der Ausdruck kommt und warum das nichts mit Sport zu tun hat, sondern eben mit einem Rendezvous. Wir lösen auf bei uns in 6 Minuten.

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1: Jetzt geht es um die Frage von Roman Filiger von Wetzwil am Zürichsee. Er schreibt uns, er sei letztes Jahr am Anlass in der March im Kanton Schweiz gewesen und hat dort den Ausdruck gehört, er hat noch ein Rennen heute Abend. Und der Roman Filiger, der hat dann einen Moment gebraucht, um zu realisieren, dass da nicht ein Wettrennen gemeint ist, sondern ein Rendezvous, ein Tête-à-Tête, ein Date. Der Begriff «ein Rennen haben», den kennt der Roman Filiger nur von seiner Mutter her. Die ist zu Winterthur aufgewachsen. Und darum interessiert ihn erstens mal, wo dass man dann das sagt und zweitens, woher der Ausdruck kommt. Unser Mundartredakteur, der Markus Gasser, der weiss Bescheid.
2: In den Wörterbüchern ist der Ausdruck nicht üppig beleidigt, im Idiotikon gar nicht. Dort ist ein Rennen zwar drin, aber nur mit der Bedeutung Turnier. Als Rendezvous habe ich es immerhin im Zürichdeutschen Wörterbuch gefunden, in den Wörterbüchern von Ob- und Nidwalden und im Wörterbuch von der Landschaft Baden im Aargau. Außerdem noch auf der Internetseite berndeutsch.ch. Es scheint also einigermaßen weit herum verbreitet zu sein in der Deutschschweiz. Kommt dazu, dass ich es selber auch kann, nämlich von meiner Mutter. Die hat das einmal auch gesagt, als ich ein Jüngling war, hast du ein Rennen. Und hat damit eben eine Verabredung gemeint, ein Rendezvous, ein Tête-à-Tête oder wie man eben heute sagt, ein Date. Sie ist aus dem Freien Amt Aargau gekommen. Und auch mein Basler Redaktionskollege, den ich gefragt habe, könnte das auch von früher und auch von älteren Leuten. Also scheint eher ein älterer Ausdruck zu sein. Und das bestätigen verschiedene Hinweise. Auf berndeutsch.ch steht, ein Rennen haben, das käme aus der Jugendsprache der Nachkriegszeit. Und im Zürichdeutschen Wörterbuch schreibt Heinz Gallmann, ein Rennen haben, das sei Schülersprache. Wobei ich hier vermute, dass das die Schulzeit von Heinz Gallmann ist und das führt auch in die Nachkriegszeit. Und auch Heinrich Meng schreibt im Wörterbuch von Baden, das ist 1986 herausgekommen, das sei ein Ausdruck, der neu in die Mundart eingedrungen sei und hauptsächlich von Jüngeren gebraucht werde. Und weil eben historische Belege ganz fehlen, ist die Wahrscheinlichkeit schon sehr hoch, dass der Ausdruck aus der Jugendsprache von der Nachkriegszeit kommt und heute am Verschwinden ist. Jetzt, woher kommt der Ausdruck sprachlich? Ich denke, am ehesten ist er bildlich gemeint. Also das Rennen als eine Art Wettlauf um die Zuneigung von einer Person, wo man vielleicht verliebt ist in sie. Also Rennen darum, weil man Angst hat, dass die Chancen vorbeigehen können, wenn man nicht Gas gibt. Vielleicht steckt auch die Vorstellung vom Wettkampf in diesem Bild. Also so das Ringen und Rangeln und Scharren von jungen Männern, die vielleicht Konkurrenten sind um die Zuneigung von einer Frau. Ich gebe zu, auch das ist eher eine Vorstellung von älteren Generationen. Interessant doch mir noch die lautliche Nähe vom Rennen zum Rendezvous. Also, dass vielleicht Rennen eine spielerische Abwandlung und Verkürzung von Rendezvous sein könnte. Gerade in der Jugendsprache gibt es ganz viele so Sprachspiele. Beweisen kann ich das allerdings nicht. Darum vermute ich letztlich gleich, dass mit dem Rennen einfach im übertragenen Sinn ein Wettlauf oder ein Wettkampf gemeint ist. Ein Bild für die Unruhe und den Stress, den man hat, wenn man jemanden möglichst schnell wieder und möglichst viel sehen will, damit es dann vielleicht kein Rennen mehr ist, sondern zu einer romantischen Beziehung wird.
1: Der Markus Gasser zum Ausdruck. Ein Rennen haben.
0: Schwitz und deutlich.

Der Roger Whittaker haben wir gehört bei der SRF Musik wählen beim Stichwort Polster. Was kommt Ihnen da in den Sinn? Ihre Schulterpolster aus den 80er Jahren, die Sie noch im Sakko rein haben. Bei mir ist es so, bei mir kommt immer der österreichische Fußballer, der Toni Polster, natürlich gerade als erstes in den Sinn. Der Toni Polster. Aber in der nächsten Stunde, da geht es bei uns nicht um Schulterpolster, auch nicht um den Toni Polster, sondern um den Beruf vom Polsterer, von dem, wo die Polster in die Möbel rein arbeitet. Ja, überall, wo wir drauf sitzen und schön weich ist, hat es ja unten dran Polster und das muss irgendjemand auch rein machen. Ein Beruf, der sich in den letzten Jahren komplett verändert hat. Wir lernen einen von den letzten Polsterer von der Schweiz kennen und der ist in Amriswil im Thurgau, zu Hause, bei uns nach der Elfen.

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1: Die Nachrichten von SRF um 11 mit Lukas Siegfried. Studierende aus der EU sollen in der Schweiz wieder gleich viel Studiengebühren bezahlen wie Schweizer Studierende. Das hat der Ständerat entschieden in der Beratung des neuen Vertragspakets mit der EU. Mehrere Schweizer Hochschulen hatten ihre Gebühren für ausländische Studierende vor kurzem erhöht. Die ETH zum Beispiel hatte sie verdreifacht. Dies unter anderem, weil der Bund seine Beiträge an die Hochschulen kürzt. Diesen Entscheid will der Ständerat nun wieder rückgängig machen, denn bei den Verhandlungen des neuen Vertragspakets bestand die EU darauf, dass alle Studierenden gleich behandelt werden müssen. Ausländische Studierende aus Nicht-EU-Ländern sollen aber weiterhin höhere Gebühren bezahlen müssen. Die Schweizer Wirtschaft wächst dieses Jahr wahrscheinlich deutlich stärker als ursprünglich gedacht. Das sagt die KOF, die Konjunkturforschungsstelle der ETH Zürich. In konkreten Zahlen ausgedrückt sagt die KOF, das Bruttoinlandprodukt dürfte dieses Jahr ohne internationale Sportereignisse um 1,9% wachsen. Im Sommer gingen die Fachleute der KOF noch von einem kleineren Wachstum aus, nämlich von 0,8%. Die Schweizer Wirtschaft habe sich widerstandsfähig gezeigt, trotz der Belastungen durch die US-Zollpolitik und die hohen Energiepreise. Auch das Staatssekretariat für Wirtschaft hatte vor rund zwei Wochen ein ähnliches Wachstum prognostiziert. Noch eine Meldung aus dem Ausland. Das US-Militär hat seine Truppen vollständig aus dem Irak abgezogen. Die letzten Soldaten hätten das Land verlassen, schreibt das US-Verteidigungsministerium. Die Terrormiliz IS als organisierte militärische Bedrohung sei in der gesamten Region besiegt. Jetzt sei der Irak selbst dafür verantwortlich, seine sicherheitspolitischen Herausforderungen zu bewältigen. Darunter verbliebene Ableger des IS sowie Milizen, die mit dem Iran verbündet sind. In den letzten Jahren waren laut Angaben aus Washington noch 2.500 US-Soldaten im Irak stationiert, zuletzt vor allem in beratender Funktion. Der Kampfeinsatz ist bereits seit rund 5 Jahren beendet. Die Wetteraussichten: In der Deutschschweiz ist es heute ziemlich sonnig, im Westen und Süden hat es zeitweise dichtere Wolken bei 23 bis 28 Grad. Das waren Nachrichten von Radio SRF, verantwortlich Sandro Peter.
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3: Mit dem Crispin Zimmermann am Mikrofon haben Sie auch schon mal Ihre Polstergruppe auffrischen lassen oder Ihre Stühle. Und wenn ja, haben Sie dürfen zuschauen, wie das funktioniert in der Polsterei. Ich habe das mal dürfen und es ist höchst eindrücklich. Man weiss gar nicht recht, wenn man einmal so drauf sitzt, was eigentlich unterhalb so weiches alles in dem Möbelstück drin ist und was es da alles braucht, wenn man da ein neues Polster einsetzen will. Mal schauen, ob man einen Polsterer, einen von den letzten in der Schweiz, über die Schulter bei uns in dieser halben Stunde.

0: Nicola, man hört «Der alte Mann und das Meer». Und jetzt lernen wir ein bisschen mehr über einen seltenen Beruf kennen, nämlich den Polsterer. Polsterer sein, das ist ein äusserst altes Handwerk. Das geht also retour bis ins Mittelalter, wo die Menschen irgendwann mal gefunden haben, die harten Holzstühle und Bänke. Da müsste es doch etwas geben, wo man ein bisschen bequemer drauf sitzen kann. Tierfell zum Beispiel oder Küsse. Und dann hat man gefunden, okay, da muss es aber auch noch etwas haben, wo dort reinkommt, dass es eben dann wirklich schön bequem ist. Und darum ist ab dem 16. Jahrhundert eben der Beruf entstanden vom Polsterer. Und einer, der das Polstern von der Pike auf gelernt hat, das ist der Thurgauer, der Markus Depp. Seit rund 30 Jahren hat er seine eigene Polsterei in Amriswil. Was man so macht als Polsterer, das hat der Sascha Zürcher wissen.
1: Der Beruf vom Polsterer hat sich fest verändert. Weil das Handwerk heute stark spezialisiert ist, teilt sich der Weg in zwei offizielle Berufsfelder auf. Die industrielle Fertigung, also der Industriepolsterer, und das klassische handwerkliche Raumdesign. Dort lernt man den Beruf vom Raumausstatter mit Schwerpunkt Polstern. Der Markus Depp ist gelernter Polsterer und hat in Amriswil mit der Polster Factory eine eigene Firma mit Atelier, Werkstatt und einer Angestellten. Der Job sei sehr abwechslungsreich, sagt er.
2: Es geht ja dann nicht nur darum, das Polstern als solches, als Handwerk, sondern es geht auch darum, eben den Kunden zu beraten und für ein schönes Interieur. Weil letztendlich, oder, wenn man umschaut, oder, wir hocken immer irgendwo auf einem gepolsterten Teil, oder? Ob es jetzt zuhause ist, in einem Restaurant ist, ob sie in einem Einkaufszentrum in der Mall sitzt, überall hat es ja gepolsterte Möbel, oder? Und die muss ja jemand machen.
1: Der 71-Jährige hat mit seiner Firma schon verschiedene Luxushotels in der ganzen Schweiz beliefert, mit Polster und Sofa für die Lobby oder mit polsterten Sitzbänken. Auch für Restaurant hat er schon zig Polsterstühle, Hocker oder Bänke gemacht. Auch Banken, Versicherungen und Private gehören zu seinen Kunden. Für Produktion in seinem Atelier hat er mehrere Nähmaschinen. Ganz verschiedene, darunter auch solche, die zum Beispiel Leder nähen können.
2: Das ist eine sogenannte Zweinadelmaschine. Und dann haben wir hier eine sogenannte Overlockmaschine. Das heisst, wir tun, oder Hausfrau würde wieder sagen, Zickzackmaschinen, oder? Also, wo man die Kante abkettelt. Man braucht immer eine Nähmaschine. Wir machen auch praktisch keine Hand nicht. Also, man tut dann immer schauen. Also, wenn man so Küsse jetzt zum Beispiel, das ist jetzt auch eine neue Polstergruppe gemacht, das ist ein Modell von mir, so ein Rissverschluss einnähen. Dann haben die Leute immer das Gefühl, ja, das ist praktisch, jetzt ein Rissverschluss kann ich wegnehmen. Aber wir machen den Rissverschluss, weil ein Rissverschluss zu machen, ist schneller als von Hand ab zu machen, oder?
1: Der Markus Depp macht mit seiner Firma eigene Polstermöbel auf Bestellung. Er restauriert aber auch alte Möbel. Auch wenn da die Aufträge in den letzten Jahren weniger geworden sind. Die Leute kaufen lieber etwas Günstiges, Neues in einem Einrichtungshaus, ein Sofa oder Fauteuil, das in der Regel aber nicht lange habe, sagt der Fachmann. Anstatt sich ihre alten Möbel neu machen zu lassen. Das ist eine Entwicklung, die er eher skeptisch anschaut. Darum sagt er,
2: das Restaurieren von einem Sitzmöbel lohnt sich eigentlich immer. Das Auffrischen von einer Polstergruppe, also sie neu beziehen, lohnt sich immer, sofern das Produkt mal ursprünglich eine gute Qualität hat. Wenn es natürlich schon beim Anschauen auseinandergeht, dann muss man nicht mehr dran gehen, oder? Aber wenn das ursprünglich mal vor 20 Jahren eine qualitativ hochwertige Struktur hat, also Innenleben hat, dann lohnt sich das immer. Aber es ist natürlich teurer, als 0815 Garnitur im Grossverteiler.
1: Ein Polsterer muss vor allem handwerklich geschickt sein, sagt er weiter, aber nicht nur.
2: Er muss ein gewisses Farbengefühl haben, eine gewisse, er muss die Materialien mögen, Leder, da liegt, oder Stoff, muss da ein bisschen ein Feeling haben dafür. Und dann muss er natürlich geschickt sein mit den Händen. Das ist ganz klar, oder? Damit er das auch schön anbringt, oder? Wie Sie jetzt hier den Vorteil sehen, dass das dann auch die Nähte so super hebt, oder?
1: Der Beruf des Polsterers ist alt. Für sein Handwerk aber sei er immer wieder aufs Neue begeistert, sagt der Markus Depp von Amriswil.
0: Und der Sascha Zürcher, der berichtet über den Polsterer im Thurgau. Was der so macht in seinem Berufsleben.

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Im Wagen vor mir mit dem Henry Valentino. Und das war niemand anders als der wunderbare Komponist, der Hans Blum, der eben unter dem Pseudonym noch ein paar andere Hits hatte. Jetzt wechseln wir in die Schweiz, hier bei der Musikwelle, zu der Carol Risch. Und sie nimmt uns mit: L'amour, Cinema, ins Kino.

0: Elmar Wolf haben wir gehört mit seinen neuen Egerländern auf der SRF Musikwelle, wo wir diese Woche unser 30-Jährige feiern. Und das heute Nachmittag auch wieder mit einer Gastmoderatorin aus, in Anführungszeichen, alten Zeiten. Christine Gertschen, die begleitet dann im Wünsch dir was, die Ricarda Trepp ab der 2. Und fix, auch in dieser Woche haben wir immer wieder prominente Stimmen, wo man zum einen da bei uns musikalisch hört, immer wieder, und zum anderen eben auch mal, wenn es einfach nur gratuliert, die Stimme, die wir jetzt hören, das ist wahrscheinlich eine der bekanntesten.
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2: Liebe Musikwelle, du wirst 30-jährig und ich, der Peter Reber, möchte dir dazu ganz herzlich gratulieren. Eigentlich bist du eine Tourwelle. Und was für eine schöne. Es gibt ja schon seit ewig. Ich weiss noch, als du das erste Mal im Äther aufgetaucht bist. Ich bin dann gerade nach meinen langen Jahren auf dem Schiff zurück in die Schweiz gekommen und habe mich gefreut, dass ich jetzt mit meinen Liedern auf der Musikwelle weiter surfen konnte. Ich möchte allen, die an diesem schönen Projekt über die Jahre mitgearbeitet haben oder immer noch dran sind, ganz herzlich danken. Gerade wir Schweizer Musiker, Sänger und Sängerinnen freuen uns, dass wir mit der Musikwelle so eine schöne Plattform haben. Wenn ich mein Lied «Ich wünsche dir» bis heute nicht geschrieben hätte, dann müsste ich es jetzt für dich, liebe Musikwelle, schreiben. Da heisst es in einer Strophe: «Ich wünsche dir einen Engel, der dich behütet und gut zu dir schaut, wenn der Sturm draussen wütet, wenn es hudelt und tut. So wirst du prestieren, so glaube ich, kommst du vor, so wirst du manchmal noch feiern. Ja, das wünsche ich dir, liebe Musikwelle.»

Steffi und Bert haben wir gehört. Kurz vor dem Mittag, 10 Minuten noch, dann haben wir 12. Wenn Sie zum Mittag etwas Mexikanisches machen, aber gleichzeitig dann eben auch vielleicht noch den Grill am Laufen haben, dann könnte es sein, dass es heisst, Sie essen Tex-Mex. Also eine Seite Texas, die andere Seite mexikanisch. Jetzt kann man sagen, okay, Tex-Mex gibt es auch in der Musik. Und wenn dort von dieser Art von Musik geredet wird, dann kommt man unweigerlich immer auf die gleiche Band. Das sind Mavericks. Da haben wir es mit Bizzy Rico.

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1: Die Nachrichten von SRF um 12 mit Lukas Siegfried. Wer zahlt nach einem schweren Erdbeben in der Schweiz den Wiederaufbau? Mit dieser Frage hat sich der Nationalrat befasst. Stand jetzt ist in der Schweiz nur ein kleiner Teil der Gebäude gegen Erdbebenschäden versichert, rund 15%. Der Bundesrat hat deshalb vorgeschlagen, dass nach einem schweren Erdbeben alle Gebäudebesitzerinnen und Besitzer in der Schweiz einen gewissen Betrag in einen Topf einzahlen müssen, je nach Wert ihres Gebäudes. Das Geld sollte dann denen zugutekommen, die beim Erdbeben schwere Schäden erlitten haben. Das Parlament lehnt diesen Vorschlag aber ab. Nach dem Ständerat hat jetzt auch der Nationalrat Nein gesagt. Damit bleibt die Erdbebenversicherung Sache der Gebäudebesitzerinnen und Besitzer. Im Ständerat geht heute die mehrtägige Debatte zum Vertragspaket mit der EU weiter. Der Ständerat stellt sich hinter den Kompromiss der Sozialpartner zum Lohnschutz im Inland. Konkret sollen Personalvertreterinnen und Vertreter besser vor Kündigungen geschützt werden. Stimmen im Ständerat haben gewarnt, dass ohne diese Massnahme das gesamte Paket auf dem Spiel stehen könnte. Und Studierende aus der EU sollen in der Schweiz wieder gleich viel Studiengebühren bezahlen wie Schweizer Studierende. Das hat der Ständerat entschieden. Mehrere Schweizer Hochschulen hatten ihre Gebühren für ausländische Studierende vor kurzem erhöht. Bei den Verhandlungen des neuen Vertragspakets bestand die EU aber darauf, dass alle Studierenden gleich behandelt werden. Das US-Militär hat seine Truppen vollständig aus dem Irak abgezogen. Die letzten Soldaten hätten das Land verlassen, schreibt das US-Verteidigungsministerium. Die Terrormiliz IS als organisierte militärische Bedrohung sei in der gesamten Region besiegt. Jetzt sei der Irak selbst dafür verantwortlich, seine sicherheitspolitischen Herausforderungen zu bewältigen, darunter verbliebene Ableger des IS sowie Milizen, die mit dem Iran verbündet sind. In den letzten Jahren waren laut Angaben aus Washington noch rund 2.500 US-Soldaten im Irak stationiert gewesen, zuletzt vor allem in beratender Funktion. Der Kampfeinsatz ist bereits seit rund 5 Jahren beendet. Die Börsendaten von SIX, der Swiss Market Index, liegt im Moment bei 13.919 Punkten und damit im Vergleich zum Vortag unverändert. Der Euro wird zu 94,67 Rappen gehandelt, der Dollar zu 83,33 Rappen. Die Wetteraussichten: In der Deutschschweiz ist es heute ziemlich sonnig, im Westen und Süden hat es zeitweise dichtere Wolken bei 23 bis 28 Grad. Morgen hat es dann in der ganzen Schweiz mehr Wolken bei 22 Grad. Das waren Nachrichten von Radio SRF, verantwortlich Sandro Peter.
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0: Einen ganz guten Mittwochmittag wünscht Ihnen der Crispin Zimmermann.

0: Wir feiern 30 Jahre Musikwelle in dieser Woche. Morgen dann übrigens mit einem 10-stündigen Geburtstagswunsch dir was, einem riesen Wunschkonzert. Und wir sind dann auch noch direkt vom Stanzer Horn oben runter, am Nachmittag zwischen 2 und 4. Jetzt aber, was erwartet uns gerade jetzt in diesen Sekunden? Da haben wir einmal mehr eine prominente Stimme, die wir hören.
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2: Hallo, da ist Francine Jordi und 2 Jahre seid ihr also voraus. 2 Jahre seid ihr länger dabei, SRF Musikwelle. 30 Jahre Jubiläum. Ich habe es erst auf 28 geschafft, aber ich hoffe, dass ich auch noch zu mir in 30 komme. Darum herzliche Gratulation von meiner Seite für euch und danke viel, viel mal für das wunderbare Programm, das ihr macht, für die Freude, die ihr all diesen Leuten in die Stube bringt und danke auch ganz persönlich natürlich auch für die Unterstützung, die ihr mir gebt. Vielen herzlichen Dank und ja, also die nächsten 30 Jahre werden wohl kein Problem sein, oder? Das ziehen wir durch.
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Jetzt gehen wir dann gerade ins Mittagsmagazin, ins Rendezvous. Bis dann aber noch der Rolf Rackenbass. Es wird jetzt Zeit, singt er.

12.30 Uhr, Rendezvous. Das sind die Mittagsinformationen von Radio SRF. Das Ringen um das Vertragspaket zwischen der Schweiz und der EU im Ständerat geht weiter. Umstritten ist die dynamische Rechtsübernahme und auch der Lohnschutz sorgt für Diskussionen. Kostenlose Rechtshilfe in Georgien. Die Organisation Junge Jurist

0: Rechtsübernahme, also die Pflicht der Schweiz, EU-Recht sinngemäß in Schweizer Recht zu gießen. Im Grundsatz muss sich die Schweiz dazu verpflichten. Zentral für das Parlament ist dabei das Anliegen, künftig bei solchen Rechtsanpassungen besser und früher eingebunden zu werden. Inlandredaktor Sandro Della Torre.
1: Für die Gegnerinnen und Gegner des Vertragspakets war die dynamische Rechtsübernahme von EU-Gesetzen in den letzten Tagen der Hauptkritikpunkt. Die Schweiz verpflichte sich, europäisches Recht zu übernehmen. Das sei ein Souveränitätsverlust, sagte etwa SVP-Ständerat Hannes Germann im Rat.
2: Das, meine Damen und Herren, führt doch einfach zu weit. Welches souveräne Land delegiert wichtige Teile seiner Gesetzgebung an fremde Vertragspartner?
1: Doch ein Automatismus besteht nicht. Die Schweiz kann EU-Recht auch bewusst nicht übernehmen, müsste aber mit Ausgleichsmaßnahmen rechnen. Ein Schiedsgericht würde entscheiden, welchen Preis die Schweiz dabei zu bezahlen hätte. Darauf verweisen die Befürworterinnen und Befürworter des Pakets, etwa Tiana Moser von der GLP.
3: Eine Abweichung hat dann vielleicht einen Preis, der aber durch das Gebot der Verhältnismäßigkeit begrenzt wird, anders als heute. Auch das gibt uns mehr demokratischen Handlungsspielraum.
1: Der Ständerat hat heute auch zusätzliche Maßnahmen beschlossen. Das Parlament soll besser informiert werden bei der dynamischen Rechtsübernahme. Konkret sollen die Parlamentsdienste eine eigene Beobachtungsstelle in der Schweizer Vertretung in Brüssel erhalten. Mitte-Ständerat Pirmin Bischoff warb für diesen Vorschlag.
4: Wir müssen in diesem Hause hier dafür sorgen, dass das Parlament in dieser neuen Welt der dynamischen Rechtsübernahme genügend Möglichkeiten hat, erstens Informationen direkt aus Brüssel schnell zu bekommen und zweitens direkt ohne Bundesrat den entsprechenden Einfluss zu nehmen.
1: Das Parlament soll mit der Dienststelle also dort präsent sein, wo neues EU-Recht debattiert und beschlossen wird. Und idealerweise soll es frühzeitig ihre Position bei der EU zu geplanten Rechtsanpassungen deponieren können. «Was bringt das?», fragte SVP-Ständerat Hannes Germann, stellvertretend für die Gegnerinnen und Gegner.
2: «Bei der Kadenz, die Brüssel vorlegt, sind wir als Milizparlament ohnehin hoffnungslos überfordert. Auch unsere Verwaltung wird hoffnungslos überfordert sein.
1: Hier mache sich das Parlament etwas vor, argumentierte der Schaffhauser Ständerat. Die Kantone sind heute schon in Brüssel präsent, sollen aber ebenfalls mehr Mitwirkungsrechte erhalten im Vergleich zu heute. Außenminister Ignazio Cassis konstatierte, in beiden Fällen verfolge der Bundesrat die gleichen Ziele.
5: Größtmögliche Transparenz und Inklusivität sicherzustellen, klare und vorhersehbare Prozesse zu definieren sowie Vertrauen zu schaffen.
1: Die Mehrheit im Ständerat ließ sich überzeugen. Mit 28 zu 15 sprach sich der Rat für die erweiterte Mitsprache für Parlament und Kantone aus, um die dynamische Rechtsübernahme enger zu begleiten.
0: Inlandredaktor Sandro Della Torre. Zu den weiteren Nachrichten des Tages mit Lukas Siegfried.
6: Studierende aus der EU sollen in der Schweiz wieder gleich viel Studiengebühren bezahlen wie Schweizer Studierende. Das hat der Ständerat entschieden in der Beratung des neuen Vertragspakets mit der EU. Mehrere Schweizer Hochschulen hatten ihre Gebühren für ausländische Studierende vor kurzem erhöht. Die ETH etwa hatte sie verdreifacht. Dies unter anderem, weil der Bund seine Beiträge an die Hochschulen kürzt. Der Ständerat will das nun wieder rückgängig machen, denn bei den Verhandlungen des neuen Vertragspakets bestand die EU darauf, dass alle Studierenden gleich behandelt werden. Ausländische Studierende aus Nicht-EU-Ländern sollen in der Schweiz aber weiterhin höhere Gebühren bezahlen müssen. Wer in der Schweiz ein Haus besitzt, ist weiterhin selbst für die Versicherung gegen Erdbeben verantwortlich. Nach dem Ständerat ist auch der Nationalrat dieser Meinung und hat einen Vorschlag des Bundesrats abgelehnt. Dieser wollte, dass nach einem schweren Erdbeben alle Gebäudebesitzerinnen und Besitzer in der Schweiz einen gewissen Betrag in einen Topf einzahlen müssen, je nach Wert ihres Gebäudes. Das Geld sollte dann denen zugutekommen, die beim Erdbeben schwere Schäden erlitten haben. Hintergrund ist, dass nur rund 15% der Gebäude in der Schweiz gegen Erdbeben versichert sind. Die Schweizer Wirtschaft wächst dieses Jahr wahrscheinlich deutlich stärker als ursprünglich gedacht. Das sagt die KOF, die Konjunkturforschungsstelle der ETH Zürich. Konkret sagt die KOF, das Bruttoinlandprodukt dürfte dieses Jahr ohne internationale Sportereignisse um 1,9% wachsen. Im Sommer gingen die Fachleute

0: Er kauft noch von einem kleineren Wachstum aus, nämlich von 0,8%. Die Schweizer Wirtschaft habe sich widerstandsfähig gezeigt, trotz der Belastungen durch die US-Zollpolitik und die hohen Energiepreise. Auch das Staatssekretariat für Wirtschaft hatte vor rund zwei Wochen ein ähnliches Wachstum prognostiziert. Das US-Militär hat seine Truppen vollständig aus dem Irak abgezogen. Die letzten Soldaten hätten das Land verlassen, schreibt das US-Verteidigungsministerium. Die Terrormiliz IS als organisierte militärische Bedrohung sei in der gesamten Region besiegt. Jetzt sei der Irak selbst dafür verantwortlich, seine sicherheitspolitischen Herausforderungen zu bewältigen. In den letzten Jahren waren laut Angaben aus Washington noch rund 2.500 US-Soldaten im Irak stationiert, zuletzt vor allem in beratender Funktion. Ein Flugzeug auf dem Weg von Dubai nach Tel Aviv ist außerplanmäßig in Saudi-Arabien zwischengelandet. Warum, ist noch nicht ganz geklärt. Die Fluggesellschaft Fly Dubai bestätigt nur, dass es einen Vorfall gegeben habe. Israelische Medien berichten, es habe eine tätliche Auseinandersetzung im Cockpit gegeben. Einer der Piloten solle den anderen mit einem Messer verletzt haben. Es werde geprüft, ob einer der Piloten versuchte, das Flugzeug zum Absturz zu bringen. Offizielle Bestätigungen dafür gibt es bisher nicht. An Bord der Maschine befanden sich laut den Angaben 180 Passagiere aus Israel. Die Wetteraussichten: Am Nachmittag ist es in der Deutschschweiz ziemlich sonnig, im Süden und vor allem im Westen hat es zeitweise dichtere Wolken. Die Höchstwerte erreichen heute Nachmittag 23 bis 28 Grad. Morgen hat es mehr Wolken und im Westen fällt auch erster Regen bei rund 22 Grad.
1: Es ist Tag 3 der großen Debatte im Ständerat um die bilateralen 3, das Vertragspaket zwischen der Schweiz und der EU. Auch heute wurde um weitere Entscheide gerungen, nicht nur bei der dynamischen Rechtsübernahme. Ich fragte kurz vor der Sendung Bundeshausreaktorin Christine Wanner, wie denn derzeit die Atmosphäre in der Kleinen Kammer ist.
2: Ja, die Debatte liefert das ganze Politprogramm, von emotionalen bis sachlichen Voten, zum Teil juristische Exkurse. Dass es komplexe Entscheide sind mit wirtschaftlichen, rechtlichen und politischen Folgen, macht es spannend, aber auch verlockend für die Ständerätinnen und Ständeräte, sich ausführlich zu äußern, ob kritisch ablehnend, zähneknirschend oder überzeugend zustimmend oder noch unentschlossen. Zum Auftakt haben sich 2/3 des ganzen Rats geäußert. Also es ist ein Schaufenster mit Botschaften in die Kantone und an die Wählerschaft.
1: Gestern ging es um Stellensuchende aus der EU und ob sie in der Schweiz einen Strafregisterauszug zeigen müssen. Ein Thema, das noch für viele Diskussionen sorgen dürfte, richtig?
2: Ja, denn der Ständerat verlangt von allen, die aus der EU in die Schweiz ziehen wollen, weil sie hier eine Stelle haben, einen Strafregisterauszug. Das verstößt gegen das Freizügigkeitsabkommen, mahnte Bundesrat Jans, doch vergeblich. Das bedeutet, hier setzt der Ständerat ein erstes Ausrufezeichen gegen den Bundesratsvorschlag. Unter dem Argument der Sicherheit hat sich das EU-kritische Lager hier eine Mehrheit beschaffen können und nimmt wissentlich einen ersten Konflikt mit der EU in Kauf. In weiteren Punkten weicht der Ständerat ab vom Vorschlag des Bundesrats. Wenn es um die Zuwanderung geht, zum Beispiel will er strengere Vorgaben für den Bundesrat bei der Schutzklausel. Sie soll bei möglichen negativen Folgen der Zuwanderung einen Handlungsspielraum geben, ihnen politisch. Zudem verlangt der Ständerat für zugewanderte und bestimmte Familienmitglieder eine Abgabe, sobald die Schutzklausel angerufen wird.
1: Erneut stand der Lohnschutz im Fokus. Was wurde da entschieden?
2: Die Entscheide beim Lohnschutz haben mich überrascht, denn die vorberatende Kommission wollte in wichtigen Punkten abweichen vom Vorschlag des Bundesrats, wenn es etwa um die Kaution von Unternehmen geht oder bei der Haftung für sogenannte Subunternehmen. So, und das thematisierte der Rat auch, hätten EU-kritische Kräfte im Rat die Gewerkschaften ausboten wollen und so quasi in die Opposition zu den bilateralen 3 zwingen. Doch es kam anders. Engagierte Voten von den Sozialpartnern für diesen Kompromiss brachten die Ständeräte zurück auf Bundesratslinie.
1: Ein weiterer Teil der Debatte ist der Kündigungsschutz für Leute, die die Gewerkschaften vertreten.
2: Genau, das war auch ein umstrittener Punkt, denn nicht alle Sozialpartner standen dahinter. Es ist Teil der innenpolitischen Massnahmen und nicht Teil des Vertragspakets. Deshalb gab es Kräfte, die darauf verzichten wollten, aber auch hier mit dem Risiko, dass die Gewerkschaften nicht erfreut wären. Arbeitgeber stellten sich nun aber dahinter und Bundespräsident Guy Parmelin votierte dafür, weil es auch im Sinne der internationalen Richtlinien sei. Der Ständerat folgte ihm auch in diesem Punkt. Das heißt also abschließend, bei der Frage der Zuwanderung haben sich die rechtsbürgerlichen EU-skeptischen Kreise durchgesetzt. Beim Lohnschutz hingegen ist der Ständerat Bundesrat und befürwortenden Kreisen gefolgt. Insofern sind die Kräfte ausgeglichen.
1: Informationen von Bundeshausredaktorin Christine Wanner. Immer in der Woche, bevor die Nobelpreise vergeben werden, vergibt auch der Right Livelihood Award seine Preise. Diese gelten als alternativer Nobelpreis. Preisträgerin dieses Jahr ist unter anderem die Organisation der jungen georgischen Juristen, die sich für Demokratie und Menschenrechte einsetzen. Das in einem Land, das zunehmend in autokratische Strukturen abgleitet. Ich fragte Callum McKenzie, Korrespondent für Russland und den Kaukasus, was macht die Organisation genau?
3: Der Verband selbst hat Tradition, es gibt ihn schon seit über 30 Jahren und die Mitglieder sind genau das, junge Juristinnen und Juristen, die sich für einen demokratischen Rechtsstaat einsetzen. Konkret bedeutet das, dass sie kostenlose Rechtshilfe leisten und sie dokumentieren auch akribisch, wie die georgische Regierung den Rechtsstaat umbaut bzw. abbaut.
1: Georgien ist nicht Russland, nicht Belarus und setzt nicht auf volle staatliche Repression. Wie baut der Staat dennoch Druck auf Oppositionelle auf?
3: Es ist einfach eine andere Art von Repression im Moment noch. Die Regierung schafft aber laufend neue Gesetze, die Widerstand schwierig bis unmöglich machen. Ein Beispiel sind Demonstrationen. Offiziell gilt in Georgien immer noch die Versammlungs- und Demonstrationsfreiheit. Aber Demonstrierende erhalten oft Bußen wegen Verkehrsbehinderung und die Bußen dafür hat die Regierung auf das Vierfache des Medianlohns angehoben. Das heißt, eine solche Geldstrafe kann ruinös sein und gewisse Leute erhalten mehrere solche Strafen. Und hier zum Beispiel helfen die jungen Juristinnen, die Strafen anzufechten. Und das funktioniert auch manchmal, weil die Behörden meist nicht überzeugend darlegen können, wann eine friedliche Demo, die von der Versammlungsfreiheit gedeckt ist, zur Verkehrsbehinderung durch eine Einzelperson wird. Dazu ist es meist auch die Polizei, die die Straße anfänglich sperrt, nicht die Protestteilnehmer. Und die Polizei gibt auch keine Vorwarnung, dass die Demo den Verkehr behindere. Die Bußen kommen im Nachhinein, nachdem Demonstrierende per Überwachungskamera identifiziert worden sind.
1: Wie muss man sich das vorstellen? Wie baut die Regierung die Justiz um?
3: Ja, Georgien ist eine hybride Autokratie. Es gab hier bis vor kurzem noch einen einigermaßen funktionierenden Rechtsstaat und es existiert auch noch kein riesiger Sicherheitsapparat wie eben in Russland oder Belarus. Die Regierung muss erst noch die gesetzliche Grundlage schaffen, um die Institutionen zu ihren Zwecken missbrauchen zu können. Aber dieser Prozess schreitet voran. Es sind nur 2 Jahre seit der mutmaßlich manipulierten Parlamentswahl, bei der die Regierungspartei Georgischer Traum eine Mehrheit geholt hat. Und seither hat sie hunderte Gesetze im Schnellverfahren verabschiedet, die eben Proteste indirekt kriminalisieren, die Meinungsfreiheit einschränken, LGBT-Rechte sind eingeschränkt worden und die Arbeit und die Finanzierung von Organisationen der Zivilgesellschaft oder von freien Medien wurden auch beschnitten. Die Regierung kann etwa inzwischen die Bankkonten von NGOs ziemlich willkürlich einfrieren lassen und all das dokumentieren die jungen Juristinnen und Juristen.
1: Die Vergabe des alternativen Nobelpreis an die jungen georgischen Juristen, hilft das der Organisation oder schadet es ihr, weil man stärker in den Fokus gerät?
3: Das ist schwer zu sagen. Man könnte meinen, dass dieser Preis und die internationale Aufmerksamkeit helfen würden, die Juristinnen und Juristen vor staatlicher Repression zu schützen. Aber in Georgien hat der Druck auf die Zivilgesellschaft ein Ausmaß erreicht, dass auch ausländische Organisationen oft nicht mehr weiterarbeiten können. Erst gestern wurde bekannt, dass die Friedrich-Naumann-Stiftung, die der deutschen FDP nahesteht, nach 30 Jahren in Georgien schließen wird. Und das Gerücht geht um, bald würden auch alle anderen parteinahen deutschen Stiftungen hier zumachen. Also ich denke, eine georgische Organisation, auch wenn sie preisgekrönt ist, ist da nicht sicher.
1: Callum McKenzie. Der alternative Nobelpreis geht weiter auch an mehrere Frauen und von Frauen geführte Organisationen, die sich für Menschenrechte und eine gerechtere Verteilung von Macht stark machen. In Pakistan, in den USA und in Afrika. Über Kunstsammlungen wird nicht nur gestaunt, sondern auch gestritten. So etwa sorgte die Sammlung Bührle für Gesprächsstoff. Debattiert wird über die Herkunft der Bilder und wie die Sammlung zustande kam. Die Frage ist, ob einzelne Werke von Nazis geraubt und zumindest unter Zwang verkauft werden mussten, ob die Bilder also rechtmäßig im Besitz der Bührle-Stiftung sind oder nicht. Diese Diskussionen führten indirekt dazu, dass der Bund eine Kommission ins Leben rief, die solchen Fragen nachgehen soll. Vor einem halben Jahr wurde sie gegründet, heute trat sie erstmals vor die Öffentlichkeit. Stefan Eiholzer.
4: Für Schlagzeilen sorgte dieses Frühjahr ein Aquarell des französischen Malers Paul Cézanne. Das Werk war in einer Ausstellung der Fondation Bayer als Leihgabe zu sehen. Das Bild ist in US-amerikanischem Privatbesitz. Es ist aber bis heute nicht restlos geklärt, ob das Werk, das im Laufe der Zeit mehrmals den Besitzer wechselte, einem jüdischen Sammler unrechtmäßig weggenommen wurde oder ob es unter Zwang verkauft worden ist. Eine Frage, mit der sich die neu geschaffene Kommission für historisch belastetes Kulturerbe beschäftigen sollte. Eigentlich. Im konkreten Fall gab sie aber keine Empfehlung ab, da die Kommission die Arbeit zum Zeitpunkt der Diskussion noch nicht aufgenommen hatte. Der Fall sei allerdings etwas speziell, sagt der Vizepräsident der Kommission, der Basler Rechtswissenschaftler Felix Uhlmann.
5: Ich würde nicht sagen, dass das der typische Fall ist, mit dem die Kommission beschäftigt sein wird. Aber wenn ein vergleichbarer Fall kommt, selbstverständlich wird die Kommission hier ansehen, ob sie für einen solchen Fall zuständig ist.
4: Aber was könnte denn ein typischer Fall sein? Die Kommission wird sich mit zwei Themen beschäftigen. Einerseits mit Kulturgütern, deren Herkunft oder Eigentumsverhältnisse im Kontext des Nationalsozialismus strittig sind. Hier habe die Schweiz eine besondere Verantwortung, sagt die Präsidentin der Kommission, die Altbundesrätin Simonetta Sommaruga.
6: Die Schweiz war gerade im Nationalsozialismus ein sehr wichtiger Handelsplatz für Kunst- und Kulturgüter. Deshalb suchen wir den Kontakt, wir möchten das zusammen mit den Museen machen und dann auch vielleicht Standards, Sorgfaltspflichten erarbeiten, die den Museen auch dienlich sind.
4: Andererseits beschäftigt sich die Kommission mit Kulturgütern, die im Kontext des Kolonialismus stehen. Hier hat die Kommission auch ein erstes konkretes Projekt gestartet, bei dem es um menschliche Überreste wie Schädel oder Skelette geht, die zum Teil auf fragwürdige Weise in Schweizer Sammlungen gekommen sind. Laut Sommaruga ist das Doppelmandat einzigartig in Europa.
6: Die Schweiz hat damit einen mutigen und weitsichtigen Entscheid getroffen. Mutig ist dieser Entscheid, weil für kolonial belastetes Kulturerbe viele Fragen noch offen sind. Weitsichtig ist der Entscheid, weil Fragen zu kolonialen Kontexten zunehmend an Bedeutung gewinnen und damit die zukünftigen Diskussionen über den Umgang mit historisch belastetem Kulturerbe prägen werden.
4: Eine wichtige Aufgabe der Kommission wird die Beratung von Bundesrat und Verwaltung sein. Denn historisch belastetes Kulturerbe ist nicht nur im Besitz von Museen. Solche Exponate sind auch in Sammlungen des Bundes zu finden. Ein Wermutstropfen mag sein, dass die Kommission nur empfehlen, aber nicht im Sinne eines Gerichtes entscheiden kann. SRF-Kunstexperte Stefan Zucker glaubt aber, dass das Gremium trotzdem Gewicht haben wird.
7: Also hier hat die Kommission schon eine entscheidende Rolle zu erfüllen, denn wenn sie eine Empfehlung abgibt, dann ist der öffentliche Druck dann relativ groß, um eine Lösung zu finden.
4: Die Kommission soll zudem eine vermittelnde Rolle einnehmen und damit dazu beitragen, dass in der Schweiz das Bewusstsein für Kulturgüter steigt, die möglicherweise unrechtmäßig erworben wurden.
1: Inlandredaktor Stefan Eiholzer. Auf dem Gebiet der Schweiz wurden bisher 11 Meteoriten gefunden. Das größte und bekannteste Fundort, der liegt oberhalb des Bielersees, gelegen auf dem Twanberg und dem Mont Suger. Über 2200 Bruchstücke eines Eisenmeteoriten wurden dort bisher gefunden. Inzwischen ist etwas klarer geworden, wie der Meteorit niedergegangen ist. Katharina Schwab.
8: An einem klaren Tag sieht man vom Mont Suger auf die halbe Schweiz. Auch an diesem. Der Geologe Beda Hoffmann vom Naturhistorischen Museum Bern kennt den Ausblick bestens. Er kehrt seit 11 Jahren immer wieder hierhin zurück, um nach Bruchstücken des Meteoriten zu suchen. Das macht er mit einem Metalldetektor.
9: Das ist natürlich, jetzt auch schon ziemlich gut abgesucht, das Gebiet. Das ist ein Meteorit, das...
8: Wieso gehört ihr jetzt das?
9: Das gibt dann Informationen über das Art von Metall. Das ist jetzt kein Eisen gewesen, also vermutlich könnte ein Stück Alufolien oder Querpatronen oder irgend so etwas sein.
8: Er sucht weiter. Der Eisenmeteorit ist vor ungefähr 175 Jahren beim Eintritt in die Erdatmosphäre in viele Teile explodiert. Über 2200 dieser Bruchstücke wurden gefunden, unter anderem vom Geologen Beda Hoffmann.
9: Ja, es ist immer ein Glücksgefühl, kann man sagen. Also das ist auch sicher die Motivation vom Ganzen, dass wenn man so etwas findet, vor allem eben, wenn man dann nicht mehrere pro Tag findet, sondern nur mal 5 Tage einen, ist es natürlich schon eine Bestätigung, dass man nicht völlig falsch macht. Sonst, wenn man zu lang sucht und nichts findet, dann fängt man an sich selber zu zweifeln.
8: Es ist aber nicht nur ein Glücksgefühl, das die Bruchstücke auslösen. Sie liefern auch neue Erkenntnisse. Beispielsweise, wie das Mittelland während der vorletzten Eiszeit ausgesehen haben mag, erklärt Beda Hoffmann, während er weitersucht.
9: Also dieses Jahr haben wir ein paar Meteoriten gefunden, die eindeutig Gletscher transportiert sind. Das haben wir auch schon vorhin gefunden. Aber die sind jetzt höher oben als die bisherigen gletschertransportierten Funde.
8: Das bedeutet?
9: Das Eisvolumen bei der vorletzten Eiszeit muss recht gigantisch gewesen sein und wesentlich grösser als bei der letzten Eiszeit. Und da ist schon sehr viel Eis vorhanden gewesen. Wenn man annimmt, dass Eis da auf 1300 Meter war, unten haben wir ausgeschürft zum Teil, also es muss etwa einen Kilometer Eis haben, Region Biel.
8: Je nachdem, auf welcher Höhe die Meteoritenteile niedergingen, wurden sie vom Gletscher verschoben.
9: Das ist jetzt... Ja, das klingt auch nicht gut, aber es sorgt zur Gewissensberuhigung. Vermutlich ist es auch nur ein kleiner Nagel, aber mal vorsichtshalber schauen.
8: Also jetzt packt ihr das Werkzeug aus?
9: Ja, genau. Eben also die eigentliche Feinarbeit ist dann natürlich das Ausgraben von diesen Sachen, wo man hört, dass da etwas ist. Da gibt es auch verschiedene Methoden, wie die Leute das machen. Ich arbeite gerne mit einem Messer.
8: Hast du gesehen, ein bisschen aus einem normalen Küchenmesser?
9: Küchenmesser von der Bocki. Da kann man einfach ein Stück Boden rausschneiden. Und dann kann man da noch mit so einem... Das ist ein Handdetektor, da ist eigentlich nichts anderes als ein Metalldetektor. Aber da kann man so Feinsuche machen. Oder wo jetzt das ist. Kleines Nägeli.
8: Die Suche auf dem Mont Suger nach einem weiteren Bruchstück des Meteoriten geht weiter.
1: Katharina Schwab. Übrigens, Privatpersonen dürfen ohne Bewilligung nicht mit Metalldetektoren nach Meteoritenteilen suchen. Die russischen Truppen rücken in der Ukraine kaum mehr vor. Trotzdem müssen jeden Tag Menschen ihr Zuhause verlassen oder werden evakuiert, denn das Leben in frontnahen Gebieten ist lebensgefährlich. Regelmäßig kommen deshalb im Westen der Ukraine neue Geflüchtete an. Dort Fuß zu fassen, das kann sehr schwer sein, wie die Reportage von Judith Huber zeigt.
10: Sascha erwartet uns vor einem mehrstöckigen Wohnhaus am Rand der westukrainischen Kleinstadt Solochiw. Der 12-Jährige ist gewachsen, schlaksig geworden, seit unserem letzten Treffen im Februar am Bahnhof der westukrainischen Metropole Lviv. Damals traf er dort mit einem Evakuationszug aus der Ostukraine ein, zusammen mit der Mutter und der Großmutter. Im grauen Wohnblock wohnten früher Schüler und Schülerinnen. Jetzt dient das Haus als Unterkunft für Vertriebene aus dem Osten. Saschas Familie ist im vierten Stock untergebracht. Im Gang riecht es nach Kohl. Zwei alte Frauen schälen Kartoffeln. Mutter Vitalina zeigt uns das Zimmer, das sie mit Sascha, der bettlägerigen Großmutter, und einer fremden Frau teilen muss. Es ist überfüllt und stickig. Sie seien zu viert, sagt Vitalina. Eine Wahl hätten sie nicht gehabt. Das hier sei kein Leben, sondern nur ein Überleben. Die Küche ist im ersten Stock, der Kühlschrank zu klein, die Dusche im Keller. Ein unüberwindbares Hindernis für die Großmutter. Sascha hat keinen ruhigen Ort zum Lernen. Die Schulstunden verfolgt er auf seinem Handy im Zimmer. Alles läuft online. Saschas Lehrerin und seine ehemaligen Schulkameraden schalten sich zu. In die hiesige Schule will er nicht. Er habe Angst, sagt die Mutter. Angst, diese Verbindung zur Heimat auch noch zu verlieren. Zwingen will sie ihn nicht. Sie befürchtet, ihn damit noch mehr zu traumatisieren. Sie schaut auf ihr Handy. Im Telegram-Chat ihrer Heimatstadt Mykolaivka ploppen neue Fotos auf. Sie zeigen ein brennendes Wohnhaus und die völlig zerstörte Schule von Sascha. Das ist ganz nah von unserem Haus, sagt Vitalina. Unser ganzes Mykolaivka steht in Flammen. Ein Video zeigt die Bergung von Verletzten. Vitalina kennt sie, es sind Nachbarn. Ein unerträglicher Anblick. Mykolaivka liegt 8 Kilometer östlich der Stadt Slawiansk im Gebiet Donetsk, nahe der Front. Auch wenn es den Russen nach wie vor nicht gelingt, die Stadt zu erobern, wird sie nach und nach von Drohnen und Gleitbomben zerstört. Die meisten Bewohnerinnen und Bewohner sind geflohen oder tot. Vitalina harrte aus. Die Familie verließ die Stadt im letztmöglichen Moment. Sie wirkt schwer traumatisiert. Beruflich Fuß zu fassen, das hat sie am neuen Ort bisher nicht geschafft. Sie habe kurz in einer Ziegelfabrik gearbeitet, musste aber aus gesundheitlichen Gründen aufhören. Sie habe Angst, Arbeit zu suchen, sagt sie, obwohl sie jahrelang als Pflegerin tätig war. Sie wolle nur weg von hier. Aber dazu reicht die wenige Hilfe, die sie vom Staat erhält, bei weitem nicht aus. Etwa 5% der intern Vertriebenen, so sagt uns eine Expertin, würden praktisch unsichtbar. Sie schaffen es nicht, sich die Hilfe zu holen, die ihnen zustehe. Ihr Trauma mache sie apathisch und hilflos. So wie Vitalina, die nicht die Kraft hat, neu anzufangen. Sascha hingegen hat etwas, das ihm Freude macht und ihn an glückliche Zeiten erinnert, das Fischen. Wir begleiten ihn an den nahen See. Er zeigt mir den Köder, den er benutzt, ein Lächeln huscht über sein Gesicht, er taut etwas auf. Er wirkt weniger nervös und verstört als damals bei seiner Ankunft im Februar. Das Fischen lenke ihn ab, sagt er. Es ist ruhig hier, es gibt Vögel, Wasser und niemand will etwas von dir. Freunde habe er hier noch keine gefunden, meint er, denn seine Freunde, die seien alle zu Hause. In einem Zuhause, das es eigentlich nicht mehr gibt.
1: Die Reportage von Korrespondentin Judith Huber. Sie erzählt gleich vertieft von ihren Reisen und Eindrücken aus der Ukraine im Tagesgespräch. Dieses Gespräch wird auch live im Fernsehen auf SRF 1 übertragen. Das war das Rendezvous. Verantwortlich für die Nachrichten heute Sandro Peter. Mein Name Radka Laubacher. Die Schlagzeilen des Tages hat Lukas Siegfried.
0: Im Ständerat geht heute die mehrtägige Debatte zum Vertragspaket mit der EU weiter. Dabei hat er erste Entscheide gefällt, unter anderem zum Lohnschutz in der Schweiz und zur dynamischen Rechtsübernahme. Wer in der Schweiz ein Haus besitzt, ist weiterhin selbst dafür verantwortlich, das Gebäude gegen Erdbeben zu versichern. Das hat das Parlament entschieden und sich gegen einen Vorschlag des Bundesrats gestellt. Dieser wollte, dass im Fall eines Erdbebens alle Hausbesitzerinnen und Besitzer in einen Topf einzahlen müssen, um Betroffenen zu helfen. Das US-Militär hat seine Truppen vollständig aus dem Irak abgezogen. Die letzten Soldaten hätten das Land verlassen, schreibt das US-Verteidigungsministerium. Damit endet eine Zeit von mehr als 20 Jahren mit teils stark umstrittenen Einsätzen der US-Armee im Irak.
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Lenta Kapelle Bühler Fischer haben wir gehört. Der Ältere zu lieben hat schottisch geheissen. Das war übrigens einer der ersten Titel überhaupt, der auf einer CD, auf einer Ländler-Musik-CD rausgekommen ist. 1986, vor genau 40 Jahren. Und jetzt können wir gerade ein kleines Zahlenspiel machen. Wenn wir 1986 nehmen und dort die hinteren beiden Zahlen vertauschen, dann gibt es 1968. Und in diesem Jahr ist die nächste Gruppe, die wir hören, gegründet worden, die Paldauer.

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1: Und da habe ich Ihnen zwei Anlässe, wo die Sammlerinnen und Sammler das Herz höher schlagen lassen. Das Hochdorf Luzern, da ist Freitag und Samstag, der 8. Zentralschweizer Sammelbörse, Brocante und Antikmärkte. Das Kulturzentrum Braui ist dort voll mit über 120 Verkaufstischen und gehandelt wird wirklich alles, was man irgendwie kann sammeln kann. Von den Kaffeerand-Deckeli über Pins, Briefmarken, Spielzeug bis zu Antiquitäten oder Schmuck und Uhren. Am Freitag geht die Sammelbörse los, am 9:30 am Morgen. Kulturzentrum Braui, zu Hochdorf, Luzern, zu Hofdre, wie es dort heisst. Die britischen Oldtimer-Auto, die haben auch ein Stelldichein. Die haben ja wirklich ihren besonderen Reiz mit all dem Chrom, Leder und Holz und dem wunderschönen Design. Da haben wir Jaguar, Triumph, MG, Aston Martin und noch viele andere. Und seit 33 Jahren ist Zempre am Genfersee der Treffpunkt für die Fans von diesen alten englischen Autos. Es ist Swiss Classic British Car Meeting. Und das ist am Samstag wieder. Am Morgen um 9 Uhr geht es los. Bis um 6 Uhr wird alles ausgestellt und natürlich auch ganz viel fachgesimpelt in Zempre am Genfersee.
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Conny Frenzi hat uns begleitet durch den Mittwochnachmittag durch. Schöner fremder Mann übergibt George Baker mit seiner Selection. Dort gehen wir wiederum Richtung Holland und sie singen uns «Sing for the Day».

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0: 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Auch immer wieder mit ganz prominenten Gratulantinnen und Gratulanten. Sie, die jetzt hier kommt, die kennen wir auch.
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0: 30 Jahre Musikwelle bei uns in dieser Woche. Immer im Wünsch dir was. Seit vorgestern, gestern und auch heute wieder eine prominente Stimme, die Sie vielleicht schon lange nicht mehr gehört haben. Und sobald sie da ist, sagen Sie, im Moment ist das nicht. Heute Nachmittag ist es soweit mit der Christine Gertschen. Willkommen im Studio.
1: Ja, danke viel mal. Ich bin sehr, sehr gerne hier und ich bin sehr, sehr gerne vom Wallis angereist. Wieder mal auf Zürich und vor allem wieder mal hier ins Studio von der SRF Musikwelle.
0: Und wer cool. Jetzt denkt, die Christine Gertschen, die kann jetzt einfach reinlaufen, ohne dass irgendjemand nur mit den Wimpern zuckt, liegt falsch. Du bist da reingelaufen, ist schon die Tagesschau da gestanden mit der Kamera.
1: Ja, stell dir vor.
0: Interview.
1: Ja, wir werden es dann sehen. Bei der Tagesschau soll ja morgen Abend Musikwelle ein Thema sein, die 30 Jahre. Und wir werden dann sehen, ob es überhaupt stattfindet, ob die Gertschen stattfinden. Das ist auch nicht unbedingt nötig, weil die Gertschen nicht mehr so Hochdeutsch reden und das liegt daran gerade so gar nicht. Wirklich nicht.
0: Christine Gertschen mit Ricarda zusammen ab der 2 im Wünsch dir was. Wir sind gespannt und wir freuen uns natürlich, dich wieder zu hören mit deiner Stimme.
1: Merci vielmals.

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1: Die Nachrichten von SRF um 14 Uhr mit Manuela Burgermeister und diesen Schwerpunkten. Das Vertragspaket mit der EU. Der Ständerat stellt sich hinter den Lohnschutz. Die Frage nach dem Ständemir ist noch nicht beantwortet. Das günstige ÖV-Abo in der Stadt Zürich. Über das bereits beschlossene Abo für 365 Franken wird wohl noch einmal abgestimmt. Und die vielen offenen Fragen zur Notlandung einer Fly-Dubai-Maschine. Wir klären, was bisher bekannt ist. Das Wetter heute noch oft sonnig, morgen ist es dann wechselnd bewölkt und im Westen fällt erster Regen. Seit Anfang Woche beugt sich der Ständerat über das neue Vertragswerk mit der EU. Heute noch will er die Beratungen abschließen. Am Morgen hat er über weitere Punkte entschieden. Die Frage, ob es bei der Abstimmung über das Vertragswerk ein Ständemir braucht, ist aber noch offen. Aus dem Bundeshaus Frank Estermann.
2: Der Ständerat hat heute Morgen etwa Fragen zum Lohnschutz geklärt. Dabei hat er sich hinter den Kompromiss der Sozialpartner gestellt. Konkret sollen Personalvertreterinnen und Vertreter besser vor Kündigungen geschützt werden. Der Ständerat sagte nun Ja zu diesem besseren Kündigungsschutz. Insbesondere die Gewerkschaften pochten darauf. Der Gewerbeverband hatte sich dagegen ausgesprochen. Weiter hat der Ständerat beschlossen, dass Studierende aus der EU künftig gleich hohe Studiengebühren bezahlen sollen wie Schweizerinnen und Schweizer. Das war eine Forderung der EU. Erst vor kurzem hatte das Parlament die Gebühren für ausländische Studierende noch erhöht. Und der Ständerat möchte, dass das Parlament besser und früher eingebunden wird, wenn die EU Gesetze anpasst, die die Schweiz übernehmen muss. Dafür sollen die Schweizer Parlamentsdienste eine Dienststelle bei der EU in Brüssel einrichten. Eine große Frage muss der Ständerat noch klären, und zwar, welche Regeln bei der Abstimmung über das Vertragswerk gelten. Braucht es ein Ständemehr für ein Jahr oder reicht ein Volksmehr? Diese Debatte führt der Ständerat am Nachmittag weiter.
1: Frank Estermann hat die Debatte im Ständerat zusammengefasst. Gleichzeitig hat sich der Nationalrat mit der Frage befasst, wer nach einem sehr schweren Erdbeben den Wiederaufbau bezahlen soll. Er hat, wie zuvor der Ständerat, einen Vorschlag des Bundesrats abgelehnt. Dieser wollte, dass nach einem schweren Erdbeben alle, die ein Gebäude besitzen, einen gewissen Betrag in einen Topf einzahlen müssen, je nach Wert des Gebäudes. Das Geld sollte dann denen zugutekommen, die beim Erdbeben schwere Schäden erlitten haben. Heute sind in der Schweiz nur etwa 15% der Gebäude gegen Erdbebenschäden versichert. Unbegrenzt mit Bus und Tram fahren für nur einen Franken pro Tag. Vor einem Jahr haben die Stadtzürcher Stimmberechtigten einer Volksinitiative zugestimmt, die ein solches, deutlich günstigeres ÖV-Abo forderte. Doch jetzt zeigt sich, die Umsetzung wird schwierig. Vera Deragisch.
3: Noch 365 Franken pro Jahr sollen Erwachsene, die in Zürich wohnen, fürs ÖV-Abonnement auf Stadtgebiet bezahlen. 63% der Stimmberechtigten haben die Volksinitiative der SP damals gut geheißen. Heute hat die Stadt mitgeteilt, wie sie das Anliegen umsetzen will. Vorgesehen ist ein Rabatt auf bereits bestehenden Jahresabonnementen, der mit einem Gutscheincode eingelöst werden kann. Das Günstig-Abo dürfte sich jedoch verzögern. Weil die Stadt mit deutlich höheren Kosten rechnet als geplant, kommt die Umsetzungsvorlage nicht nur ins Parlament, es braucht auch noch eine neue Volksabstimmung. Eine weitere Hürde sind die städtischen Finanzen. Schließt die Rechnung der Stadt mit einem Minus von über 100 Millionen Franken, soll es nur halb so viel Rabatt geben. Kein unwahrscheinliches Szenario angesichts der finanziellen Aussichten der Stadt. Die Stadtregierung geht davon aus, dass der ÖV-Rabatt frühestens 2028 eingeführt wird. Ob es dann den vollen Rabatt gibt, ist noch offen.
1: Vera Deragisch. Ein Flugzeug auf dem Weg von Dubai nach Tel Aviv ist außerplanmäßig in Saudi-Arabien gelandet. Warum? Darüber gibt es unterschiedliche Berichte. Die Fluggesellschaft Fly Dubai bestätigt nur, dass es einen Vorfall gegeben habe. Zunächst wurde berichtet, es habe eine gewaltsame Auseinandersetzung im Cockpit gegeben. Das ist aber nicht das einzige Szenario, über das in den Medien spekuliert wird. Anna Osius von der ARD berichtet.
4: Ja, israelische Medien sprechen tatsächlich von Terrorverdacht. Offenbar wollte einer der beiden Piloten die Maschine zum Absturz bringen. Es kam dann zu einem heftigen Kampf zwischen den beiden Piloten. Das Flugzeug ist dramatisch abgesackt, also wirklich Sturzflug, kam vom Kurs ab. Der Angreifer konnte dann schließlich Medienberichten zufolge von der Crew und auch von Passagieren überwältigt werden. Über die Nationalität der beiden Piloten gibt es unterschiedliche Angaben. Ein Messer soll im Spiel gewesen sein. Passagiere berichten von Blut im Cockpit. Also alles eine hochdramatische Situation. Eine Passagierin hat wohl gesagt, wir haben wirklich Angst gehabt, das hier nicht zu überleben.
1: An Bord der Maschine befanden sich 180 Passagierinnen und Passagiere aus Israel. Zu den Börsendaten von SIX. Der Swiss Market Index liegt im Moment bei 13.901 Punkten. Das ist ein Minus von 0,1%. Der Euro wird zu 94,74 Rappen gehandelt, der Dollar zu 83,47 Rappen. Das Wetter am Nachmittag ist es in der Deutschschweiz ziemlich sonnig. Im Süden und vor allem im Westen hat es zeitweise dichtere Wolken. Es gibt 23 bis 28 Grad. Morgen ist es wechselnd bewölkt. Im Westen fällt erster Regen bei 22 Grad. Das waren Nachrichten von Radio SRF. Verantwortlich Tobias Meyer.
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6: Herzlich willkommen, Christine.
7: Ja, danke vielmals, Ricarda. Ich bin sehr, sehr gerne gekommen. Und weißt du was? Ich habe das Gefühl, der Sitz sei noch leicht warm von mir vom letzten Mal.
6: Das ist absolut. Es hat sich auch fast niemand mehr getraut. Dreieinhalb Jahre?
7: Ja, ja. Die Zeit geht schnell, gell?
6: Aber schau, jetzt sitzen wir dafür nicht mehr, jetzt stehen wir dafür.
7: Gell? Ja? Weil der Sitz noch warm ist.
6: Und für mich ist sehr schön, dass ich hier da mit jemandem zusammen arbeiten. Ist es gut für euch, wenn wir noch ein bisschen laufen?
7: Ja, tipptopp.
6: Passt. Tipptopp. Sehr schön. Gut. Du, und los mal, es freuen sich so viele Leute heute am Nachmittag. 3 Stunden, Christine Gertschen, endlich wieder mal am Radio. Und wir legen gerade los mit einem ganz lieben Gruß, der auch für dich ist.
8: Barbara Meier aus Embrach. Ich würde sehr gerne einen Musikwunsch aufgeben. Und das wäre von Udo Jürgens. Ein Mädchen. Und der liebe Gruß geht natürlich an Christine Gertschen. Das ist so toll, dass man sie wieder hört auf dem Mikrofon. Und die herzlichen Grüße kommen natürlich von den Embracher, Alberto und Barbara Meier.
7: Ja, danke vielmals, alle zwei. Und ich denke, ihr kennt mich ein bisschen. Die wissen, dass ich unglaublich gerne der Udo Jürgens kehre.
6: Der wird heute noch 92. Denken wir natürlich gerne an den Udo Jürgens. Schönen Nachmittag!
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0: Wow, der Udo Jürgens mit 66 Jahren war das letzte Lied. Habe ich noch gerade ein Jahr Spatzi. Ich komme dieses Jahr erst 65. So sieht es uns. Der nächste Grüß, der ist von der Elisabeth Witwer. Sie ist in Steinhäusen daheim und hat sie sehr, sehr gerne, der Tony Marshall und Bora Bora. Und zwar sagt sie, liebe Grüße an das ganze Musikwellen-Team. Sie liebt Musikwellen. Das sind ihre Sender und im ganzen Haus sagen wir ihr, sie sind die Miss Musik. Also herzlich willkommen im Club, liebe Elisabeth Witwer. Viel Vergnügen jetzt hier mit dem Tony Marshall.
1: Bora Bora, bist du vorbeigekommen auf deiner Reise?
0: Ja, drauf vorbeigeschlittert.

0: Oh, da sind wir jetzt alle gerade ein bisschen so schön an einem Strand und haben es gemütlich und sehen Christine Gertschen mit dem Baströckli vor uns und gemütlich an einem Drink auf dem Liegestuhl. Das hast du dir nämlich gönnt, einmal um die ganze Welt und die Taschen voller Geld mit dem Kreuzfahrtschiff. Richtig schön. Ha? Ja. Ist das immer dein Traum gewesen?
1: Eigentlich nicht, nein, gar nicht. Das ist mir erst in den Sinn gekommen, ich könnte das machen, weil wenn ich hier aufgehört habe, bei der SRF Musikwelle und in Pension gegangen, habe ich, wie es so viele andere auch geht, als Geschenk nicht ein Auto bekommen, nicht ein schönes Rucki bekommen, nicht eine geile Reise bekommen, nein. Eine Krankheit, die mich ein Jahr lang sehr beschäftigt hat. Also es war einfach Krebs, ein Jahr lang Chemo-Operationen, als wenn man sich das so lieber nicht wünschen täte. Und dann habe ich meinem Mann gesagt, wenn ich das überlebe, dann will ich einmal im Leben die Kugel sehen, dann will ich einmal rundum, bevor ich in die Grube komme. Und das wird gemacht, wie gesagt, dann machen wir das. Und haben das dieses Jahr, im 5. Januar, sind wir auf das Schiff gegangen und Mitte Mai sind wir wieder zurück gewesen. Das war eine coole Sache.
0: Und dann muss ich jetzt natürlich fragen, weil ganz viele Freude haben, um deine Stimme zu hören, um für ihr zu hören. Hörbar geht es dir gut? Was kannst du unseren Leuten sagen?
1: Ja, nein, es geht mir jetzt tiptop. Also danke, guten Arzt, danke dem Moment, wo der gerade richtig war, dass man es gefunden hat, geht es mir tiptop. Kann mich nicht klagen. Und ich hoffe, es bleibt so, aber es weiss ja kein Mensch heute. Ja. Heute so, morgen so. Man weiss es nicht. Und einfach geniessen.
0: Das Leben geniessen, das genau. Machen wir mit dir jetzt auch. Bis um 5 Uhr bist du da. Einmal wieder aus dem Wallis raus, wenn ich gerade auf Weltreise gehst. Wie war das gewesen, wieder mal da zum Radiostudio gekommen?
1: Schön. Mir hat das extrem frei gemacht. Also ich bin ja schon mal da gewesen, wo wir einen Grandschiff genommen haben für die Musikwelle. Und jetzt wieder, es sind so die Gänge, wo man fast automatisch macht. Wobei ich natürlich noch viel länger und viel mehr Automatismus hatte, wenn ich in den Brunnenhof gegangen, ins alte Radiostudio. Aber hier natürlich euch. Und es ist schön wieder hier zu sein.
0: Ja, es ist halt jetzt ein bisschen etwas anderes. Ich habe es gerne, weil man alle Radio miteinander ist, gerade auf einem Stock. Früher hätte man müssen in den dritten Stock, um die von Kolleginnen und Kollegen vom 1 zu sehen, oder in den ersten Stock, um die vom 3 zu sehen. Und da ist es jetzt halt ein bisschen anders. Mhm. Und zum Radio machen, um da wieder ins Mikrofon zu schwätzen?
1: Das ist wie gestern. Also ich habe nicht das Gefühl, dass das etwas anderes ist. Oder jemand hat mir am Morgen gesagt, bist du jetzt aufgeregt? Und gesagt, nein, ich wüsste nicht, warum. Ich bin da so wohl. Und schön. Ist auch
0: also
1: schön.
0: Komm, bis dein Mikrofon ab und auch deinen Musiktitel gerade als nächstes selber anfaden.
1: Ja, genau.
0: Mal, komm, das
1: nein,
0: machen wir.
1: Nein.
0: Willst du nicht?
1: Nein, da muss ich hier umlaufen. Komm, hier rauf, ich bin da zu Füße laufen. Nein.
0: Wir wechseln dann schon noch im Verlauf vom Nachmittag.
1: Also wenn ihr wollt, dass das Radio heute am Nachmittag abstürzt, dann wechseln genau.
0: Das passiert ganz sicher nicht. Aber dafür passiert etwas Unschönes jetzt, nämlich ein Musiktitel, den du auch von deiner Reise mitgenommen hast. Und das ist «Waltzing Matilda». Wieso gerade der?
1: Inoffizielle Hymne von Australien ist das. Und ich habe mich unglaublich in das Land verguckt. Also viel siehst du ja so vom Land nicht. Wenn du so einmal um die Erde gehst, bist du nur so kurz da. Aber das Sydney mit dem Opernhaus, meine Güte, das hat mir so einen Eindruck gemacht. Und als wir von da weggefahren sind, habe ich innerlich geflannet. Weil ich gedacht habe, ich weiss nicht, ob ich das noch jemals live wieder sehe. Möglicherweise nicht, weil man so weit muss fliegen. Ich fliege nicht gar. Es hat mich so berührt. Und ich habe einfach zugedacht, aufsiegen. Und darum jetzt in Erinnerung an das wunderschöne Sydney Opernhaus. Waltzing Matilda.

0: haben wir gespielt für unseren Gast heute am Nachmittag zum 30-Jährigen von der SRF Musikwelle. Christine Gertschen haben wir Slim Dusty gelost und Waltzing Mathilde. Und wie hat es dir getan?
1: Sehr gut. Schöne Erinnerungen. Das ist ein cooler Titel, finde ich. Also, mit schnellen Nachmittag gut passt, so eine gute Lüne bringt. Man könnte auch das Tanz dazu machen. Tipptopp.
0: Wunderbar. Und falls man jetzt halt nicht gerade auf der Webcam ist, das können Sie ja durchaus machen auf srfmusikwelle.ch. Können Sie auch ein Mail schreiben, natürlich. Vielleicht, wenn Sie etwas wissen von der Christine Gertschen, dann nur zu. Und dort sehen Sie auch, wie sie tänzeln dazu. Also, richtig schön, noch gut und zufrieden unterwegs. Und wenn wir jetzt in einem Nachmittag noch Freude machen mit einem Musiktitel, der Ihnen gut gefällt, dann rufen Sie an. Direkt ins Studio auf Nummer, weißt du noch?
1: Ja, ja.
0: Los.
1: 0848 531 531.
0: Sehr schön. Und jetzt gehen wir gratulieren zum Geburtstag von der Hedi Schelli Flüeli-Rampft. Da kommen von Rita und Sepp die besten Glückwünsche.
2: Schelli Hedi im Lengnacher Flüeli-Rampft hat heute Geburtstag. Wir gratulieren ganz herzlich zu dieser hohen Schnapszahl und wünschen weiterhin alles Gute und beste Gesundheit. Pia und Sepp. Heimaterde von Rita und Sepp.

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1: Und heute den ganzen Nachmittag durcheinander mit der Christine Gertschen, die aus dem Wallis extra auf Zürich gekommen ist. Und dass wir miteinander ein bisschen in Erinnerungen schwelgen können, selbstverständlich. Und mit Ihnen wollen wir aber gleich weiterhin auch gute Grüße und Musikwünsche hören. Und da habe ich jetzt von Neuenegg, gerade bei Bern, Frau Charlotte Lanz am Telefon. Einen guten Nachmittag, Frau Lanz.
2: Guten Nachmittag.
1: Sie brauchen ein bisschen Schuss musikalischen mit dem Holzschuhtanz. Den spielen wir gerne gerade für Sie. Und Schuss brauchen Sie, weil Sie eine Torte am Backen sind. Da haben wir auch gerade ganz kurz miteinander können schwätzen. Das sei eine Kartoffeltorte. Was machen Sie denn da? Ist das süß oder salzig? Hat Christine Gertschen schon vorher gefragt.
2: Das ist süß. Das ist süß. Die Torte. Und dann kommt oben drüber noch ein Schokoladenpraline überzogen.
1: Oi. Und ist denn das mit geschwellten Herdöpfeln?
2: Jawohl, ja.
1: Und dann tun Sie noch mit Mehl auch rein oder braucht es denn nicht?
2: Nein, er braucht Käse, aber Haselnüsse sind noch drin.
1: Wow. Und jetzt haben Sie schon so frech gefragt, ob denn das eine Torte sei für unser 30-Jahr-Jubiläum? Und dann haben Sie lachen. Nein. Gibt es aber sonst einen besonderen Moment? Oder machen Sie die einfach für sich?
2: Nein, wir haben am Freitag Besuch und die Torte ist am besten, wenn sie etwa 2 Tage steht. Nicht ganz frisch muss man die essen.
1: Ei, das sind etwa die.
2: Man kann sie frisch essen, aber es ist besser, wenn sie ein bisschen gestanden ist.
1: Ein bisschen zeuchen noch muss das Ganze natürlich. Sehr
2: ja,
1: schön.
2: Genau.
1: Charlotte Lanz, jetzt sind wir glaube alle bereit für den Holzschuhtanz und ich würde gerne noch die Gelegenheit kriegen, dass Sie Grüße ausrichten können.
2: Ja, gern. Also, ich möchte alle meine ehemaligen Pathologiekunden und Kundinnen herzlich grüssen, die aber zu mir in die Hauspflege kommen, auf neue, natürlich auf Münchenbuchsee. Allen ganz, ganz herzliche Grüße und ich denke viel, viel an die schöne Zeit zurück.
1: Danke Ihnen vielmals, dass Sie angerufen haben und jetzt einen guten Schuss in den Nachmittag rein mit dem André Rieu und den ganzen schönen zusammengekommen am Freitag, Frau Lanz. Auf Wiederhören.
2: Wiederhören, danke schön.

0: Hätte Frau Charlotte Lanz, die das jetzt gewünscht hat, der Holzschuh-Tanz, freut Christine Gertschen an deinen Füßen?
1: Nein. Nein, ich bin nicht so eine gute Tänzerin. Oder wie meinst du es? Nein, weil sie Fotologin ist. Ja. Ja, wohl, ja, ich glaube schon.
0: Ich kann mir jetzt schon vorstellen.
1: Ja. Die sind ganz normal.
0: Ja, wie roter Nagellack ist bei mir.
1: Oder so.
0: Ja. Wir haben den nächsten Wunsch.
1: Der kommt von der Janine Popfa Steinach. Sie hat sehr gerne eine coole und ein schönes Panorama und schickt liebe Grüße an Rita und der Alex Pop mit ihren Helfern. Sie schreibt die ganze Familie Pop im Karrers Holz und ihre Helfer, die sind gerade fleissig dabei und mit ganzem Herzblut am Äpfel ernten. Und immer ganz wichtig sein und mit dabei, nämlich der Radio mit der wunderbaren Musikwelle. So ginge alles mit ganz viel Schwung. Ganz liebe Grüße von der Janine und hier jetzt aber Kuhli.

Aber ich freue mich herzlich. Ich wünsche einfach so, wie es mir so gefällt, für alle, die auch Freude haben an diesem Lied, wenn ich ein Engel wäre.

Das ist Diana hier bei uns auf der SRF Musikwelle, wo wir miteinander, wie auch schon die letzten beiden Nachmittage, ganz gerne die 30 Jahre SRF Musikwelle feiern. Mit Ihnen zusammen natürlich auch mit einem «Wünsch dir was», wo wir die Christine Gertschen heute den ganzen Nachmittag durch zu Gast haben. Und uns freuen, dass sie da ist und Grüße überbringen tut, die sie uns geschickt haben. Und jetzt sind wir gerade noch dran, zum Gratulieren. Das ist nämlich der 101. Geburtstag, wo Frau Dorli Weiss hat können feiern Anfang dieser Woche. Und sie kriegt noch ganz, ganz herzliche Glückwünsche von Gretzenbach, von der Erika Wüttrich. Die wird ihr von ganzem Herzen alles, alles Gute wünschen und freut sich, dass jetzt durch die SRF Musikwelle «Heute hast du Geburtstag» von den Amigos kommt.

SRF Musikwelle an dem Mittwochnachmittag. Das wünscht ihr was. Heute Nachmittag mit Graubünden und Wallis. Der Garda Trepp und ich, die Christine Gertschen. Und jetzt der Wunsch und der Grüß von Walter Kobel. Er ist zu Bossersdorf daheim. Hat gestern am Nachmittag ist ein Kollege, der Jörg Stoller, gekehrt und sagt, ich habe mit dem Jörgen viele Jahre zusammengearbeitet in der Luft. Dazumal, weil wir beide geflogen sind. Und jetzt wollte ich Ihnen ganz, ganz lieb grüssen. Ich hoffe, der Jörg kehrt das noch. Der Walter sagt ihm, Jörg, gell, das sind aber noch Zeiten gewesen. Und das macht er mit einem wunderbaren Titel mit Klängen vom Schwendisee, die Madeleine König und der Simon Lüt.

0: Wir haben beide sehr, sehr Freude gehabt, vor allem auch an der Madeleine Küng am Kontrabass und natürlich auch an der Handorgel mit Simon Lüthi, die Klänge vom Schwendisee. Und gehen jetzt gerade Glückwünsche überbringen hier bei uns auf der SRF Musikwelle. Wünscht dir was? Rolf Furrer, der feiert heute den 85. Happy Birthday!
1: Holzer Kati Rubiga, ich wünsche einem Rolf Furrer, der heute 85 wird und bei uns zu Besuch ist, im frühen Nachmittag ein schönes Lied, «My Way».

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1: Christine Gertschen, meldest du dich an? Singst du noch?
2: Ich singe noch, ja. Sehr gerne
1: und mit viel Leidenschaft. Nachwuchs-Folklore-Wettbewerb wäre etwas für dich?
2: Kann aber nicht jodeln. Das fehlt mir noch gerade. Aber ich finde es eine tolle Sache, dass die Musikwelle sich da so engagiert für die Jugend und das immer wieder macht. Super.
1: Das ist richtig
2: und, toll. Und der Üfrefs ja melden kann, wenn er singen, jodeln, Musiker.
1: Ist eine neue Plattform auch. Also da hat es ein paar schon rausgebracht. Das hast du natürlich richtig einen Haufen Jahre auch dürfen mitbegleiten. Mhm. Und hast jetzt noch ein paar, die du hörst, die du weisst, die sind einmal auch ein Nachwuchstalent gewesen und jetzt sind sie ganz bei den Grossen mit dem Spielen.
2: Genau.
1: Wir gehen in Thurgau.
2: Genau, Thurgau, die Heimat. Das Thurgauer Lied mit dem Männerchor Tägerweilen haben wir parat auf Wunsch. Von der Monika Müller-Michel ist Strengelbach daheim und schickt liebe Grüße an ihren Papa. Das ist der Johann Michel, Doppel Thurgau. Er wohnt seit kurzem im Seniorenzentrum Sonnenwies. Es gefällt ihm das sehr gut, schreibt Monika. Und am Nachmittag denkt der Papa Johann sehr gerne Sticken. Und sie hofft jetzt sehr, dass er ihre Grüße kehrt und schickt noch liebe Grüße einfach an alle Bewohnerinnen und Bewohner und an alle Angestellten vom Heim und wünscht allen zusammen ganz eine gute Zeit. Oh.

0: Der Jodelclub Tägerwil hier bei uns auf der SRF Musikwelle. Die Nachrichten von SRF um 15 Uhr mit Manuela Burgermeister. Der Staat soll mehr dafür tun, dass sich die Menschen in der Schweiz gesünder ernähren. Dieser Meinung ist eine Mehrheit von gut 1000 Personen, die das Forschungsinstitut GFS Bern für den sogenannten Monitor Ernährung und Bewegung befragt hat. Vor allem Maßnahmen wie Präventionsprogramme für Risikogruppen und mehr Ernährungskunde im Schulunterricht sind dabei auf breite Zustimmung gestoßen. Steuern auf Produkte, die Zucker oder Fett enthalten, lehnt hingegen eine Mehrheit ab. Die Befragten würden die Eigenverantwortung bevorzugen, schreibt GFS Bern. Das Institut hat die Umfrage im Auftrag der Informationsgruppe Erfrischungsgetränke durchgeführt. Sie ist repräsentativ. Die Initiantinnen und Initianten der Familienzeit-Initiative haben die Unterschriften für ihr Anliegen bei der Bundeskanzlei eingereicht. Insgesamt seien mehr als 112.000 Unterschriften zusammengekommen, teilt die überparteiliche Allianz mit. Die Vorlage verlangt, dass beide Elternteile nach der Geburt ihres Kindes je 18 Wochen bezahlte Elternzeit bekommen. Höchstens ein Viertel davon soll gemeinsam bezogen werden können. Hinter der Initiative stehen unter anderem die Grünen und die Grünliberalen. Heute haben erwerbstätige Mütter nach der Geburt ihres Kindes ein Anrecht auf Mutterschaftsentschädigung während 14 Wochen. Väter erhalten 2 Wochen Vaterschaftsurlaub. Unbegrenzt mit Bus und Tram fahren für nur 1 Franken pro Tag. Vor einem Jahr haben die Stadtzürcher Stimmberechtigten einer Volksinitiative zugestimmt, die ein solches, deutlich günstigeres ÖV-Abo forderte. Doch jetzt zeigt sich, die Umsetzung wird schwierig. Vera Derakisch.
1: Noch 365 Franken pro Jahr sollen Erwachsene, die in Zürich wohnen, fürs ÖV-Abonnement auf Stadtgebiet bezahlen. 63% der Stimmberechtigten haben die Volksinitiative der SP damals gut geheißen. Heute hat die Stadt mitgeteilt, wie sie das Anliegen umsetzen will. Vorgesehen ist ein Rabatt auf bereits bestehenden Jahresabonnementen, der mit einem Gutscheincode eingelöst werden kann. Das Günstig-Abo dürfte sich jedoch verzögern. Weil die Stadt mit deutlich höheren Kosten rechnet als geplant, kommt die Umsetzungsvorlage nicht nur ins Parlament, es braucht auch noch eine neue Volksabstimmung. Eine weitere Hürde sind die städtischen Finanzen. Schließt die Rechnung der Stadt mit einem Minus von über 100 Millionen Franken, soll es nur halb so viel Rabatt geben. Kein unwahrscheinliches Szenario angesichts der finanziellen Aussichten der Stadt. Die Stadtregierung geht davon aus, dass der ÖV-Rabatt frühestens 2028 eingeführt wird. Ob es dann den vollen Rabatt gibt, ist noch offen.
0: Das Wetter, heute ist es oft sonnig. Im Westen und Süden hat es mehr Wolken bei 23 bis 28 Grad. Morgen ist es dann wechselnd bewölkt bei 22 Grad. Das waren Nachrichten von Radio SRF. Verantwortlich Tobias Meyer.
2: «30 Jahre SRF Musikwelle. Es wünscht dir was» mit Ricarda Trepp. Und fürs heutige Wunschkonzert zurück am Mikrofon Christine Gertschen.
3: Ja, und ich geniesse es, hier im Studio zu sein. Vor allem habe ich heute so einen richtigen Schokoladjob, weil ich darf hier sitzen, ich darf auch Wünsche erfüllen, Grüße überbringen. Und das, was der Krampf ist, nämlich die Technik. Und schauen, dass alles läuft, das macht hier die Ricarda. Merci, Ricarda.
4: Ist jetzt fast schon etwas in die Hose gegangen,
3: gell? Ja, ich habe gesehen und gehört.
4: Von lauter Ja-Lachen.
3: Nein, es hat niemand gehört.
4: Ja, ja, es ist dann halt ein bisschen mit einer Sekunde später
3: alles wirklich gekommen. Aber pünktlich kommen wir jetzt hier mit dem Wunsch von Bernhard Hürlimann. Er ist das Käfigkunde heim und hat die sehr gerne Morgenluft. Der Schott ist mit dem Schweizer Örgeli-Duo Riskwerder. Ludi Hürlimann schickt ein Grüß an Karl Hürlimann, der ist in Berlingen daheim. Und er sagt, spielt mir den nicht zu früh, weil der Karl, der macht immer bis um 2:30 seinen Mittagsschlaf. Also ich sagte, jetzt sind wir gut in der Zeit und der Karl ist jetzt wach.
4: Also haben wir geschaut. Karli, viel Vergnügen.

Hier ist Zahler Annemarie. Ich hätte gerne Jimbalaya vom Fats Domino. Danke vielmals. Ich wünsche allen, was hören, eine gute Zeit.

0: Ja, da wippt sie fröhlich mit, Christine Gertschen. Heute Nachmittag, ja, so locker ist das nicht. Auch wenn du das Gefühl hast, du könntest einfach ein bisschen höckeln und ein bisschen Telefon schauen. Da wird geschafft,
1: Christine. Ja, ich merke es.
0: Und vor allem Fats Domino hat dich gerade in gute alte Zeiten zurückgeschmissen.
1: Ja, in peinliche.
0: Nein.
1: Ich habe mal im Lokalradio gesagt, es sei der Domino Fats.
0: Ja, aber das hat, ja, so haben wir einfach alle mal angefangen.
1: Ja, ist peinlich.
0: Was war das? Rotto?
1: Rotto, Radio Rotto.
0: Wie bei mir Radio Grischen. Schöne Grüße.
1: Ja, genau. Und das Rotto und das Grischen.
0: Hast du auch gesungen über den Sender?
1: Nein.
0: Das hat niemand gemacht. Lauthals und nichts gemerkt.
1: Ja. Aha, das ist blöd.
0: Ganz blöd. Sie können anrufen, nicht zum Singen, aber zum Grüß aufgeben. Rufen Sie an auf Telefonnummer 0848 531 531. Und dann sind wir bereit für Sie für den nächsten Gruß. Und jetzt natürlich auch Christine.
1: Die Beatrice Stettler, die schickt einen lieben Grüß an ihre Mütter. Das ist die Dori Fichter. Die ist im Alters- und Pflegeheim zurück. Rügsau Schachen daheim. Sie sagt, ein liebes Grüße, liebe Mama von Lauterbach, von der Beatrice und dazu der Jodlerclub Oberburg mit Weisch noch.

0: Der Jodelclub Oberburg haben wir gelost mit Weischen und das passt eigentlich auch gerade ganz gut zu unserer Hörerin, die wir kennenlernen. Das ist Elsbeth Jucker aus dem Zürich Oberland, aus dem Töstal. Schönen guten Nachmittag, Frau Jucker.
1: Grüße.
0: Sie haben nämlich auch gerade Erinnerungen wachgerufen, mal zumindest bei mir. Sie wollen gerne hören, das alte Haus von Rocky Tocchi. Und ihr in der 5. und 6. Klasse einen Lehrer gehabt, der hat das am Klavier. Ich habe das Gefühl, er hat fast nur das können. Wir haben fast nur das gesungen. Was haben Sie für eine Verbindung zu dem Lied?
1: Nein, ich war da gerade schon aus der Schule und so das erste Mal in einem Haushaltsjahr. Und ich hatte das einfach gerne gehabt.
0: Ja, das hätte so
1: meine Chefin hat es nicht so gerne gehabt, aber ich habe das immer, wenn es gekommen ist, Radio nicht hören dürfen, so zum im Haushalt zu arbeiten, aber das hat sie eigentlich nicht so geliebt.
0: Oh,
1: sie hat lieber klassisch gehabt.
0: Und wo sind Sie hergegangen, das Haushaltlehrjahr?
1: Da im Töstal.
0: Ah, gerade so, eigentlich nicht allzu weit weg in dem Sinn.
1: Ja, nicht allzu weit weg.
0: Und Sie sind Spitze im Socken, Lismen und im Nähen. Da muss ich natürlich die Christine Gertschen dazu holen. Du auch, gell?
2: Nein, ich bin FIFA. Meine Mama hat super können Socken lismen, aber ich kann es leider nicht.
0: Ja, das haben wir gemeinsam. Ja. Da bin ich auch Mama, die super lismet, aber und alles in allen möglichen Varianten. Und ich darf auch bestellen. Und Sie, Frau Jucker, machen, glaube ich, auch auf Bestellung.
1: Ja, bei dir schon.
0: Jetzt zum Beispiel gerade für Ihre Schwester?
1: Ja, genau. Nein, für Ihren Sohn.
0: Oh, für das, genau. So ist es gegangen. Haben Sie gerade noch Grüße mit dem Bruce Law und das alte Haus von Rocky Tocchi?
1: Ich grüße meine Schwester Erika in Bärenschwil.
0: Tipptopp, dann hoffen wir, die Grüße sind angekommen und frohes Weiterlismen. Einen ganz vergnügten Nachmittag wünsche ich Ihnen. Liebe Grüße, der Elsbeth Jucker. Auf Wiederhören.
1: Danke. Ade.
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0: Munter am Lismen, unsere Hörerin Elsbeth Jucker aus dem Töstal. Und das haben wir schon gehört, das machst du jetzt nicht, seit du pensioniert bist. Christine Gertschen, heute am Nachmittag hier bei uns, wegen den 30 Jahren, die wir feiern, haben wir jetzt Freude und das Glück, dass ihr gesagt habt, ja, wir kommen wieder mal. Und sicher ganze Haufen, die gerne haben und Freude haben, um euch zu hören. Was hast du denn entdeckt? Kochen, backen, wandern in deiner Pension? Was machst du, wovor du vielleicht weniger gemacht hast?
1: Also, kochen tut mein Mann sehr gerne. Und ich will ihn ja nicht verärgern und ihm den Platz wegnehmen. Also, überlasse ich ihm das grosszügig und nett, wirklich. Ja. Aber ich tue sehr gerne kochen. Das mache ich dann wieder gerne. Wir haben die gerne Gäste einladen und bewirten. Das macht uns sehr viel Freude. Und wir sind unglaublich viel am Reisen. Einfach vielleicht halt auch aus der Geschichte, die ich vorhin gesagt habe, wenn du mal eine Krankheit hast, dann denkst du, ja, jetzt einfach so lange, wie es geht und wie es einem gut geht, einfach profitieren.
0: Ja, gell? Und du bist ja schon auch, wie ich, auch einen Haufen Jahre immer gegangen und wieder gekommen. Ich glaube, das kann man nicht einfach von einem Tag auf den anderen auf die Seite legen.
1: Das ist ja so. 22 Jahre Wallis, Zürich, Zürich, Wallis. Das hat man dann, glaube ich, ein bisschen in eurer DNA, dass man das Gefühl hat, man müsse jetzt immer unterwegs sein. Und das finde ich auch schön. Ich geniesse das.
0: Und gleich geniesst es auch zum Daheim sein. Bist jetzt dort das Gertschi, wo durch die Gasse läuft und da ein Schwatz hat und dort ein Schwatz in Natters?
1: Ja, wenn mir jemand über den Weg läuft, sehr gerne. Dafür bin ich eigentlich immer zu haben. Weil Natters, da bin ich, ausser wenn ich auf Zürich bin, um zu arbeiten, aber sonst bin ich da gar nie weggegangen. Das ist mein Dorf. Da bin ich daheim, da bin ich geboren, da bin ich aufgewachsen, da lebe ich heute noch. Da bin ich unglaublich verwurzelt. Das ist zwar mittlerweile unglaublich gewachsen. Also, lang sind wir so 6'000 gewesen, jetzt sind wir irgendwo über 10'000. Lang hast du das Gefühl, ich kann 3 Schritte machen und ich kenne alle. Das ist mittlerweile auch nicht mehr so. Aber einfach der Ort, wo du jede Gosse kennst, jeden Geruch kennst, jedes Eck kennst, da bist du daheim.
0: Kannst du eigentlich jetzt gerade einen Musiktitel schreiben? Jetzt können wir nachher noch hören, wie das tönt hat. Mit all dem, was du jetzt gesagt hast, es gibt einen wunderbaren Heimatsong.
1: Das hat schon einer geschrieben, nämlich zu Hans Rüedi. Das ist ein guter Kollege von mir, ein wunderbarer Musiker, der euch ab und zu gewünscht wird hier im Wünscht dir was. Den kenne ich seit ich jung bin. Sind sich unsere Wege immer wieder mal kreuzgehen. Er ist unterwegs irgendwo Musiker, da bin ich heute da, umgekehrt bin ich es am Moderieren und er ist ein Musiker. Wir schätzen einander sehr und ich finde, der hat es aber auf einen Punkt gebracht mit dem Dirfi, den ich daheim war.
0: Ja, den willst du jetzt gerne hören?
1: Nein, das ist mein Dirfi, sehr gerne.
0: Also gut, wenn du jetzt schon extra gekommen bist, ja, aus dem Wallis her, geben wir dir und uns allen ein Stückchen Natters auch mit auf der SRF Musikwelle.

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1: Wenn ich mal heim habe nach der Christine Gertschen, dann spiele ich einfach ein bisschen mal zu Hans Rüedi, Natasch, mein Dörfi. Und dann bist du wieder ganz fest da. Hey, wie du jetzt schön mitgesungen hast. Das ist so also richtig rührend.
2: Ah, ja, gut, gell, bei uns im Dorf ist das eine richtige Hymne. Das ist ein richtiges Lied, das zum Dorf kehrt. Und das Hans Rüedi, das ist eigentlich ein Berner. Und der ist bei uns im Dorf, durch das, dass er so viel singt, über das Dorf, über das Wallis, ist er bei uns Ehrenburger. Ein Ehrenburger, der ein Berner ist.
1: Das muss man dann immer alles schon mal
2: machen. Das zuerst noch machen. Ja. So, kommen wir zurück zum Wunsch, zum Wünsch dir was, und zwar zum Wunsch von der Marion Stob. Sie ist in Flums daheim. Schickt ganz liebe Grüße an ihre Familie in Flums, wünscht allen zusammen schöne Herbsttag, und sie macht das zusammen mit Wolfito Vetter und deiner Blasmusik und dem Alpenboogie.

Ich wünsche im Musikwelle für die nächsten 100 Jahre zum Geburtstag viel Glück mit viel Sonnenschein aus Genf. Und machen so weiter, macht mir immer grosse Freude. Mit dem Gruß wünsche ich auch allen meinen Verwandten noch schöne Herbsttage. Ciao zusammen, macht's gut, das ist der Fritz, super aus Genf am Telefon.

0: Oh, so schön. Die französischen Klänge sind wir doch gerade eingestimmt, für zusammen auf Frankreich zu gehen. Nach Montpon-en-Bresse. Zur Hélène Oswald Oesch. Sie verkommt ganz, ganz liebe Grüße aus Kirchlindach von der Doris Bartholdi. Die Doris wünscht der Hélène von Herzen gute Gesundheit und dazu ein schönes Stück vom Hasi Osterwald.
1: Una casa portuguesa hat unsere Musikredaktion da passenderweise ausgesucht.

0: Und nach der Casa Portuguesa gehen wir in die Ostschweiz für einen Gruß.
1: Das ist Maria Scherer von Bütschwil. Ich möchte gerne meine Verwandten und Bekannten und alle, die zuhören, grüßen und ihnen ganz einen guten Tag wünschen. Und wünsche gerne vom Jodlich Chörli Hüsliberg Miss Dockerburg. Und gratuliere der Musikwelle ganz herzlich. Das tut so gut. Jeden Tag von morgen bis oben dürfen hören. Und gilt für die Kraft und Zuversicht. Danke vielmals

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1: So, Wunschmusik hat jetzt auch der Andreas Feutz, der Andreas genannt Rees. Er ist in Mürren daheim und in Mürren sind wir gerade vor Corona noch gesehen mit dem Zoger am Bogen. Die letzte Sendung, nachher hat man dann immer uns dürfen. Das ist ja irgendwie am Wochenende drauf, ist Corona gewesen. Und jetzt geheissen, also es ist ja schon vorher gewesen, aber jetzt geheissen, jetzt nicht mehr ausgehen. Und das sind wir erst recht also in ganz guter Erinnerung gehalten, das Mürren, weil das ist das so das letzte Highlight gewesen. Und der Rees ist auch dabei gewesen und er schreibt hier gerade, ich würde um eins gern wieder mal den Mürrenmarsch hören. Das finde ich so schön, der Oberländer Dialekt. Umi Eis. Ach, Rees. Liebe Grüße und hier ist er, der Mürren.

0: Wir Musik hier bei uns auf der SRF Musikwelle im «Wünsch dir was» vom Kurt Huckler ist der komponiert worden, der «Mürrenmarsch». Und wir haben schon «Natersch, mein Dörfi» gehört, dank der Christin Gertschen, die heute Nachmittag zu Besuch ist hier bei uns, rund um 30 Jahre SRF Musikwelle, wo wir feiern. Und wir machen jetzt eine ganz spannende Kombination, da sind sie eben super unterwegs. Dank Walter Menzi von Wittenbach gehen wir ein bisschen in die Ostschweiz, nördlich von St. Gallen, dort ist das Wittenbach. Er hat dort eigentlich auch nicht wirklich die Wurzeln, sondern es woanders. Und am Schluss, ach, wo landen wir recht am Schluss dann wieder, müssen Sie selber hören.
1: Zuerst einmal herzliche Gratulation zum 30-jährigen Jubiläum von der Musikwelle. Ein wunderbarer Sender, wo wir da haben. Und ich glaube, am Mittwoch ist jetzt Christin Gertschen wieder einmal rum. Und ich wünsche mir, wir sind Berner. Ich bin zwar kein Berner, bin ein Glarner, aber ich höre es einfach gern.
2: Wir sind Berner mit Herz und Blut. Wir sind Berner, das ist so gut. Wir sind Berner, tief im Herz.

0: Recht so. Seid stolz, ihr lieben Partner. Und wenn ihr euch einen Musiktitel wolltet aufgeben, einen Wunsch dazu äussern, macht doch das. Ihr könnt auf die Internetseite gehen, srfmusikwelle.ch. Und dann sucht ihr dort die Rubrik Wunschkonzerte. Und da kann man einen Wunsch aufgeben. Oder so geht's, gell, Ricorda?
1: Ich würde sagen, immer das noch. Ist wunderprächtig.
0: Ah, sehr gut. Das haben nämlich Bettina und der Peter Althaus gemacht. Sie sind in Ittigen daheim. Schicken liebe Grüße an alle von der Musikwelle. Danke viel, viel
1: mal. Merci vielmals.
0: Wünschen dazu der Albano und Va Pensiero.
1: Oh, jetzt habe ich etwas anderes erwartet.
0: Ich auch.
1: Gell?
0: Und
1: er das singt.
0: Und Romina Power vielleicht dazu?
1: Ja, bisschen Power, nein. Albano. Va Pensiero, gefangener Chorus Nabucco. Mhm. Ob ich der das kann, finden wir es raus. Albano.

Astrid, das Heiler von Luzern. Gratuliere ganz herzlich zum 30-jährigen Jubiläum. Und viel Grüße an Herr Jürg Stoller und Mona Christine Gertschen. Die beiden habe ich immer so gerne gehört und sind beide leider nicht mehr dabei. Und ich wünsche Träume unter Palmen von der Blaskapelle Rheinbuben. Und dann hätte ich noch Grüße an Erika von Rupigen, an Pia Interbitz in Litau, Andrea und Dani Bucher, Schwendelberg, Escholzmatt, Ruth und Bruno Wagner, Rüsbühl, Marianne und Fred in Steffisburg und zu allerletzt an Ernst Schumi in Brock und seine Mitbewohner. Danke herzlich für die immer schönen Sendungen. Bleibt weiter.

0: haben wir gerne gespielt für dritte Teiler von Luzern Blaskapelle Riebubenstein, Träume unter Palmen. Und Sie könnt, wie es Christine gesagt hat, gerne Grüße aufgeben auf srfmusikwelle.ch. Natürlich auch für das grosse Wunschkonzert morgen. Da haben wir 10 Stunden lang, wo wir Musik spielen, die Sie sich wünschen.
1: Die Nachrichten von SRF um 16 Uhr mit Manuela Burgermeister. Der außergewöhnlich heiße Sommer beschäftigt den Nationalrat. Ob und welche Maßnahmen nun folgen sollen, bleibt umstritten. Und mehr Information, aber keine Vorschriften, das will die Schweizer Bevölkerung, wenn es um das Thema gesunde Ernährung geht. Das Wetter heute noch oft sonnig, morgen ist es dann wechselnd bewölkt und im Westen fällt erster Regen. Der heiße und trockene Sommer ist immer wieder Gesprächsthema, auch in der Politik. Der Nationalrat hat heute eine Debatte geführt über Hitze und Dürre. Sandro Peter hat sie verfolgt.
2: Die Trockenheit seit dem Sommer beschäftigt praktisch alle im Parlament. So auch GLP-Chef Jürg Grossen.
3: Der Sommer 2026 hat uns etwas sehr deutlich vor Augen geführt. Die Schweiz muss sich auf ein Klima einstellen, das extremer wird.
2: Dafür brauche es Maßnahmen, das sagen viele der Parteivertreterinnen und Vertreter im Nationalrat. Da müsse der Bundesrat rascher handeln. Von linker Seite her gibt es diesbezüglich besonders viel Kritik. Umweltminister Albert Rösti habe zu wenig gemacht, sagt etwa SP-Co-Präsidentin Mathea Mayer.
4: Diese jahrelange Verweigerungshaltung hat einen Preis. Und die Menschen und die Natur hat diesen Preis in diesem Sommer bezahlt.
2: Jetzt sei die Zeit zu handeln. Auch SVP-Nationalrat Ernst Wandfluh sprach von einem sehr speziellen Sommer. Viele der Klimamaßnahmen in der Schweiz stellt er aber in Frage.
5: Ist es wirklich eine Debatte, die wir führen, die draußen etwas verändern soll? Oder ist es nur eine Debatte, für das es im Fernsehen kommt?
2: Christian Wasserfallen von der FDP ist der Meinung, die Schweiz sei bei den Massnahmen gegen den CO2-Ausstoß gut unterwegs, betonte aber auch, Massnahmen müssten wirtschaftlich sein.
6: Das bringt nichts, der Bevölkerung schon gar nichts, wenn man das letzte Gramm CO2 zu horrenden Preisen spart in der Schweiz, wenn dann auf der anderen Seite das Geld fehlt, um die Klimaanpassungsmaßnahmen finanzieren zu können.
2: Die Debatte im Nationalrat läuft noch. Es werden Antworten von Umweltminister Albert Rösti erwartet.
1: In den Kurzmeldungen bleiben wir zuerst bei den Auswirkungen von Hitze und Trockenheit. Der Abfluss aus dem Zürichsee wird morgen noch weiter reduziert. So will das Bundesamt für Umwelt erreichen, dass mehr Wasser im See bleibt und der Pegel langsamer sinkt. Damit fließe nun noch weniger Wasser die Limmat hinunter, was sich auch auf das Ökosystem und die Wasserkraftwerke auswirken könne, schreibt der Bund. Ende Oktober werde die Situation neu beurteilt. Die Initiantinnen und Initianten der Familienzeit-Initiative haben mehr als 112.000 Unterschriften für ihr Anliegen bei der Bundeskanzlei eingereicht. Die Vorlage verlangt, dass beide Elternteile nach der Geburt ihres Kindes je 18 Wochen bezahlte Elternzeit bekommen. Hinter der Initiative stehen unter anderem die Grünen und die Grünliberalen. Was tun, damit sich die Menschen in der Schweiz gesünder ernähren? Das wollte das Forschungsinstitut GFS Bern von gut 1000 stimmberechtigten Personen wissen. Dabei wird deutlich, viele befürworten mehr Information und Aufklärung. Staatliche Eingriffe lehnt eine Mehrheit allerdings ab. Lukas Siegfried.
7: Eigenverantwortung ist für eine Mehrheit weiterhin der bessere Weg als staatliche Regeln. Viele sind deshalb der Ansicht, dass es vor allem mehr Aufklärung und Prävention brauche. Fast 90% der Befragten begrüßen zum Beispiel Präventionsprogramme für Risikogruppen und mehr Ernährungskunde im Schulunterricht. Zusätzlichen Sportunterricht finden mehr als 80% gut. Die allermeisten stimmen auch der Aussage zu, dass gezuckerte Lebensmittel der Gesundheit schaden und zum Beispiel für Übergewicht verantwortlich sind. Wenn es um konkrete staatliche Eingriffe geht, schwindet aber die Zustimmung. So befürworten nur 3 von 10 Befragten eine Steuer auf Produkte, die Zucker, Salz oder fetthaltig sind. Eine Mehrheit findet dagegen, dass neue Steuern die Ernährungsgewohnheiten kaum verändern können. Zudem befürchten viele Nachteile für die Schweizer Industrie und den Handel.
1: Über 6,5 Jahre ist es her, seit Großbritannien die EU verlassen hat. Nun denkt Premierminister Andy Burnham laut über eine Rückkehr nach. In der EU stößt er damit auf offene Ohren und offene Arme, wie es der spanische Regierungschef Pedro Sanchez ausdrückte. Sanchez sagte dies an einer Medienkonferenz mit dem französischen Präsidenten Emmanuel Macron. Auch Macron sagte, sollte sich Großbritannien für eine Rückkehr in die EU entscheiden, wäre das, Zitat, eine sehr gute Neuigkeit. Der britische Premier Andy Burnham sagte in einem Interview mit der BBC, es gebe verschiedene Optionen zur Zusammenarbeit mit der EU bis hin zum Wiedereintritt. Die Börsendaten von SIX. Der Swiss Market Index liegt im Moment bei 13.867 Punkten. Das ist ein Minus von 0,3%. Der Dow Jones Index in New York steigt um 0,1%. Der Euro wird zu 94,82 gehandelt. Der Dollar zu 83,45. Soweit die Meldungen. Das Wetter. Am Nachmittag ist es in der Deutschschweiz ziemlich sonnig. Im Süden und vor allem im Westen hat es zeitweise dichtere Wolken. Es gibt 23 bis 28 Grad. Morgen ist es wechselnd bewölkt. Im Westen fällt erster Regen bei 22 Grad. Das waren Nachrichten von Radio SRF. Verantwortlich Tobias Meyer.
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9: Wo uns alle Börsenkurse und alles auch locker, könnte ich sagen, weil du die Zeitung in- und auswendig und studierst und auf der Tier bist.
10: Ja, genau. Nein, für das habe ich eigentlich gar keine Zeit.
11: Das ist ja typisch die Pensionierte.
10: Ja, die keine Zeit.
11: Geht es dir eigentlich gut?
10: Es geht mir sehr, sehr gut.
11: Macht es Freude?
10: Ja, ich genieße jeden Tag, von morgen bis am Abend. Ich lasse mir es gut gehen. Ich habe noch so häufig kleine Projekte am Laufen. Spannend, wirklich schön.
11: Und hast du gerade noch ein bisschen Zeit gefunden, um einmal am Mittwochnachmittag auf Zürich wieder einmal, was Zürich aus oder Zürich ein, oder wie habt ihr gesagt, wenn du von Aters gegangen bist?
10: Uns aus Zürich.
11: Ja,
10: die aus der Schweiz.
11: Das frage ich auch. Wir haben den nächsten Gruß und den haben wir von der Sonja Schmidt. Merci vielmals für den. Und danke auch für all die Mails, die da kommen, und all die Leute, die Freude haben, dass Christine heute am Nachmittag zu hören ist, wieder mal am Radio. Und ich selber kann mich da noch anschliessen. Sie hat einfach so eine schöne Stimme und den Dialekt. Und logisch, das fehlt. Aber wir mögen ihre Pension natürlich von Herzen gönnen.
12: Da ist Sonja Schmidt im Buchberg in Fieslisbach, im Altersheim. Ich möchte gratulieren zum 30. Geburtstag. Ich finde es toll, dass es euch gibt, weil ich höre immer Musikwellen, wenn nicht irgendetwas noch im Fernsehen kommt. Und heute hat der Siro Birrer im Baden den 30. Geburtstag. Also, ich wünsche nochmal alles Gute und finde es toll, dass es euch gibt.

0: haben wir gerne ein bisschen mitgejudelt mit dem Vico Toriani und sind auch zur Schweiz gereist, weil mir ist gar nicht bewusst gewesen. Ich natürlich ganz vom Autoverlad aus denke, du gängst bis auf Kandersteg, wenn jetzt du wieder heimgehst, über Bern, mhm, bis auf Brig, Fisch, Brig, was auch immer zuerst kommt.
1: Zuerst Fisch und dann Brig.
0: Eben genau. Und dann gehst du eben zu Frutigen, gehst schon
1: ins Loch. In der Neatunnel. Und das ist eine super Sache. Ganz am Anfang, wenn ich auf Zürich bin, Koffer zu arbeiten, hatte ich 3 Stunden gehabt, weil dann ist der Zug über den Berg gefahren, also Goppensteg, Kandersteg, nach das Kandertal uns. Und nachher ist dann irgendwann die Neat gekommen und das hat gerade 1 Stunde Erleichterung, also Zeiterleichterung, nicht just, aber 1 Stunde weniger gebrungen. Super Sache. Immer wenn ich da in dem Neat-Tunnel sitze, denke ich, weil der Bundesrat OG ist dann so Vaterfeiern gewesen, mache ich ein kurzes Moment und sage, danke vielmals, Ogi. Hast du gehört?
0: Freude herrscht,
1: tatsächlich.
0: Ach, wunderbar. Schöne Geschichte, die wir jetzt gerade noch wirklich halt aus dem direkten Leben von der Christine Gertschen könnt hören. Und wir gehen weiter mit dem nächsten Gruß. Was haben wir oben an?
1: Euch mit unserem Leben, nämlich die Lydia Giessen von Liestal. Die schickt einen lieben Grüß an ihre Nachbarin, die Maria. Die ist jetzt in Liestal daheim und sie schreibt, meine Nachbarin Maria tut mit ihren über 90 Jahren immer noch herzhaft und leidenschaftlich kochen. Und zwar immer für mich und euch für andere und für alle die ist sie euch da, die Maria. Und darum verkommst du jetzt einen wunderbaren Wunsch. Il Volvo mit Il Mondo.

0: die Bayern gleiten uns richtig schwungvoll und mit viel Freude Il Volo und Il Mondo hier auf der SRF Musikwelle. Und als nächstes kriegen wir liebe Grüße von Beate Berg oben ab von der Regine. Sie ist ganz emotional, es geht ihr soweit auch gut und das wird sie ganz gerne mit uns allen teilen und hat einen richtig guten Musiktitel, den sie sich wünscht.
1: Und du, sie danke schon. Und wenn ich jetzt das eine Wunsch habe, ich wünsche Robert Carlos für 1000 Amigos. Das ist für mich, für euch und für die Leute, die mich kennen. Regina Schwiatterberg, danke vielmals.

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1: Wir gehen zusammen nach Seedorf im Kanton Bern und Ziegelried bei Schüpfen im Kanton Bern zur Susanna Schlatter und zur Kathi Bächler. Sie sind Zwillingsschwestern und sie haben Mitte September einen guten Grund zum Feiern. Sie sind beide zusammen stolze 90 Jahre alt geworden. Liebe Susanna, liebe Kathi, zu dem grandiosen Wiegenfest gratulieren wie Kind, Enkel und Urenkel und die ganze grosse Verwandtschaft von ganzem Herzen. Sie alle wünschen auch beiden alles Gute und sagen Danke vielmals für eure Lebensfreude und die unzähligen schönen Momente. Und so einen schönen Moment gibt es bestimmt auch jetzt, wenn wir für alle zwei spielen, der Florentinermarsch mit der Lucerne Concert Band.

0: Natur, das ist so schön. Und es ist auch schön, glaube ich, für Sie draussen alle. Wir kriegen auch viel und schöne Reaktionen per Mail ins Studio. Das können Sie auch machen, wenn Sie noch etwas wenn der Christine schreiben auf srfmusikwelle.ch. Dort den Kontakt ins Studio drauf. Und da hören wir uns sogar in Norwegen. Und sonst hast du sofort gerade gewusst, wo du den Namen gelost hast. Wie heisst sie? Aline Anken. Hast du gesagt, oh, ich glaube, die schreibt sogar von wo? Skandinavien, Norwegen.
1: Ja. Weil ich habe dich so in guter Erinnerung, es hat mich damals so gefreut, weil die ab und zu ein Mail geschickt hat, dass ich gedacht habe, ist das gewaltig, dass man die SRF Musikwelle sogar in Norwegen, es ist ja noch viel weiter, aber irgendwie hat mich das so berührt, dass Norwegen, dass sie da Musikwelle los. Dann liebe Grüße nach Norwegen und danke vielmals für die Treue, ist unglaublich.
0: Oh, schön. Und oh, viele schöne liebe Grüße, schöne Reaktionen, wenn wir schon dran sind. Natürlich auch der John vom Big Apple, der immer wieder mal schreibt und freut, hat auch einen Brunch, den man noch nachhören kann. Wenn man Christine Gertschen, wie ich auch gerne im Ohr hat, zusammen mit dem Christian Klemm, wo er erzählt von den Anfängen, auch noch, ihr seid nicht ganz gerade am Anfang dabei gewesen, aber etwa 5 Jahre, nachdem es dann losgegangen ist, ist Christine Gertschen eingestiegen und dann auch der Christian Klemm. Da könnt ihr den Brunch gerne noch nachhören, der ist parat auf unserer Webseite. Kann ich Ihnen sehr empfehlen, auch nur schon wegen der schönen Anekdote, die du parat hast. Hast du noch eine zu der Monika Morell?
1: Ja, eine Anekdote eigentlich nicht so, aber es ist eine unglaublich schöne Erinnerung. Ich habe in jungen Jahren, in der Primarschule und auch so in der Sek, ganz eine liebe Freundin gehabt, die hat auch Christin geheissen. Und die hat im Gegensatz zu mir, hat die so einen Kassettenrekorder gehabt. So die alten, die es gegeben hat. Die sind so immer, Kunstlederding drin gewesen, mit so kleinen Löchchen oben drauf, wo man den Lautsprecher gekehrt hat. Und wir haben nur eine Kassette gehabt. Monika Morell. Und die Kassette haben wir gelost. Auf und am Brie hin und her, uns und ich. Wir haben jedes Lied auswendig kennen. Und wir haben dazu geträumt. Von Männern, von Reisen, von allem, was man in dem Alter einfach so träumt. Es ist so eine schöne Zeit. Und selten die Christin jetzt per Zufall zu hören, was sie wahrscheinlich nicht macht. So hoffe ich, sie erinnert sich euch gerne daran. Und zudem hat die Monika Morell eine Stimme, die ich einfach finde, die ist so grossartig. Leider hat die so früh, so jung müssen sterben und eigentlich, ja, ein trauriges Leben kam am Schluss. Aber in Erinnerung haben wir die ganz fest mit uns, Monika Morell.
0: Und schön ist, dass alles wahr geworden ist. Toller Mann, wunderbare Reise.
1: Alles.

zu der Paula Glaus. Sie ist in Bänken im Kanton St. Gallen daheim. Feiert der 70. Geburtstag. Wir grüßen dich von ganzem Herzen. Wünschen dir einen frohen Feiertag. Gönn dir doch etwas Gutes, wenn es dich brauchen kann, und freu dich an deiner feinen Familie. Liebe Grüße von Marcel und der Elisabeth Keller, und gewünscht haben sie für die Paula zum 70. ein Geschenkli, überbrungen von der Jodlergruppe Hirschberg Appenzell.

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1: Und von Appenzell, da ist man ganz schnell rundum und dann ist man schon zu Wattwil im schönen Toggenburg und dort telefoniert jetzt Rita Hafner. Einen guten Nachmittag, Frau Hafner.
2: Grüezi, Frau Trem.
1: Und Sie haben mir gesagt, Sie haben ganz ein spezielles Theaterprojekt, eine Theatergruppe, eine Senioren-Theatergruppe und den habe ich nicht mehr genau gerade können, hat uns die Zeit auch nicht mehr gelangt. Erzählen Sie mal, was ist das Besondere?

0: Theaters?
1: Ja, wir sind einfach eine Seniorentheatergruppe Silberfürst und wir spielen bei der Ü, bei der Altersnachmittag Ü selbst.
0: Und wo sind denn die Altersnachmittag? Gibt es so fixe Tourneen quasi, wo man weiss, ah, dort und dort ist denn das wieder?
1: Ja, wir werden einfach aufbauten und dann gehen wir. Wir sind ja so im Schnitt zwischen 45 und 50 Auftritte in Zeit von anderthalb Jahren.
0: Hey, das ist aber noch recht ein Haufen. Ja,
1: ja, ja.
0: Und Sie spielen da so Theaterstück, wo einfach für einen Nachmittag rein gerade tiptop langen, von der Länge her, oder wie müssen wir uns das vorstellen?
1: Also ein Sitzungsstück geht circa eine Stunde.
0: Ja.
1: Einfach ohne Pause, also nur kurze Pause.
0: Ja. Ja, aber müssen Sie gleich, natürlich, dann haben Sie rechte Stück, wo Sie auch immer wieder einüben müssen und miteinander. Was haben Sie denn als nächstes gerade, wo Sie vielleicht auch selber gerade für eine Rolle spielen, Frau Hafner?
1: Also jetzt im Moment spielen wir Don Giovanni im Altersheim.
0: Das klingt lustig. Ist so
1: und
0: lustig?
1: Ja, mal. Und man geht einfach über die Zeit von anderthalb Jahren spielen wir das.
0: Ja, und das nächste Mal Sommer, im Oktober?
1: Im Sommer haben wir ja, ja, wir stehen jetzt nächste Woche, geht es wieder los. Und dann haben wir im Oktober haben wir 3 Auftritte und im November sind dann wieder 5. Und so geht es ein bisschen Frühling. Und dann lernen wir wieder das neue Stück.
0: Senioren-Theatergruppe Silberbüchs, falls Sie das interessiert.
1: Silberbüchs?
0: Ja.
1: Also Silberbüchs, ja. Ja.
0: Genau. Und jetzt haben wir aber bereits etwas in die ganz andere Richtung, nämlich der Fremdenlegionär gefangen in maurischer Wüste. Und wer wollen Sie grüssen damit?
1: Also ich würde also Silberfüchs recht herzlich grüssen, plus von dem Schellenclub Mitglieder, die wir mit dem Sommer mit auf die Reise gehen. Und einfach alle, die mich kennen.
0: Das ist doch gut. Danke vielmals, Frau Hafner. Und guten Erfolg und gutes Gelingen mit der Senioren-Theatergruppe Silberfüchs. Danke vielmals.
1: Ja, wiederhören. Ist gut. Merci.

0: Und der nächste Gruß am Viertel vor 5 Uhr, der hat uns die Kette von Rheinfelden drauf geschwätzt.
1: Der Udo Jürgens hat ja heute Geburtstag. Und zur Feier vom Udo hätte ich eigentlich gern das Lied wieder einmal gehört. Im Kühlschrank brennt noch Licht. Ich hoffe, das habt ihr noch in eurem Sortiment. Und mit dem Lied grüße ich einfach alle, die heute auch Geburtstag haben und die, die mich kennen.
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0: Da haben wir auch noch ein bisschen fürs Gärtchen geschrieben, wie wir liebevoll sagen, der Christin Gärtchen heute am Nachmittag. Da. Und der Jürgens geht immer für dich, gell?
1: Geht immer.
0: Also auch für mich, abgesehen davon. Ich glaube, für den ganzen Haufen.
1: Ja, ich glaube. Und der vergisst man auch nicht. Sind das doch schon ein paar Jahre, als er tot ist? Ich glaube, im 14, gell?
0: Ja.
1: In 80, ja.
0: Und das ist jetzt ein Titel, den man auch nicht mehr gerade so regelmäßig hört.
1: Nein.
0: Das ist schon spannend, was immer wieder vorkommt und man wieder Erinnerungen hat. Ja.
1: Aber es ist ein tückischer, gell? Im Kühlschrank brennt noch Licht. Es ist etwas, was auf die Hüfte geht.
0: Ist wie ein Bitte mit Sahne.
1: Ja, genau.
0: Ist auch ein tückischer, wenn man ihn dann wirklich hört.
1: Die Franziska, die gleich heisst wie ich, hat es geschrieben. Die Franziska Gärtchen, sie ist in Lützelflüdenheim, wünscht sich der Traufer mit Schereschnitt. Und zwar zum 65. Hochzeitstag von der Ursula und dem Jean Kreienbühl in Heimberg.

Maria Nägeli kann heute ihren 90. Geburtstag feiern. Und ich wünsche ihr wirklich alles, alles Gute und gute Gesundheit weiterhin. Und der Wunsch wäre, gib die Hoffnung niemals auf. Und da ist Schuppikal in Filmen.

0: Ungern, aber mit den Violets lassen wir auch Christine Gertschen zeichnen. Natürlich auch gerade mit «Gib die Hoffnung nie auf», das können wir ja alle immer wieder brauchen. Und einen habe ich noch, Christine, von unserem lieben Hörer, Niklaus Baldinger, am Nico Baldi, wie er schreibt, der hat extra dichtet noch für dich zum Abschluss.
1: Jö, so lieb.
0: Da war eine Frau aus dem Wallis, sie heißt Christine, nicht Alice. Sie war Moderatorin mit Biss und kam nicht aus Gliss. Sie hat bis heute viel Grips. Herzlichen Gruß aus Niklaus Baldinger alias Nico Baldi. Herzlich
1: herzlich. Ja, danke vielmals.
0: Und merci Ihnen vielmals für die lieben Worte, für die schönen Mails und dir, Christine. Ach, es ist einfach, was soll ich sagen, wunderschön gewesen. Danke vielmals, dass du gekommen bist.
1: Ich sage danke vielmals. Alles Liebe, alles Gute, der SRF Musikwelle und alle Hörerinnen und Hörer.
0: Dankeschön. Wir hören und sehen und von Herzen alles, alles Gute dir.
1: Also.

0: mit dem Howard Carpendale lassen wir einen schönen, schönen, wunderbaren Nachmittag ausklingen.
1: Die Nachrichten von SRF um 17 Uhr mit Lara Christen. Der Nationalrat diskutiert über die Hitze und Trockenheit. Umweltminister Albert Rösti steht Rede und Antwort. Und der Schweizer Bevölkerung ist das Thema Ernährung wichtig. Laut Umfrage will sie zwar keine Vorschriften, aber mehr Prävention. Das Wetter, morgen ist es wechselnd bewölkt. Stellenweise wird es nass bei 20 Grad. Bundesrat und Umweltminister Albert Rösti hat Stellung genommen zum Hitzesommer und zu einer Reihe von Fragen aus dem Nationalrat. Bund, Kantone und Gemeinden würden zusammenarbeiten, um die Folgen der Hitze und Trockenheit möglichst gut abzufedern, sagte Rösti. Dafür brauche es weiterhin die Abkehr von fossilen Brennstoffen, aber nicht nur.
2: Wir werden nebst den Klimaschutzmaßnahmen, das heißt der Dekarbonisierung, werden wir zwingend einen Fokus setzen müssen über eine Anpassung, über Anpassungsmaßnahmen in verschiedensten Bereichen, da wir, wie auch gesagt wurde, hier einfach nicht uns aus dieser Situation manövrieren können. Es braucht natürlich die Dekarbonisierung, das war ja eine wichtige Aussage, es braucht ein ausgewogenes Paket mit Dekarbonisierung und Anpassungsmaßnahmen. Das ist unbestritten.
1: Besonders Politikerinnen von Links-Grün warfen Rösti vor, er tue als Umweltminister zu wenig gegen den Klimawandel. Diese Kritik hat Rösti nun zurückgewiesen und betont, dass verschiedene Maßnahmen eingeleitet worden seien. Neben dem bereits geltenden CO2-Gesetz habe der Bundesrat zum Beispiel zusätzliches Geld für den Schutz des Waldes gesprochen. In den Kurzmeldungen bleiben wir zuerst bei den Auswirkungen von Hitze und Trockenheit. Der Abfluss aus dem Zürichsee wird morgen noch weiter reduziert. Dadurch soll mehr Wasser im See bleiben und der Pegel langsamer sinken, wie das Bundesamt für Umwelt schreibt. Damit fließe aber noch weniger Wasser die Limmat hinunter, was sich auf das Ökosystem und die Wasserkraftwerke auswirke. Ende Oktober werde die Situation neu beurteilt. Die Initiantinnen und Initianten der Familienzeit-Initiative haben mehr als 112.000 Unterschriften für ihr Anliegen bei der Bundeskanzlei eingereicht. Die Vorlage verlangt, dass beide Elternteile nach der Geburt ihres Kindes je 18 Wochen bezahlte Elternzeit bekommen. Hinter der Initiative stehen unter anderem die Grünen und die Grünliberalen. Was tun, damit sich die Menschen in der Schweiz gesünder ernähren? Das wollte das Forschungsinstitut GFS Bern von gut 1000 stimmberechtigten Personen wissen. Dabei wird deutlich, viele befürworten mehr Information und Aufklärung. Staatliche Eingriffe lehnt eine Mehrheit allerdings ab. Lukas Siegfried.
3: Eigenverantwortung ist für eine Mehrheit weiterhin der bessere Weg als staatliche Regeln. Viele sind deshalb der Ansicht, dass es vor allem mehr Aufklärung und Prävention brauche. Fast 90% der Befragten begrüßen zum Beispiel Präventionsprogramme für Risikogruppen und mehr Ernährungskunde im Schulunterricht. Zusätzlichen Sportunterricht finden mehr als 80% gut. Die allermeisten stimmen auch der Aussage zu, dass gezuckerte Lebensmittel der Gesundheit schaden und zum Beispiel für Übergewicht verantwortlich sind. Wenn es um konkrete staatliche Eingriffe geht, schwindet aber die Zustimmung. So befürworten nur 3 von 10 Befragten eine Steuer auf Produkte, die Zucker, Salz oder fetthaltig sind. Eine Mehrheit findet dagegen, dass neue Steuern die Ernährungsgewohnheiten kaum verändern können. Zudem befürchten viele Nachteile für die Schweizer Industrie und den Handel.
1: Der britische Premierminister Andy Burnham denkt laut über eine Rückkehr in die EU nach. Dort stößt er damit auf offene Ohren und offene Arme, wie es der spanische Regierungschef Pedro Sanchez ausdrückte. Sanchez sagte dies an einer Medienkonferenz mit dem französischen Präsidenten Emmanuel Macron. Auch Macron sagte, sollte sich Großbritannien für eine Rückkehr in die EU entscheiden, wäre das, Zitat, eine sehr gute Neuigkeit. Der britische Premier Andy Burnham sagte in einem Interview mit der BBC, es gebe verschiedene Optionen zur Zusammenarbeit mit der EU bis hin zum Wiedereintritt. Anfang Monat war bekannt geworden, dass der deutsche Autokonzern Volkswagen weitere 50.000 Stellen abbauen will. Nun folgt der nächste Schock für die Angestellten. VW hat mehrere Tarifverträge gekündigt. Verschiedene Regelungen in diesen Verträgen müssten mit Blick auf den aktuellen Kostendruck angepasst werden, teilt VW mit. Laut der Gewerkschaft IG Metall wurden 10 der 13 Tarifverträge gekündigt, darunter auch der wichtige Manteltarifvertrag. Mit den Verträgen werden unter anderem Arbeitsbedingungen, Arbeitszeit und Zulagen geregelt. IG Metall kritisiert VW für diesen Schritt. Die Kündigung der Tarifverträge sei ein übles Foul an der Belegschaft. VW und IG Metall wollen sich im Oktober zu weiteren Gesprächen treffen. Die Börsendaten von SIX, der Swiss Market Index, liegt im Moment bei 13.855 Punkten, minus 0,4%. Der Dow Jones Index in New York steigt um 0,1%. Der Euro wird zu 94,78 gehandelt, der Dollar zu 83,45. Und das Wetter? Morgen ist es wechselnd bewölkt. Im Osten bleibt es freundlicher. Stellenweise ziehen Regengüsse von West nach Ost, begleitet von mäßigem Wind im Flachland. Auf der Alpensüdseite bleibt es mehrheitlich trocken. Es gibt 20 Grad. Das waren Nachrichten von Radio SRF. Verantwortlich Tobias Mayer.
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5: Und jetzt ist sie schon wieder richtig Wallis unterwegs. Schade. Muss ich sagen, hätte jetzt da noch gerne können zuhören, ihrer schönen Stimme. Christine Gertschen hat richtig Spass gemacht. Und morgen hören wir dann vor allem gerne ihre Stimme und ihre Musik, die sie hören wollen. Da können sie bei unserem Wunschkonzert mitmachen. Zu unserem 30-Jahr-Jubiläum. Da öffnen wir alle Türen quasi und spielen die Musik, die sie hören wollen. Und Sie können vielleicht noch einen Gruß aufgeben auf srfmusikwelle.ch. Dort gerade zuvorderst auf der Webseite haben Sie die Möglichkeit. Viel Spass morgen beim Hören. Fast 10 Stunden lang sind es, wo wir Musik machen, die Sie gerne wollen. Und zwischendurch nach den Zweinen haben wir dann noch unsere Live-Radiosendung. Und da gibt es jetzt alle Rosen dieser Welt. Einfach ein grosses Merci vielmal an alle, die die SRF Musikwelle hören. Uns immer so lieb schreiben. Vielen, vielen herzlichen Dank. Der Semino Rossi und spielt hier rein, die Gardentreppe.

Und das ist eben genau das Schöne hier bei uns auf der SRF Musikwelle. Wir begleiten Sie in den Abend rein mit ruhiger, perfekter Musik. Hasta mañana, gerade von ABBA. Und jetzt gehen wir über und holen ein ganz anderes Geschichtsbuch für mit dem Peter Alexander. Das tue ich alles aus Liebe.

Der Peter Alexander, der da richtig schön Schwung reinbringt in den Mittwochabend. Und jetzt machen wir das auch musikalisch. Ganz viele sind um diese Zeit am Radio hören und am Rötle. Wir spielen ja nur ein ganz minzeliges Sequenzchen aus einem Musikstück. Und Sie sollten dann erraten, um was dass es für einen Titel geht. Und dann können Sie Tickets gewinnen für Ufe auf Stanzer Horn. Nur eine Sekunde bedeutet drei Tickets, die Sie gewinnen können. Und die Sekunde, wo wir es heute davon haben und darum geht, der Titel, den wir suchen, der tönt in einer Sekunde also. Du solltest nicht. Ja, das war es schon gewesen. Und ich gebe es Ihnen noch einmal. Und dann sind Sie dran und können anrufen, wenn Sie genau wissen, was wir das suchen. Dann rufen Sie auf Nummer 0848 531 531. Zuerst aber kriegen Sie es nochmal. Du solltest nicht. Und jetzt gebe ich Ihnen Gelegenheit zum Anrufen. Toi, toi.

0: Weisse Orchideen. Schon ganz blumige Sache da bis jetzt. Ha? Da hat er schon angefangen, der Semino Rossi, mit allen Rosen dieser Welt. Und da sind wir mit der spanischen Version und Asta Maniana und Peter Alexander weitergezogen. Und jetzt sind wir da mit der Weissen Orchidee und dem Walzer mit der Kapelle Jost Ribari, René Vicky, richtig schön bei unserem Spiel angelangt.
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0: Und es ist schön, ich darf unserem Hörer den Übernamen sagen, das ist der Lücki. Schönen guten Abend, Lücki.
3: Ja, sorry.
0: Ricarda ist da, so wie es ihm gar nicht kommt. Ricky habe ich nämlich nur gesagt, wegen Lücki. Genau. Und wer sagt denn Lücki? Kurt Lüscher von Oberentfelden?
3: Da hat es noch so gegeben, vom Geschäft her.
0: Ah.
3: Geschäft hat Lücki am Markt geheißen und hat mir eine Schützenkollegin gesagt, ja, das ist der Leugeli, der Lücki.
0: Ah, und so wird es immer kürzer und kürzer und hat immer eine grössere Geschichte dazu.
3: Ja. Ja.
0: Du, hör mal, Lücki, ich gebe jetzt einfach die Sekunde nochmal und dann darfst du nochmal ein bisschen Indie gehen, schauen, ob es wirklich das ist, was du denkst. Und solltest du jetzt gerade schon bei dieser ersten Sekunde raten, gibt es 3 Tickets auf die Stanzerhorn rauf. Ich würde drücken die Däume und die Sekunde lasse ich ab jetzt los.
4: Du solltest nicht.
0: So, das war es schon gewesen. Und jetzt gibt sie gerade noch einmal.
4: Du solltest nicht.
0: Traditionsgemäß hört man sie noch mal 2 in aller Ruhe. Jetzt nimmt es mich Wunder, ob der Lücki da irgendeine Idee hat. Ich hätte keine, muss ich ehrlich sagen.
3: Das, also warum muss ich Nein gesagt mit dem Kaiser und Kelly?
0: Wow, wirklich richtig, richtig gut. Da ziehe ich jetzt also den Hut vor dir, Lücki. Jetzt habe ich gedacht, ja, der macht da ein bisschen Kalb und ein bisschen gemütlich, aber nein, du hast ja richtig einen drauf. Wieso hast du das jetzt gerade zur Rasse herausgefunden?
3: Weil ich schon x-mal gehört habe und es mir auch gefällt.
0: Eben, gell? Dann kriegst du natürlich schon einen anderen. Könntest du denn auch mitsingen mit dem Text?
3: Ja. Oh nein, ich kann nicht singen. Am 8.12. wenn der erste noch leer sein.
0: Genau. Aber jetzt vielleicht mit dem Karri zusammen, wo ja gerade bei ihm hockst, könnt ihr ein bisschen miteinander ein bisschen mitschunkeln und machen. Und dann viel Vergnügen beim Ausflug auf die Stanzerhorn. Ja. 3 Tickets hast du gewonnen. Herzliche Gratulation.
3: Ja, ich nehme mit dem Karri noch einen Apfelzauber.
0: Oh, das ist gut.
3: Du kannst noch geschenkt Rüssel geben.
0: Ja, unbedingt. Sicher.
3: Ja. Danita und der Ernst vom Apfelzauber, von Herisau. Die haben wir kennengelernt, wo wir seine Zeit hochgereift haben.
0: Oh, sehr schön. Also Anita und Ernst von Appenzell, da wird nicht so viele Anitas geben und Ernst.
3: Ja, und natürlich. Und alle Pistolenschützen von Köln.
0: Gut. So
3: schnell. Ja, das ist einfach da, wo wir kennen.
0: Ja, der Lücki, der Kurt Lüscher, einen ganz schönen Abend wünsche ich. Mach's gut.
3: Ja, gut. Danke vielmals, merci. Ciao.
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0: Und jetzt in voller Länge der Roland Kaiser Maite Kelly aus dem Jahr 2014. Sie hat selber daran mitgeschafft, die Maite Kelly. Warum hast du nicht Nein gesagt?

Jürgen Markus mit seiner Hymne auf die Liebe in den Feierabend hier bei uns auf der SRF Musikwelle, wo wir jetzt noch weitergehen mit der Bonnie M. Ribbons of Blue und darüber ab nimmt uns die Maie Brunner auf die Rigi. Ja, mal schauen, wie denn dort die Aussicht ist morgen, ob es doch ein paar Wolken hat, allenfalls sogar Regenwolken. Das hören wir dann gerade nach der Maie Brunner.

0: Und jetzt hat sie gesungen, die Meyerbrunner. Und was da für eine Aussicht gibt, morgen allenfalls, das hören wir jetzt alles schön der Reihe noch. Mit meinem Kollegen von SRF Meteo, mit dem Christoph Sigrist.
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0: Guten Abend, Christoph.
2: Guten Abend.
0: Du hast gesagt, es war heute richtig, richtig warm gewesen. Wieder so richtig warm Ende September. Ja, und anscheinend zu Chur noch nie so warm gewesen.
2: Ja, wenn man jetzt das Ende Monat anschaut, ist es wirklich tatsächlich noch nie so warm gewesen in Chur. Und es ist absurd. Also, ich meine, heute ist der letzte Tag vom September. Morgen ist 1. Oktober. Und in Zürich 28,6 Grad, Basel 29,2 und eben Chur 29,6 Grad. Das ist fast 30 Grad. Also, das ist absurd für so spät im Jahr. Aber jetzt ist langsam ein bisschen fertig. Also es geht jetzt ein bisschen zurück. Wir haben schon dicke Wolken in der Westschweiz. Die Genfersee-Region hat keine einzige Minute Sonne gehabt heute. Und die Wolken kommen jetzt auch immer mehr Richtung Deutschschweiz voran, auch Richtung Tessin voran. Nur im Osten ist es jetzt noch sonnig bis zum Sonnenuntergang. Und morgen dann ziemlich viele Wolken. Ganz im Osten hat es noch ein bisschen Sonne. Gerade die Engadiner, die Münstertalerinnen, die haben noch recht lange Sonne bis weit in den Nachmittag rein. Aber sonst gibt es schon viele Wolken morgen und es ist aber doch noch recht lang trocken. Westschweiz, Jura bis Basel, da kann es am Morgen schon nass sein. Sonst noch trocken. Bis dann der Regen reinkommt, bis in die Deutschschweiz reinkommt, dauert es dann schon bis Mitte Nachmittag oder vielleicht sogar ein paar Orte bis zum Abend, bis es dann nass wird. Tessin noch, da hat so viel Gewühl gekommen, aber es bleibt noch trocken und die Temperatur im Norden um die 22 Grad, im Rheintal noch einmal 24 Grad.
0: Lang ersehnter Regen, den wir hier also endlich kriegen sollten. Gibt es denn auch recht etwas? Sprich, merken wir am Freitag auch noch etwas davon?
2: Ja, es ist so eine Sache mit dem Regen im Herbst. Also es gibt nicht so viel, etwa 10 mm, aber ich bin ganz glücklich im Herbst, dass es nicht ganz so viel Regen auf einmal gibt. Es kann nämlich ganz anders im Herbst, wenn das Mittelmeer warm ist, kommt viel Feuchtigkeit und wenn jetzt die Front vom Mittelmeer Richtung Alpen käme, dann hätten wir tatsächlich ein Problem, weil es eben viel zu viel Regen wäre auf Einklapp. Darum, ich bin ganz happy, wenn immer noch so ein bisschen Regen kommt, aber immer wieder mal. Also, der Regen bleibt nicht so lang, am Freitagmorgen, den Bergen nachher noch ein bisschen Regen, aber das hört dann auf. Es hat ziemlich Wolken im Norden, im Mittelland gibt es ein paar Aufhellungen und den Bergen nachher bleibt es aber stark bewölkt. Und da kann es im Laufe vom Nachmittag noch einmal kurz nass sein. Und noch kurz Wochenende, Samstag Hochnebel, die Obergrenze, wenn man drüber will, müssen wir schon mindestens auf 1500, also Regier lenkt gerade so knapp wahrscheinlich, aber drüber ist es sonnig. Und am Sonntag haben wir Nebel im Mittelland, der weggeht, sonst sonniges Wetter und Temperatur um die 20 Grad.
0: Fachkompetenten Ausblick haben wir auch gekriegt und eine schöne Einordnung, auch nicht übermütig werden, so quasi, das habe ich gelernt von Christoph Sigrist und dankbar sein einfach für das bisschen Regen, das hier kommt. Danke dir vielmals und ganz einen guten Abend.
2: Gleichfalls.
0: Und mit der Gabi Baginski lassen wir das alles gerade ein bisschen verdauen.

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0: Das ist Lil Babs Amore, hier bei uns auf der SRF Musikwelle, wo es weitergeht mit dem Dani Häusler und einem schönen Schupperballett, wo sie erfahren, was das ist und ob euch hier der Dani Häusler irgendetwas noch herantanzt, finden sie es raus in der Feierabendmusik von mir, Ricarda Trepp. Einen schönen Abend Ihnen allen.
1: Die Nachrichten von SRF um 18 Uhr mit Manuela Burgermeister. Keine Unterstützung mehr für Gianni Infantino. Der Schweizerische Fußballverband spricht sich gegen eine weitere Amtszeit von Infantino als FIFA-Präsident aus. Und der außergewöhnlich heiße Sommer beschäftigt die Politik. Umweltminister Albert Rösti musste sich im Nationalrat teils unbequemen Fragen stellen. Das Wetter morgen ist es wechselnd bewölkt. Vor allem im Westen gibt es stellenweise Regengüsse bei 20 Grad. Der Schweizerische Fußballverband SFV zieht seine Unterstützung für eine weitere Amtszeit als FIFA-Präsident Gianni Infantinos zurück. Sportredaktor Yannick Breu.
2: Diesen Juni hatte der Schweizerische Fußballverband sich noch hinter Gianni Infantino gestellt. Nun folgte die Kehrtwende. Der SFV zog seine Unterstützung für eine weitere Amtszeit des Wallisers als FIFA-Präsident zurück, wie es heute in einer Mitteilung heisst. Aus Sicht des Verbands würden verschiedene Vorgänge grundlegende Fragen, unter anderem zu Führung, Transparenz und Entscheidungsprozessen innerhalb der FIFA aufwerfen. Die Schweiz zieht damit nach. Bereits 11 europäische Nationalverbände haben Infantino offiziell die Unterstützung für seine Wiederwahl verweigert. Dazu gehören unter anderem der französische und englische Verband. Hauptauslöser der Kritik gegen FIFA-Präsident Gianni Infantino waren Pläne, diesen Sommer bis zu 20% der Rechte der Weltmeisterschaften an private Investoren zu verkaufen und damit Milliarden zu verdienen. Die Wahl des neuen FIFA-Präsidiums ist im nächsten März in Marokko.
1: Bundesrat und Umweltminister Albert Rösti hat Stellung genommen zum Hitzesommer und zu einer Reihe von Fragen aus dem Nationalrat. Besonders linksgrün warf Rösti vor, er tue als Umweltminister zu wenig gegen den Klimawandel. Diese Kritik hat Rösti zurückgewiesen. Dem Bundesrat sei das Thema wichtig, er habe die Lage eng verfolgt. Um die Folgen der Hitze und Trockenheit möglichst gut abzufedern, brauche es weiterhin die Abkehr von fossilen Brennstoffen, aber nicht nur.
3: Wir werden nebst den Klimaschutzmaßnahmen, das heißt der Dekarbonisierung, werden wir zwingend einen Fokus setzen müssen über eine Anpassung, über Anpassungsmaßnahmen in verschiedensten Bereichen, da wir, wie auch gesagt wurde, hier einfach nicht uns aus dieser Situation manövrieren können. Es braucht natürlich die Dekarbonisierung, und es war ja eine wichtige Aussage, es braucht ein ausgewogenes Paket mit Dekarbonisierung und Anpassungsmaßnahmen. Das ist unbestritten.
1: Rösti betonte weiter, es seien bereits verschiedene Maßnahmen eingeleitet worden. Neben dem bereits geltenden CO2-Gesetz liege ein Leitfaden für Anpassungen an den Klimawandel vor. Im Herbst wolle der Bundesrat zudem eine überarbeitete Strategie zur Anpassung an den Klimawandel vorlegen. Die Rettungskräfte im Schengen-Raum sollen auch über die Grenzen hinweg jederzeit kommunizieren können. Das möchte die Europäische Kommission. Sie will die Funkgeräte von Feuerwehr, Polizei und anderen Einsatzkräften im ganzen Schengen-Raum durch ein moderneres, einheitliches System ersetzen. Ziel sei eine bessere Zusammenarbeit, zum Beispiel bei Waldbränden, Terroranschlägen oder Drohnenvorfällen. Als Mitglied des Schengen-Raums müsste auch die Schweiz das neue Breitbandsystem übernehmen. Heute sei die Zusammenarbeit der Rettungskräfte zum Teil erschwert, etwa wenn Funksysteme der einzelnen Länder nicht miteinander verbunden seien oder die Signale beim Grenzübertritt verloren gingen. Als nächstes befassen sich die EU-Staaten und das Europaparlament mit dem Vorschlag. Zu zwei Meldungen aus den Regionen in Kürze. Nach einer Explosion in einem Mehrfamilienhaus in der Stadt Neuenburg gestern ist eine Person gestorben. Das hat die Kantonspolizei Neuenburg mitgeteilt. Drei weitere Personen waren verletzt ins Spital gebracht worden. Warum es zur Explosion und dem anschließenden Brand kam, ist noch nicht klar. Es seien Untersuchungen im Gang. Der Abfluss aus dem Zürichsee wird morgen noch weiter reduziert. So will das Bundesamt für Umwelt erreichen, dass mehr Wasser im See bleibt und der Pegel langsamer sinkt. Damit fließe nun noch weniger Wasser die Limmat hinunter, was sich auch auf das Ökosystem und die Wasserkraftwerke auswirken könne, schreibt der Bund. Ende Oktober werde die Situation neu beurteilt. Der deutsche Autokonzern VW hat mehrere Tarifverträge gekündigt, also Verträge, mit denen Arbeitsbedingungen, Arbeitszeit oder Zulagen geregelt werden. Verschiedene Regelungen müssten mit Blick auf den aktuellen Kostendruck angepasst werden, teilte VW mit. Laut der Gewerkschaft IG Metall wurden 10 der 13 Tarifverträge gekündigt, darunter auch der sogenannte Manteltarifvertrag. VW und IG Metall wollen sich im Oktober zu weiteren Gesprächen treffen. Bereits Anfang Monat war bekannt geworden, dass VW weitere 50.000 Stellen abbauen will. Die Börsendaten von SIX, der Swiss Market Index, schließt bei 13.830 Punkten. Das ist ein Minus von 0,6%. Der Dow Jones Index in New York ist im Vergleich zum Vortag unverändert. Der Euro wird zu 94,72 gehandelt, der Dollar zu 83,52. Soweit die Meldungen. Das Wetter, morgen ist es wechselnd bewölkt. Im Osten bleibt es freundlicher. Stellenweise ziehen Regengüsse von West nach Ost, begleitet von mäßigem Wind im Flachland. Auf der Alpensüdseite bleibt es mehrheitlich trocken. Es gibt 20 Grad. Das waren Nachrichten von Radio SRF. Verantwortlich Livia Schmid.

Mittwochabend nach der 6. Am Mikrofon begrüßt euch heute Dani Häusler. Ganz viel Volksmusik habe ich parat für euch, wie immer am Mittwoch, aber auch meine Perlen aus dem Radioarchiv, das dann so kurz nach der 6:30. Die heutige Perle trägt einen lustigen Titel, nämlich Schrupperballett. Wenn ihr mehr darüber wissen wollt, bleibe ich dran. Jetzt aber lassen wir musikalisch los, und zwar mit der Dorfspatzen Oberägeri in einer Aufnahme aus dem Jahr 1980. Ein frohes Wiedersehen, quasi jetzt, 46 Jahre später.

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1: Unseren Aufruf für einen Folklore-Nachwuchswettbewerb, das möchte ich doch auch gerade unterstützen. Ich darf nämlich dann alle die Gewinnerinnen und Gewinner fürs Radio interviewen. Und ich freue mich jedes Mal darauf, wieder ein paar junge Leute kennenzulernen, die, wenn ich selber auch tue, mal die Freude an der Volksmusik so richtig spüren und weitergeben. Da ich aber weiss, dass jetzt gerade nicht so wahnsinnig viele junge Leute zuhören, wende ich mich noch an die Eltern und Grosseltern. Wenn ihr also so ein Jungtalent in der Familie oder im Bekanntenkreis habt, lüpft sie darauf auf und motiviert sie doch mitzumachen. Dankeschön. Jetzt gibt's neue Musik hier bei uns auf der SRF Musikwelle. Die Solojodlerin Silvia Riemen hat zusammen mit der Kapelle Paul Amrein einen volkstümlichen Schlagertitel aufgenommen. Ich schenke dir mein Lachen. Der Tonträger mit dem Titel «Bin gern da daheim» ist nicht physisch rausgekommen, also nicht auf CD, aber ihr findet die Aufnahmen auf Spotify, Apple Music und Co. sofort.

0: Vor gut 10 Tagen ist Hans Aregger 96 geworden. Da bei dieser Aufnahme von Franz Haas schottisch 1985 war er 55. Ich bin jetzt 52, also wäre ich dann im Jahr 2070 96. Wahnsinn. Ja, und wenn wir jetzt schon gerade Zahlen hinteren und vorne rechnen, gehen wir in 96 zurück zur heutigen Perle aus dem Radioarchiv. Ein Volksmusikstückli macht ja in der Regel einen kurzen Weg. Es geht ins Repertoire von dem, was es komponiert hat. Manchmal spielt es noch der ein oder andere Musikant nach. Das Stückli, das es bei mir aber heute darum geht, hat einen speziellen Weg gemacht. Einen, den der Komponist nicht im Sinn hatte. Am 67-jährigen Bündner Klarinettist Bruno Broth seine Kompositionen sind schon immer auch in der Volkstanzszene gut angekommen.
1: Schon seit eigentlich meinen Anfangsjahren als Ländermusikant bin ich in der Volkstanzszene, haben wir dürfen aufspielen. Und ich hatte eben auch das Glück gehabt, dass ich verschiedene Kompositionen von mir ausgewählt worden sind, die nachher Choreografien dazu gemacht worden sind.
0: Gewisse Stücke von Bruno Broth haben also eine Choreografin oder einen Choreograf zum Tanz inspiriert. Eine von diesen Kompositionen trägt einen speziell lustigen Titel: Das Schrupperballett Polka.
1: Das Schrupperballett, das ist ein Polka, wo auch jemand mich angefragt hat, du dürfe zu dem eine Choreografie schreiben. Und hat das natürlich wieder selbstverständlich gerne gegeben, das Stück. Und irgendeiner von meinen Musikkollegen hat mir gesagt, kommen wieder die Schrupperballett-Tänze. Das hat ein bisschen abschätzig getönt, aber soll es eigentlich gerne nicht sein. Schrupperballett sind eigentlich nichts anderes als Meinung, das sind die Volkstänzer, Trachtentänzer.
0: Die Trachtentänzer, ein Schrupperballett. Gut, das sind in der Regel ganz gemögige und humorvolle Leute. Ich meinte, die lachen gerade selber auch über den lustigen Namen. Aber ob sie jetzt am Namen oder an der Polka liegt, das Stück ist dann als Tanz nicht manchmal aufgeführt worden. Aber es hat sich eine andere Verwendung dafür gefunden, die nochmal einem anderen Klientel Freude macht.
1: Der Domenic Janett, er nimmt das Stück sehr gerne an seine Volksmusikwochen, die er gibt. Und dort habe ich schon gehört, als Grossformation mit etwa 30 Leuten, die es mit Geigen und allen möglichen Instrumenten das Stück dort gespielt haben. Und das macht natürlich Freude.
0: Der grosse Bündner Klarinettist, Komponist und Lehrer Domenic Janett hat also das Schrupperballett für seine Kurs entdeckt. Die Polka hat also auf eine ganz eigene Art Karriere gemacht. Auf eine Art, die Bruno Broth beim Komponieren nie daran gedacht hätte.

Musikarchiv Perlen. Jetzt ist das Blasorchester Alpina parat zum Aufspielen, und zwar präsentieren sie uns den Hanigalpwalzer vom Rudi Weiss.

Das Urner Tanzliedli haben wir gehört, gesungen von den Solothurner Singknaben. Die Archivperle vorher war aus dem Jahr 1996. Jetzt gehen wir sogar in die 40er Jahre zurück. Und zwar zum bäumigen Schottisch, der Fidele Musicus vom Jost Ribari Senior. Er spielt da gerade selber zusammen mit dem Kasper Mutter, der in dieser Zeit regelmässig bei Aufnahmen als zweiter Bläser dabei war. Die zwei legendären Klarinettisten, die jetzt mal um die 30 waren, haben Generationen von weiteren Bläsern geprägt. Wieso? Hört man eigentlich gerade sofort.

Sauna Sam, ein Fox von Thomas Eschbacher, gespielt mit seiner Formation Pflanzplätze im Jahr 2000. Zum Schluss von der heutigen Feierabendmusik nochmal Musik, die gerade erst rausgekommen ist. Ab der CD von der Streichmusik Dobler hören wir Leuchtkäferchens Stell dich ein. Das tönt schon nach Salonmusik und ist es auch. Komponiert vom Deutschen Ludwig Siede, der gelebt hat von 1888 bis 1956. Und das Stück, finde ich, passt wunderbar zu der Familie Streichmusik Dobler, die da zeigen können, wie schön konzertant dass sie aufspielen können. Lehnt euch also zurück, es gibt noch ein richtiges musikalisches Praline. Vorher aber wird mich noch verabschieden. Adieu miteinander, sagt der Dani Häusler.

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1: Radio SRF, Echo der Zeit mit Christina Scheidegger. Die Themen vom Mittwoch, dem 30. September. Der Ständerat ringt um das Vertragspaket mit der EU. Jetzt klärt sich das Bild, was nach dieser Diskussion davon Bestand hat. Wir fragen nach, was das heißt für die weitere Debatte in der Schweiz und in der EU. Währenddessen beschäftigt sich der Nationalrat mit der politischen Aufarbeitung des Hitzesommers 2026. Umweltminister Rösti musste sich viel Kritik anhören. Wir hören rein. Was im Parlament allerdings nicht vorkam und auch sonst kaum in den Debatten über die Rekordtemperaturen, sind die hohen Ozonwerte. Die lagen diesen Sommer häufig über dem Grenzwert, zeigen neue Daten. Das schauen wir uns genauer an. Und in Frankreich sieht sich der Chef des rechtsnationalen Rassemblement National mit Antisemitismusvorwürfen konfrontiert. Wir fragen nach in Paris, welche politischen Auswirkungen das hat. Während drei Tagen hat der Ständerat über das Vertragspaket mit der EU diskutiert. Unzählige Voten und Argumente wurden in der kleinen Kammer ausgetauscht. Die Diskussionen laufen noch, neigen sich aber langsam dem Ende zu. Deshalb jetzt die Frage an Bundeshausredaktorin Ruth Wittwer, die die Debatten für uns verfolgt hat. Was ist nach diesen langen Diskussionen vom EU-Vertragspaket noch übrig?
2: Ja, da ist alles noch da. Fast alles, muss man sagen. Der Ständerat hat schon einige innenpolitische Abweichungen beschlossen, ganz wenige, aber auch vieles unverändert gelassen. Etwa beim Schutz der Schweizer Löhne ist er überraschend deutlich auf der Linie der EU, des Bundesrats und der Sozialpartner geblieben. Er hat die Regelung zur Kaution von Unternehmen und bei der Haftung für Subunternehmen nicht angetastet. Auch der umstrittene Kündigungsschutz für Personalvertretungen, also Gewerkschafter, bleibt wie gehabt. Die bürgerlichen Kritiker der Vorlage im Rat wollten die Gewerkschaften mit ihren gescheiterten Änderungsvorschlägen derart verärgern, dass sie dann womöglich gegen die bilateralen drei opponiert hätten.
1: Das scheint nun aber also nicht aufgegangen zu sein. Wo widersprechen denn die Beschlüsse des Ständerats dem Verhandlungsresultat mit der EU?
2: Bei der Zuwanderung haben die bürgerlichen Kritiker des Vertragswerks die Schraube etwas angezogen. Ganz knapp hat der Ständerat entschieden, dass Einwanderungswillige den Schweizer Behörden neu einen Strafregisterauszug aus dem Herkunftsland vorweisen müssen. Abgewichen ist der Ständerat auch bei der sogenannten Unionsbürgerrichtlinie. Er hat beim Daueraufenthaltsrecht für Staatsangehörige aus der EU einige Auflagen beschlossen. Als zusätzlichen Schutz für die inländischen Fachkräfte sollen Unternehmen zudem für Arbeitskräfte aus dem Ausland eine Lenkungsabgabe von mindestens 4'000 Franken jährlich zahlen.
1: Also, der Ständerat ist da im einen oder anderen Punkt von dem, was man mit der EU ausgehandelt hatte, abgewichen. Deshalb jetzt die Frage an unseren EU-Korrespondenten Matthias Strasser. Sind diese Änderungen, die der Ständerat möchte, für die EU ein Problem?
3: Noch nicht, würde ich sagen. In Brüssel ist klar, die Beratungen im Schweizer Parlament sind Sache der Schweiz. Da möchte man sich zunächst einmal nicht einmischen. Interessant sind aus Brüsseler Sicht sowieso nur die Vertragsbestandteile, also zum Beispiel Fragen rund um die Personenfreizügigkeit, das Daueraufenthaltsrecht, Schweizer Innenpolitik, etwa die Frage nach dem Kündigungsschutz für Gewerkschafter, die spielen für die EU keine Rolle. Und dann kommt noch dazu, die Beratung ist in der Schweiz ja noch im Gange. Der Nationalrat wird das Paket auch noch debattieren. Und erst wenn dort abweichende Beschlüsse bestätigt würden, wäre das Parlament dann effektiv vom Verhandlungsergebnis abgewichen. Der zuständige Berichterstatter im EU-Parlament, der für das Schweiz-Dossier verantwortlich ist, der hat für diesen Fall aber schon einmal vorsorglich die Stirn in Sorgenfalten gelegt. Etwas unangenehm wäre das, hat er erklärt. Man könne einen Vertrag eben nicht einseitig anpassen. Und auch andere Stimmen im Parlament sagen, ihr könnt das versuchen in der Schweiz, aber das Verhandlungsergebnis, das stelle ein Gleichgewicht dar. Abweichungen würden deshalb kaum akzeptiert werden. Also die Haltung in Brüssel, die ist klar, der Vertrag wurde ausgehandelt, jetzt soll er so in Kraft treten.
2: Aber auch auf EU-Seite wird das Vertragspaket noch beraten. Wo steht denn dieser Prozess?
3: Anders als in der Schweiz sorgt dieses Paket in der EU eben kaum für Kontroversen. Europa hat schlicht andere Prioritäten aktuell. Geopolitik, Verteidigung, Wettbewerbsfähigkeit, um jetzt nur drei zu nennen. Der zuständige Ausschuss des EU-Parlaments hat das Abkommenspaket mit der Schweiz vor wenigen Wochen großmehrheitlich gut geheißen. Als nächstes ist nun das Plenum am Zug. Bis Ende Jahr soll auch dort darüber abgestimmt werden. Alles andere als eine Zustimmung wäre dort eine große Überraschung. Und zum Schluss werden sich auch die EU-Mitgliedstaaten noch einmal über das Ergebnis beugen. Das gilt als Formsache. Es wäre aber wohl auch ein Moment, in dem auf EU-Seite die Notbremse gezogen werden könnte, wenn die Schweiz eben zu stark vom vereinbarten Verhandlungsergebnis abweichen sollte.
2: Auf EU-Seite schlägt das also nicht ganz so hohe Wellen, ganz anders hierzulande. Noch einmal zurück zu Ruth Wittwer im Bundeshaus. Wie geht es denn nun weiter mit der Debatte in der Schweiz?
4: Das Vertragspaket mit der EU ist gut unterwegs. Der Bundesrat dürfte zufrieden sein. Es gab doch viele Versuche der bürgerlichen Ratsseite, gar nicht auf die Diskussionen zum Vertragswerk einzutreten, was nicht gelungen ist. Aber die EU-Skeptiker wollten trotzdem nicht einfach alles abnicken und haben da und dort ihren Stempel aufgedrückt. Noch sind einige Punkte offen, muss man sagen. Der Ständerat ist zeitlich im Verzug. Er wird morgen das Dossier noch fertig beraten. Dann sollte die Vorlage, wie der Kollege erwähnt hat, in der Wintersession in den Nationalrat kommen. Dort hat die Kommission schon ihre Zustimmung signalisiert für das doppelte Mehr von Volk und Kantonen. Ob das im Plenum eine Mehrheit findet, ist allerdings fraglich. Und hinter den Kulissen geht die Debatte oder besser gesagt der Kampf weiter zum noch weiteren Vorgehen. Die Befürworter der Verträge mit der EU möchten eine allfällige Volksabstimmung möglichst rasch ansetzen. Im nächsten Frühsommer. Den Kritikern hingegen eilt es hingegen gar nicht.
2: Herzlichen Dank für diese Informationen und Einschätzungen. Das war Bundeshausredaktorin Ruth Wittwer und das war EU-Korrespondent Matthias Strasser. Wir kommen zur Nachrichtenübersicht und bleiben gleich im Bundeshaus. Das Parlament hat einer nationalen Erdbebenversicherung eine Abfuhr erteilt. Lara Christen.
5: Wie zuvor schon der Ständerat, hat heute auch der Nationalrat einen Vorschlag des Bundesrats abgelehnt. Dieser ist damit vom Tisch. Der Bundesrat wollte, dass nach einem schweren Erdbeben alle, die ein Gebäude besitzen, einen gewissen Betrag in einen Topf einzahlen müssen, je nach Wert des Gebäudes. Das Geld sollte dann denen zugutekommen, die beim Erdbeben schwere Schäden erlitten haben. Heute sind in der Schweiz nur etwa 15% der Gebäude gegen Erdbebenschäden versichert. Die Verantwortlichen hinter der Familienzeit-Initiative haben über 112.000 Unterschriften für ihr Anliegen bei der Bundeskanzlei eingereicht. Die Vorlage verlangt, dass beide Elternteile nach der Geburt ihres Kindes je 18 Wochen bezahlte Elternzeit bekommen. Hinter der Initiative stehen unter anderem die Grünen und die Grünliberalen. Heute haben erwerbstätige Mütter nach der Geburt ihres Kindes ein Anrecht auf Mutterschaftsentschädigung während 14 Wochen. Väter erhalten 2 Wochen Vaterschaftsurlaub.
2: Ein Passagierflugzeug musste heute außerplanmäßig in Saudi-Arabien landen. Was auf dem Flug passiert ist, kann nach wie vor nicht eindeutig beantwortet werden.
5: Der Flug hätte von Dubai nach Tel Aviv führen sollen. Grund für die außerplanmäßige Landung sei eine Auseinandersetzung im Cockpit gewesen, sagt die Fluggesellschaft Fly Dubai. Die Hintergründe würden derzeit erst untersucht. Die israelische Regierung sagte hingegen, es sei ein versuchter Terroranschlag gewesen. Einer der Piloten habe mit einem Messer auf seinen Kollegen eingestochen. Er habe vorgehabt, das Flugzeug zum Absturz zu bringen. Die Mehrheit der Passagiere an Bord seien Israelis gewesen. Der britische Premierminister Andy Burnham denkt laut über eine Rückkehr in die EU nach. Das sei eine von verschiedenen Optionen, sagte er in einem Interview mit der BBC. Bei der EU stößt er damit auf offene Arme, wie es der spanische Regierungschef Pedro Sanchez ausdrückte. Auch der französische Präsident Emmanuel Macron sagte, würde sich Großbritannien für eine Rückkehr entscheiden, wäre das, Zitat, eine sehr gute Neuigkeit. Der deutsche Autokonzern Volkswagen hat mehrere Tarifverträge gekündigt. Verschiedene Regelungen in diesen Verträgen müssten mit Blick auf den aktuellen Kostendruck angepasst werden, teilt VW mit. Die Gewerkschaft IG Metall kritisiert diesen Schritt. 10 der 13 Tarifverträge seien gekündigt worden, darunter auch der wichtige Manteltarifvertrag. Mit den Verträgen werden unter anderem Arbeitsbedingungen, Arbeitszeit und Zulagen geregelt. VW und IG Metall wollen sich im Oktober zu weiteren Gesprächen treffen. Und jetzt noch eine Meldung vom Fußball. Der Schweizerische Fußballverband zieht seine Unterstützung für FIFA-Präsident Gianni Infantino zurück. Der Entscheid erfolge nach einer umfassenden Neubewertung der Entwicklungen der letzten Monate, schreibt der Verband. Verschiedene Vorgänge bei der FIFA würden Fragen aufwerfen zu Transparenz, Entscheidungsprozessen und Führung. Eine Reihe von Verbänden haben ihre Unterstützung für eine dritte Amtszeit Infantinos bereits zurückgezogen, vor allem in Europa und Nordamerika. Die Börsendaten von 18.10 Uhr geliefert von SIX. Der Swiss Market Index schließt bei 13.830 Punkten, minus 0,6%. Der Dow Jones Index in New York fällt um 0,1%. Der Euro wird zu 94,65 gehandelt und der Dollar zu 83,53. Und das Wetter. Morgen ist es wechselnd bewölkt, im Osten bleibt es freundlicher. Stellenweise ziehen Regengüsse von West nach Ost, begleitet von mäßigem Wind im Flachland. Auf der Alpensüdseite bleibt es mehrheitlich trocken. Es gibt 20 Grad.
6: Der rekordheiße und rekordtrockene Sommer hat vielen zugesetzt. Den Menschen, der Landwirtschaft, der Biodiversität. Umweltminister Albert Rösti gerät in die Kritik. Er tue zu wenig für den Schutz des Klimas und der Bevölkerung. Heute nun musste er sich im Nationalrat kritischen Fragen aus allen Fraktionen stellen. Inlandredaktorin Livia Mittendorp.
7: Es geht in der heutigen Hitzedebatte nicht darum, Entscheide zu treffen. Die linken Parteien und die Mitte verlangen vom Umweltminister Antworten und richten ihre Kritik direkt an ihn. Bäche, Flüsse und Seen seien in diesem Sommer ausgetrocknet und Tiere mussten frühzeitig geschlachtet werden, erinnert etwa Grünen-Nationalrätin Franziska Riese.
8: Und Sie, Herr Bundesrat Rösti, haben als Umwelt- und Klimaminister allen Ernstes dazu gesagt, eine derart heftige Hitze hätte ich nicht erwartet. Dabei warnt die Wissenschaft seit Jahrzehnten.
7: Auch SP-Co-Präsidentin Mattea Meier sagt, Bundesrat Albert Rösti nehme die Klimakrise zu wenig ernst. Es brauche Massnahmen.
9: Es braucht einen Arbeitsstopp bei 33 Grad, damit nicht Bauarbeiter reihenweise kollabieren. Es braucht eine Anpassung des Mietrechts, damit Menschen in überhitzten Wohnungen besser geschützt werden können. Ja, es braucht finanzielle Mittel, um den Wald hitzeresistenter zu machen, Böden zu entsiegeln, Begrünung voranzutreiben.
7: Und Mitte-Nationalrat Stefan Müller-Altemat ist unzufrieden mit der Antwort des Bundesrates auf die Fragen, die die Mitte-Fraktion eingereicht hat.
10: Der Bundesrat lässt zentrale Punkte offen. Er beschreibt in seiner Antwort sehr wohl, wie er für diese Situation vorgesorgt hat. Er sagt aber nicht, wie er jetzt hilft, denn das kann er. Das ganze aufgebaute Monitoring nützt ja nichts, wenn dann nicht konkrete Entscheidungen resultieren.
7: GLP-Parteipräsident Jürg Grossen fordert derweil neben Anpassungsmaßnahmen an den Klimawandel auch Ursachenbekämpfung.
11: Wir können Milliarden in die Anpassung an den Klimawandel investieren. Wir können Wasser speichern, Städte begrünen, Gebäude kühlen und unsere Infrastruktur widerstandsfähiger machen. All das müssen wir natürlich auch tun. Aber es wäre absurd, gleichzeitig bei der Ursachenbekämpfung des Klimawandels nicht vorwärts zu machen.
7: Doch auch FDP und SVP schalten sich in die Klimadiskussion ein, wobei SVP-Nationalrat Ernst Wandfluh seinen Parteikollegen in Schutz nimmt.
12: Der Bundesrat hat sehr unkompliziert und sehr rasch Massnahmen beschlossen, wie zum Beispiel das Senken der Futterzölle, Notkredite für die Landwirtschaft oder eine Budgetaufstockung beim Wald.
7: Wobei die Beträge für den Wald zuvor gekürzt wurden. Und FDP-Co-Parteipräsidentin Susanne Vincent-Stauffacher wirft Mitte-Links Polemik vor.
13: Ich möchte eines klar sagen, Hitze ist kein Wahlkampfthema, Hitze ist eine Realität und dafür brauchen wir realistische und pragmatische Lösungen.
7: Es brauche in erster Linie eine vernünftige Strompolitik, sagt sie, und meint damit auch Offenheit gegenüber neuen AKW. Dann darf sich Umweltminister Albert Rösti äußern. Die zuständigen Bundesämter hätten in diesem Sommer regelmäßig getagt und die Kantone seien laufend über die Trockenheit informiert worden.
14: Das hat dazu geführt, dass in der Schweiz mit Ausnahme von kleineren Ereignissen keine grossen Waldbrände stattgefunden haben.
7: Es brauche beides, sagt der Umweltminister. Anpassung an den Klimawandel und Klimaschutz.
14: Es braucht ein ausgewogenes Paket mit Dekarbonisierung und Anpassungsmaßnahmen. Das ist unbestritten. Das ist für den Bundesrat unbestritten. Es braucht beide Pfeiler.
7: Er mache bei beidem zu wenig, monieren Nationalrätinnen und Nationalräte von Mitte links heute hingegen.
6: In den Diskussionen rund um den Hitzesommer 2026 tauchte ein Stichwort erstaunlich selten auf: Ozon. Dabei hätte bodennahes Ozon, also das Ozon in unserer Atemluft, durchaus Aufmerksamkeit verdient. Denn die Messungen zeigen für diesen Sommer schweizweit Ozonwerte, die deutlich über dem liegen, was sich der Bund aus Gesundheitsgründen für seine Bürgerinnen und Bürger wünscht. Mit dem Problem ist die Schweiz nicht allein, zeigt heute ein Bericht des EU-Erdbeobachtungsprogramms Copernicus. Jede zweite Person in Europa lebt mit zu hohen Ozonwerten, heißt es dort. Wissenschaftsredaktorin Katrin Zöfel.
15: Vor rund 20 Jahren herrschte in der Schweiz Alarmstimmung. So sprach zum Beispiel der Blick im Juni 2005 von Killergas und meinte damit Ozon. Ozon ist ein Reizgas. Tritt es bodennah auf, greift es Schleimhäute und Atemorgane an. Atemnot, Asthma und schwerere Gesundheitsschäden können die Folge sein. Dass es seitdem vergleichsweise ruhig ums Ozon geworden ist, hat handfeste Gründe, sagt Atmosphärenforscher Christoph Hüglin.
16: Stickoxidemissionen und VOC-Emissionen wurden stark reduziert. Und das hat schon dazu geführt, dass diese Ozonspitzen im Sommer abgenommen haben. Also wir erreichen heute nicht mehr diese Ozonmaximalwerte, die wir vor 20 Jahren hatten.
15: Hüglin forscht an der Eidgenössischen Materialprüfungsanstalt EMPA. Nicht nur, aber auch wegen gefährlich hoher Ozonwerte beschloss die Politik damals etliche Schutzmaßnahmen für die Luft. Abgase wurden reduziert oder stärker gefiltert. Mit Erfolg. Die Ozonwerte sanken. Vor allem die gefährlichen Spitzen blieben aus. Aber das Problem ist nicht weg.
16: Also man hat sich mehr für diese extremen Ozonspitzen im Sommer interessiert und weniger für die eigentlich fast dauerhaft zu hohen Ozonbelastungen.
15: Konkret schreibt der Bund, gestützt auf Rat von Experten und Erfahrungswerte, vor, dass ein Grenzwert von 120 Mikrogramm Ozon pro Kubikmeter Luft höchstens während einer Stunde pro Jahr überschritten werden soll. Tatsächlich wurde dieser Grenzwert im Jahr 2026 im schweizweiten Schnitt während rund 450 Stunden überschritten. Vergleicht man 2026 mit anderen Jahren, sieht man, sagt Jörg Clausen vom Bundesamt für Meteorologie und Klimatologie,
17: dass 2026 heraussticht, ähnlich wie auch 2018 und 2015. Das waren auch solche Peak-Jahre.
15: 2015, 2018 und 2026. Das waren Jahre mit heißen oder sehr heißen Sommern. Das erklärt, warum trotz saubererer Luft in diesen Jahren vermehrt zu hohe Ozonwerte gemessen wurden. Ozon entsteht leichter, wenn genau drei Dinge zusammenkommen. Luftschadstoffe, davon enthält die Luft trotz aller Umweltschutzmaßnahmen immer noch genug, plus Sonneneinstrahlung, plus Temperaturen von mehr als 25 Grad.
17: Ein fortschreitender und sich verstärkender Klimawandel und damit grundsätzlich immer höhere Temperaturen im Sommer speziell, wo die Sonne auch stark einstrahlt.
15: Die beiden Wissenschaftler ziehen einigermaßen ernüchternde Schlüsse. Die Vorgabe, dass der Grenzwert von 120 Mikrogramm Ozon pro Kubikmeter Luft während maximal einer Stunde pro Jahr überschritten werden soll, sei ohne wirksame Klimamaßnahmen kaum zu erreichen. Auch dann, wenn man Luftschadstoffe noch sehr viel strenger bekämpfen würde als jetzt. Und die Schweiz hängt dabei auch von dem ab, was Nachbarländer tun, sagt Clausen.
17: Wir sind im Punkt der Luftreinhaltung natürlich Europäer. Und in puncto Exposition sind wir auch Europäer. Also da ist die Schweiz natürlich keine Insel.
15: Aus stärker industrialisierten Regionen in Frankreich und Italien kommt Ozon über Luftströmungen in die Schweiz und belastet hier die Menschen. Für den Moment bleibt nur, sich individuell anzupassen. Die Ozonwerte an heißen Tagen im Blick behalten und, wenn sie ihren Tagespeak haben, meist so gegen 14, 15 Uhr, anstrengende Aktivitäten meiden.
18: Musik. Das ist das Echo der Zeit auf Radio SRF. Wir schauen uns gleich an, mit welcher Gefühlslage die Schweizer Gasbranche auf den kommenden Winter blickt. Wie ein Urteil gegen ägyptische Beamte Italien vor ein moralisches Dilemma stellt und wie ein indischer Aktivist aus dem Gefängnis darum kämpft, nicht in Vergessenheit zu geraten. Die Schweiz ist in ihrem Energiemix auf Erdgas angewiesen, fürs Heizen und für industrielle Prozesse, zum Beispiel bei der Zementproduktion. Doch weil die politische Lage in den traditionellen Erdgaslieferantenländern im Nahen Osten angespannt ist, haben sich die Preise auf dem Gasmarkt seit Anfang des Jahres bereits verdreifacht. Entsprechend schaut die Schweizer Gasbranche mit Sorge auf den kommenden Winter. Klaus Ammann.
19: Die Lage sei angespannt, sagt Daniela Decotins, die Direktorin des Verbands der Schweizerischen Gasindustrie.
20: Wir sehen historisch tiefe Speicherfüllstände in Deutschland und Holland, während sie aber in Frankreich und Italien gut gefüllt sind. Und wir haben aktuell nach wie vor die Situation in der Straße von Hormuz, dass diese gesperrt ist. Und das führt dazu, dass es weniger LNG auf dem Weltmarkt verfügbar hat.
19: LNG, also Flüssiggas. Insgesamt sei die Unsicherheit vor dem kommenden Winter deutlich höher als in vergangenen Jahren. Vor allem auch die Frage, wie kalt der Winter wird, beschäftigt die Branche. Je nachdem könnte der Preis für Gas auf dem internationalen Markt weiter in die Höhe steigen. Der Preis, der seit Januar vor allem wegen dem Krieg im Nahen Osten bereits von 28 Euro pro Megawattstunde auf fast 73 Euro gestiegen ist.
20: Wir werden sicher keine Situation mehr sehen wie 2022, wo wir Preissteigerung bis auf 340 Euro gesehen haben. Spezialisten gehen in einem Worst-Case-Szenario vielleicht nochmals von einer Verdoppelung aus.
19: Die Schweiz hat keine eigenen Gasspeicher. Traditionell hat sie vor allem aus Deutschland Gas bezogen. In den letzten Jahren hat die Gasbranche jedoch Alternativen gesucht und im vergangenen Frühjahr die Möglichkeit geschaffen, Gas aus der Transitleitung, die von Frankreich über die Schweiz nach Italien führt, im Notfall abzuzweigen.
20: Und zwar ermöglicht uns diese Option, dass, wenn es knapp werden würde, dass wir Gas, das bereits in der Schweiz ist und nach Italien bestimmt wird, in der Schweiz behalten würden und dafür Gas in Italien kaufen würden und entsprechend abtauschen würden. Es ist eine Versicherung, von der man wie bei jeder Versicherung hofft, dass man sie nie braucht, aber sie dient vor allem eben auch im Schutz der Industrie und dem Gewerbe.
19: Deutlich weniger anfällig für Turbulenzen auf dem Gasmarkt wäre die Schweiz, wenn sie mehr regional produziertes erneuerbares Gas konsumieren würde, also Gas aus Biogasanlagen zum Beispiel. Derzeit machen solche klimaneutrale Gase im Schnitt nur 10% aus. Bis 2050 sollen es 100% sein. Daniela Decotins glaubt, dass das Ziel erreichbar sei.
20: Wir haben für uns für 2030 15% über den ganzen Gasverbrauch als Ziel gesetzt. Wir sind auf gutem Weg, das zu erreichen. Zum einen betrifft das die inländische Produktion, von der wir sehen, dass wir sie bis 2030 voraussichtlich verdoppeln können. Aber eben auch dank Biomethan-Importen. Die Schweiz ist der grösste Importeur von Biomethan in Europa.
19: Diese Entwicklung verspricht Entspannung für künftige Winter. Aktuell könnte das Gas knapper und vor allem noch teurer werden in der Schweiz. So knapp aber, dass Haushalten und Industriebetrieben der Gashahn abgedreht würde, wird das Gas kaum werden.
18: In Frankreich ist Jordan Bardella, Chef des rechtsnationalen Rassemblement National, massiv unter Druck. Das Investigativmedium Mediapart schreibt, er habe als junges Parteimitglied antisemitische Äußerungen und Verschwörungstheorien verbreitet. Bardella hat das zurückgewiesen, doch die Affäre macht nicht nur in Frankreich große Schlagzeilen. Ich habe Frankreich-Korrespondentin Zoe Geisler gefragt, was genau steht denn in dieser Mediapart-Recherche?
21: Mediapart schreibt, es habe schriftliche Unterhaltungen von Jordan Bardella zu Beginn seiner politischen Karriere gefunden. Es habe das Material authentifiziert und mit Zeugenaussagen abgeglichen. Die Äußerungen würden Bardellas obsessiven Antisemitismus offenbaren, so das Medium. Etwa soll er geschrieben haben, dass alle Banken im Besitz von Juden seien oder dass der Jude andere Völker unterdrücken und ausrauben möchte. Die Nachrichten seien aus den Jahren 2013 bis 2015. Damals war Bardella zwischen 17 und 19 Jahre alt und bereits Mitglied des Front National, wie die Partei damals hieß. Bardella bestreitet die Vorwürfe. Er spricht von krassen Fälschungen und kündigte rechtliche Schritte gegen das Medium an.
0: Eben, Mediapart macht das publik, Bardella dementiert. Was ist in diesem Kontext wie glaubwürdig?
21: Ja, Mediapart gilt als links und erfahrenes Investigativmedium. Es hat bereits viele Skandale im rechten wie im linken Lager aufgedeckt. Und die Recherche von Mediapart zu Bardella ist noch nicht unabhängig bestätigt. Mediapart selbst hat die Rohdokumente also bislang nicht veröffentlicht, sagt aber, es habe über Monate verschiedene Dokumente ausgewertet. Der Co-Leiter der Rechercheredaktion sagte bei France Info, man würde den Ruf der Zeitung bei einer solch sensiblen Recherche nicht aufs Spiel setzen, wenn man sich nicht zu 200% sicher sei und weitere Enthüllungen würden folgen. Das ist natürlich noch kein endgültiger Beweis, aber ich würde dennoch sagen, dass die Vorwürfe ernst zu nehmen sind.
0: Was heißt das für Bardellas Partei, das Rassemblement National?
21: Die Recherche durchkreuzt auf jeden Fall das Bild, das das Rassemblement National seit Jahren von sich zeichnet. Marine Le Pen, der Kopf der Partei, arbeitet nämlich schon lange daran, die Partei zu entdiabolisieren, wie sie es nennt, also zu normalisieren. Hatte auch ihren Vater Jean-Marie Le Pen aus der Partei ausgeschlossen. Er war der Gründer des Front National und wurde mehrfach wegen antisemitischen Äußerungen verurteilt. Und sie baute auch Bardella als frisches Gesicht auf. Zudem betont die Partei seit Jahren, Antisemitismus abzulehnen. Und dazu kommt, die Vorwürfe gelten nicht irgendeinem unbekannten Lokalpolitiker. Die antisemitischen Vorwürfe gelten dem Chef der Partei, dem heutigen Chef der Partei. Darum könnten die Vorwürfe, wenn sie sich dann als wahr herausstellen, tatsächlich heikel sein. Denn dann würde eines der bekanntesten Gesichter der Partei erneut die Verbindung zwischen dem Rassemblement National und dem Antisemitismus ins Zentrum rücken. Einer Vergangenheit ja eben, mit der die Partei vordergründig gebrochen hat. Bislang steht das Rassemblement National nach außen hinter Jordan Bardella. Auch Marine Le Pen hat sich für ihren politischen Ziehsohn eingesetzt. Doch das könnte sich noch ändern, denn hinter den Kulissen scheint es schon länger nicht mehr ganz so rosig zu sein zwischen den beiden.
0: Ja, und politisch sind es spannende Zeiten in Frankreich. In 7 Monaten sind Präsidentschaftswahlen und in Umfragen liegt Marine Le Pen, die Kandidatin des Rassemblement National ist, vorne. Was bedeutet diese Affäre für Sie?
21: Ich gehe davon aus, dass die eingefleischten Rassemblement National-Wählerinnen und Wähler weiterhin zu Le Pen stehen werden, auch wenn sich die Geschichte als wahr herausstellt. Es könnte aber dennoch ein Problem für sie werden, etwa weil gemäßigtere Wählende dadurch abgeschreckt werden könnten. Und diese braucht sie, um die Wahl gewinnen zu können. Dazu kommt, Le Pen hat Bardella eigentlich als Premierminister vorgesehen, falls sie gewinnt. Sollten sich die Vorwürfe bestätigen, müsste sie sich dann wohl entscheiden, ob sie dennoch an ihm festhält. Er ist nämlich sehr beliebt, insbesondere auch bei den Jungen. Auf jeden Fall dürfte sie die Geschichte im Wahlkampf begleiten.
0: Die Informationen von Frankreich-Korrespondentin Zoe Geisler. Ein italienisches Gericht hat Anfang Woche 3 Beamte des ägyptischen Geheimdienstes zu je 10 Jahren Haft verurteilt. Sie sollen in Kairo einen italienischen Studenten entführt, gefoltert und getötet haben. Das Verhältnis zwischen Italien und Ägypten ist deswegen seit Jahren belastet. Zwar ist jetzt ein Urteil gefallen, aber die Diskussionen gehen weiter und zeigen, vor welchem Dilemma Italien steht. Aus Rom, Franco Battel.
1: Der Leichnam des 28-jährigen Studenten Giulio Regeni war übersät mit Folterspuren. Man fand ihn vor 10 Jahren am Rand einer Schnellstraße außerhalb von Kairo. Regeni war ganz offensichtlich tagelang gequält worden. Der Verdacht fiel umgehend auf die Schergen des ägyptischen Regimes. Denn der Doktorand hatte für die Universität von Cambridge zur ägyptischen Opposition geforscht und war deswegen ins Fadenkreuz des Geheimdienstes geraten. Dies zumindest ist die Einschätzung des Römer Gerichts. Es verurteilte Anfang Woche 3 Beamte des ägyptischen Geheimdienstes in Abwesenheit zu je 10 Jahren Haft. Zudem müssen sie die Familie des Opfers und den italienischen Staat mit insgesamt 650.000 Euro entschädigen. Dieser Betrag wird sofort fällig, während die Haftstrafen anfechtbar sind. Die große Frage ist, was passiert nun? Ginge es nur um Gerechtigkeit, um Menschenrechte, so müsste Italien harsch reagieren. Zumal man weiß, dass Premierministerin Giorgia Meloni durchaus laut werden kann, wenn sie denn will. Doch es blieb ruhig, denn Ägypten ist für Italien wichtig. Kairo hat viel Einfluss im benachbarten Libyen und kontrolliert dort einen guten Teil der Migrations- und Fluchtbewegung Richtung Italien und Europa. Nur schon darum will es Rom mit Kairo nicht verscherzen. Zudem fördert Italiens Staatskonzern Eni in Ägypten Gas und Öl. Darauf ist das energiehungrige Italien dringend angewiesen. Das Dilemma ist offensichtlich und Rom laviert. Außenminister Antonio Tajani wiegelte ab. Verurteilt worden seien lediglich Einzelpersonen, nicht aber der Staat Ägypten. Das sorgte in Rom für Empörung. Schließlich handelte es sich bei den Verurteilten um Staatsfunktionäre. Meloni sah sich gezwungen einzugreifen. Natürlich wolle auch sie die volle Wahrheit, doch man dürfe die diplomatischen Beziehungen mit Kairo nicht gefährden. Verschärft wird die Lage durch einen weiteren Konflikt zwischen den beiden Ländern. Seit Monaten sitzt die Italienerin Nessy Guerra in Ägypten fest. Ihr ägyptischer Ex-Mann wirft ihr Ehebruch vor, ihr droht eine lange Haftstrafe. In Rom fürchtet man, Guerra könnte zum Faustpfand der Machthaber am Nil werden. Was ist wichtiger, Gerechtigkeit für ein Folteropfer oder strategische Interessen? Das ist die Entscheidung, die Italien jetzt fällen muss.
18: Er gilt als der bekannteste politische Gefangene Indiens und als Symbol für den Umgang der Regierung mit kritischen Stimmen. Umar Khaled. Im September vor 6 Jahren wurde der damalige Studentenaktivist als Terrorist verhaftet. Der Vorwurf, er habe zu Massendemonstrationen gegen ein umstrittenes Staatsbürgerschaftsgesetz aufgerufen, was der heute 39-jährige Muslim bestreitet. Doch beweisen kann er seine Unschuld nicht, denn auch nach 6 Jahren hinter Gittern hat der Prozess gegen ihn noch nicht begonnen. Möglich macht das ein berüchtigtes Antiterrorgesetz der hindu-nationalistischen Regierung. Heute hat das Gericht einen weiteren Antrag auf Entlassung gegen Kaution abgelehnt. Südasien-Korrespondentin Maren Peters.
3: Manojutsna Lahiri bittet zum Gespräch in ein kleines Studio im Süden der Hauptstadt Delhi. Die Sozialwissenschaftlerin und Aktivistin ist Umar Khaleds langjährige Partnerin. Sie kämpfe dafür, dass er auch nach den vielen Jahren im Gefängnis nicht vergessen gehe, sagt Lahiri. Vermutlich deshalb erhalte sie dauernd Mord- und Vergewaltigungsdrohungen auf Social Media. Lahiris Partner sitzt in einer Einzelzelle in Delhis berüchtigtem Tiha-Gefängnis. Einmal pro Woche dürften Freunde und Familie ihn besuchen. Die Einzelunterbringung sei in dem völlig überfüllten Gefängnis ein Privileg, sagt Lahiri. Angeordnet habe dies ein Gericht aus Sicherheitsgründen, denn Umar Khaled habe wiederholt Morddrohungen erhalten. Der promovierte Historiker und feurige Redner fiel in der breiten Öffentlichkeit erstmals vor 10 Jahren auf. Bei Studierendenprotesten in Delhi wurde der Aktivist wegen Staatsgefährdung verhaftet. Doch er kam wieder frei. 2019 wurde Umar Khaled dann zum nationalen Gesicht des Widerstands gegen ein umstrittenes Staatsbürgerschaftsgesetz. Es benachteiligt Muslime bei der Einbürgerung und führte zu monatelangen landesweiten Massenprotesten, anfangs friedlich, am Ende gewaltsam. Diese Proteste waren die erste große Herausforderung für die hindu-nationalistische Regierung um Premierminister Narendra Modi, die Indien seit 2014 regiert. Kritiker werfen ihr vor, religiöse Minderheiten systematisch zu benachteiligen, was die Regierung bestreitet. Mit rund 200 Millionen Menschen stellen Musliminnen und Muslime die größte Minderheit in Indien. Die Regierung beschuldigte Umar Khaled, den linken Aktivisten, Muslim und scharfen Modi-Kritiker, Drahtzieher der gewaltsamen Proteste zu sein. Er sei ein Staatsfeind, habe einen Regimewechsel geplant. Dafür steckte ihn die Regierung vor 6 Jahren ins Gefängnis, wo er bis heute auf seine Anklage wartet. Grundlage ist das Gesetz zur Verhinderung ungesetzlicher Aktivitäten, ein drakonisches Antiterrorgesetz. Die Regierung setzt es auch

0: meisten Opfer seien Muslime gewesen. Aber die Regierung habe wohl ein Exempel statuieren wollen. Die Botschaft an die muslimische Minderheit sei, ihr habt kein Recht, eure demokratischen Rechte zu verteidigen. Ihr habt kein Recht zu widersprechen. Widerspruch an sich ist ein Verbrechen. Seit 6 Jahren sitzt Umar Khalid als wohl prominentester politischer Häftling Indiens im Gefängnis und wartet auf seinen Prozess. Viele Anträge, ihn gegen Kaution freizulassen, seien abgelehnt worden, sagt seine Partnerin Banojyotsna Lahiri. Hinzu komme, unter dem strengen Antiterrorgesetz gelte der Angeklagte so lange als schuldig, bis er seine Unschuld bewiesen habe. Ohne Gerichtsverfahren könne er seine Unschuld aber nicht beweisen. Das Vorgehen wird auch von Menschenrechtsorganisationen wie Amnesty International seit Jahren kritisiert. Seine Meinung über die Regierung Modi habe Umar Khalid auch nach Jahren im Gefängnis nicht geändert, sagt Lahiri.
1: No.
0: Der Aktivist hatte Modi vorgeworfen, den Hass auf Minderheiten zu schüren. Wenn er ein Loblied auf den Premierminister singen würde, dann wäre er längst draußen, sagt seine Partnerin. Das werde er aber nicht tun. Und darum, befürchtet Lahiri, könnte Umar Khalid noch viele Jahre ohne Prozess hinter Gittern bleiben.
2: Maren Peters hat berichtet. Mit dem Ende des Sommers ist für viele Festivals Zeit, Bilanz zu ziehen. Das gilt für die großen Open Airs im Pop- und Rockbereich, aber auch für die vielen renommierten Festivals für klassische Musik, wie das Luzern oder das Verbi-Festival. Und gerade beim Blick auf ihr Publikum machen sich diese Klassik-Festivals Gedanken. Denn um solche Veranstaltungen auch für jüngere Menschen attraktiv zu machen, braucht es neue Strategien. Dazu Musikredaktor Oliver Ruetz.
3: Die großen Schweizer Klassik-Musikfestivals sind erfolgsverwöhnt. Am Verbier-Festival verzeichnete man im Sommer 2026 einen Publikumsrekord. Beim Menuhin-Festival in Gstaad ging mit 27.000 Besucherinnen und Besuchern ein erfolgreicher Festivalsommer über die Bühne. Und am Luzern-Festival wurden 9 von 10 Sitzplätzen verkauft. Aber wie nachhaltig ist dieser Erfolg? Wird das auf immer so weitergehen? Denn Zahlen des Bundesamtes für Statistik aus dem Jahr 2024 zeigen, dass an Klassikkonzerten der Publikumsanteil bei der Altersgruppe Ü60 deutlich am höchsten liegt. Sebastian Nordmann, der Intendant des Luzern-Festivals, dem größten der Schweizer Klassikfestivals, macht sich keine Sorgen.
4: Also ich bin absolut positiv, dass wir für die klassische Musik immer ein Publikum haben werden. Es definiert sich halt immer wieder neu.
3: Will heißen, man muss mit der Veränderung mitgehen, um auch in Zukunft jeden Sommer Publikum zu haben. Wie holen wir junges Publikum in den Konzertsaal? Das ist eine Frage, die Festivalorganisatoren umtreibt. So sehr, dass das Luzern-Festival, das Verbier-Festival und das Menuhin-Festival Gstaad aktuell intern oder extern Studien zur Altersstruktur lancieren, um reagieren zu können. Aber welche Bedürfnisse hat ein junges Klassikpublikum überhaupt? Entgegen der allgemeinen Auffassung scheitert es nicht am Interesse an der klassischen Musik. Gemäß einer Studie aus dem Jahr 2024 ist mehr als die Hälfte der Schweizer Klassikfans unter 45 Jahre alt. Doch der Schritt in den Konzertsaal kann schwer fallen. Sarah Price, die an der Universität Liverpool zum Publikumsbedürfnis an Konzerten forscht, schreibt in ihren Studien, das Publikum suche nach Anlässen mit Eventcharakter. Making a night of it, also man wolle etwas erleben. Besonders wichtig sei zudem die Identifikation mit den Musikerinnen auf der Bühne. Gerade junge Menschen wollen also keine Distanz. Ein Festival, das sich ganz an diesen Bedürfnissen orientiert, ist das Between Mountains Festival. Ein kleines Festival in Basel-Landschaft, das Anfang September zum zweiten Mal stattgefunden hat. Die Strategie, um junges Publikum anzulocken? Ein Programm inmitten der Natur, mit klassischer Musik direkt neben elektronischer Musik. Und das auf einem offenen Areal inklusive Campingwiese. Wie an einem Open-Air-Festival finden Konzerte und Raves parallel auf verschiedenen Bühnen statt, zwischen denen man wählen kann.
5: Wir haben immer gemerkt, dass wenn man rausgeht aus dem normalen Konzertsaal, dass die Leute auch sich so viel besser nochmal zum Beispiel für zeitgenössische Orchestermusik begeistern lassen.
3: Sagt Felix Heri, der Mitbegründer von Between Mountains. Between Mountains hat Erfolg. So viele junge Zuhörerinnen und Zuhörer bei einem klassischen Konzert sind in der Schweiz seltener zu sehen. Auch die großen Festivals

0: versuchen punktuell aufzulockern. Am Verbier-Festival beispielsweise mit dem Projekt Unlimited Avenue. Es bietet auf einer Straße in Verbier Musik in verschiedenen Genres. Und das kostenlos. Oder in Gstaad, das Fiddlefest, wo der Geiger Daniel Hope Musik von irischer Volksmusik bis Jazz präsentiert. Die Genres öffnen und die Konzertformate neu denken. Das ist ein Ansatz. Ein anderer ist es, genau jene Klassikstars einzuladen, die beim jungen Publikum einschlagen. Beispielsweise den 29-jährigen Pianisten Hayato Sumino. Auf den sozialen Medien hat er über 1 Million Follower. Musiker, die sich offen im Internet zeigen, ermöglichen Identifikation und bringen ihr Publikum direkt selbst mit. Der große Konzertsaal am Lucerne Festival mit 1500 Plätzen war diesen Sommer für das Konzert von Hayato Sumino fast ausverkauft. Vor allem mit jüngerem Publikum. Wenn Klassikfestivals heute relevant bleiben und Menschen für klassische Musik gewinnen wollen, müssen sie versuchen, Verbindungen von der Klassikwelt zur Lebenswelt der Jungen zu schaffen. Und sie dort mit den spezifischen Ansprüchen abzuholen. Mit neuen Formaten, einem Genremix und modernen Kommunikationskanälen.
1: Musikredaktor Oliver Rutz. Eine kurze Meldung als Ergänzung zu unserer Berichterstattung über das Vertragspaket zwischen der Schweiz und der EU zu Beginn der Sendung. Vor wenigen Minuten hat der Ständerat einen weiteren Entscheid dazu getroffen. Er fordert, dass dem Vertragspaket sowohl eine Mehrheit des Stimmvolkes als auch die Mehrheit der Kantone zustimmen muss. Als nächstes entscheidet der Nationalrat über diese Frage. Die Debatte geht also weiter und auch unsere Berichterstattung im Radio und jederzeit auf srf.ch/news und auf der SRF News App. An dieser Stelle noch ein Hinweis in eigener Sache. Bei unserer gestrigen Berichterstattung zur Abstimmung über die Änderung des Kriegsmaterialgesetzes Ende November hat sich eine unpräzise Formulierung eingeschlichen. Richtig ist, das revidierte Gesetz sieht vor, dass sämtliche Länder, die Kriegsmaterial in der Schweiz kaufen, dieses grundsätzlich ohne Auflagen an Drittstaaten weitergeben können. Der Bundesrat kann aus außen-, sicherheits- oder neutralitätspolitischen Gründen im Einzelfall aber eine sogenannte Nichtwiederausfuhrerklärung verlangen. Das war das Echo der Zeit. Redaktionsschluss ist heute um 18.43 Uhr. Verantwortlich für die Sendung Pascal Bieber, für die Nachrichten Tobias Mayer, am Mikrofon Christina Scheidecker.
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1: Die Nachrichten von SRF um 20 Uhr mit Lara Christen. Der Ständerat setzt die Hürde beim neuen Vertragspaket mit der EU höher. Er hat sich für ein doppeltes Mehr ausgesprochen, mit 23 zu 17 Stimmen bei 3 Enthaltungen. Damit würde es bei der Abstimmung sowohl ein Mehr von Volk und eines von den Kantonen brauchen. Bundeshausredaktor Andi Müller sagt, ein Ja zu den bilateralen 3 werde bei einer solchen Abstimmung unrealistisch.
2: Vielleicht wird man dereinst rückblickend sagen, dass der Ständerat heute mit seinem Entscheid für ein Ständemehr dem EU-Vertragspaket den vorzeitigen Todesstoß versetzt hat, denn ältere europapolitische Abstimmungen zeigen, ein solches Ständemehr ist bei einer Volksabstimmung kaum zu holen. Der Entscheid ist aber noch nicht definitiv. Im Dezember wird sich der Nationalrat noch mit der Ständemehrfrage befassen und der Nationalrat könnte sich gegen ein Ständemehr aussprechen und sich am Schluss auch durchsetzen. Es ist also immer noch möglich, dass die neuen EU-Verträge am Schluss ohne Ständemehr vors Volk kommen,
1: sagt Bundeshausredakteur Andi Müller. Weiter ging es im Ständerat auch um die Kohäsionszahlungen der Schweiz an die EU-Länder. Damit unterstützt die Schweiz ärmere EU-Staaten. Im Gegenzug erhält sie Zugang zum Binnenmarkt. Der Ständerat hat entsprechenden Krediten zugestimmt. Damit sollen ab 2030 bis 2036 die Beiträge pro Jahr auf 350 Millionen Franken steigen. Der Ständerat dürfte die Debatte zu den bilateralen 3 morgen abschließen. Dann eine Meldung aus dem Nationalrat. Ukrainerinnen und Ukrainer, die in der Schweiz den Schutzstatus S haben, sollen besser in den Schweizer Arbeitsmarkt integriert werden. Der Nationalrat hat eine entsprechende Gesetzesanpassung angenommen. Damit soll es für betroffene Personen leichter werden, in der Schweiz zu arbeiten. Unter bestimmten Bedingungen sollen sie künftig etwa in einen anderen Kanton ziehen können. Außerdem will der Nationalrat, dass Personen aus Drittstaaten, also von außerhalb der EU, einfacher eine Arbeitserlaubnis in der Schweiz bekommen, wenn sie hierzulande eine höhere Berufsbildung oder ein Postdoktorat abgeschlossen haben. Die Vorlage geht nun in den Ständerat. Im Kanton Obwalden soll der Flugplatz Gägiswil geschlossen werden, zumindest vorübergehend. Das hat das Bundesamt für Zivilluftfahrt angeordnet. Grund dafür ist ein Vertrag mit der Flugplatzgenossenschaft, die den Flugplatz betreibt. Der Vertrag läuft aus und wurde nicht verlängert. Über einen zeitlich begrenzten Weiterbetrieb könne verhandelt werden, so der Bund. Das Wetter, morgen ist es wechselnd bewölkt bei 20 Grad. Stellenweise wird es nass, vor allem im Westen. Das waren Nachrichten von Radio SRF. Verantwortlich Livia Schmid.

Das musikalische Verwöhnprogramm für Ihre Ohren. Das bieten wir euch jetzt wieder auf. Ganz schön entspannend, oder? Ich wünsche einen gefreuten Mittwochabend mit der SRF Musikwelle-Zimmer.

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1: Die Nachrichten von SRF um 21 Uhr mit Lara Christen. Der Ständerat setzt die Hürde beim neuen Vertragspaket mit der EU höher. Er hat sich für ein doppeltes Mehr ausgesprochen mit 23 zu 17 Stimmen bei 3 Enthaltungen. Damit würde es bei der Abstimmung sowohl ein Mehr vom Volk als auch eines von den Kantonen brauchen. Weiter ging es im Ständerat auch um die Kohäsionszahlungen der Schweiz an die EU-Länder. Damit unterstützt die Schweiz ärmere EU-Staaten. Im Gegenzug erhält sie Zugang zum Binnenmarkt. Der Ständerat hat entsprechenden Krediten zugestimmt. Damit sollen ab 2030 bis 2036 die Beiträge pro Jahr auf 350 Millionen Franken steigen. Der Ständerat dürfte die Debatte zu den bilateralen 3 morgen abschließen. Wer in der Schweiz vorläufig festgenommen wird, soll künftig bis zu 48 Stunden von der Polizei festgehalten werden können und damit doppelt so lange wie heute. Das hat nach dem Ständerat auch der Nationalrat entschieden. Die Entscheidung ist eine Folge der eskalierten Pro-Palästina-Demonstration in Bern vor einem knappen Jahr. Dort habe sich gezeigt, dass der Polizei 24 Stunden nicht immer reichten, um alle Beweise zu sichern und etwa Videomaterial auszuwerten, heißt es in der Begründung. Der Bundesrat muss nun gegen seinen Willen die Strafprozessordnung anpassen. Fehlende Gelder, zu wenig Lehrkräfte und heruntergekommene Gebäude. Aus diesen Gründen wird seit Freitag an französischen Gymnasien protestiert. Allein heute wurde an über 350 Schulen protestiert. Mehr als 600 Personen wurden festgenommen. Das teilte der französische Innenminister mit. Die Gewalt bei den Protesten habe deutlich zugenommen. Unter anderem habe es auch Brandstiftungen gegeben. Mehr als 80 Polizeibeamte sowie rund 30 Lehrkräfte und Schüler seien verletzt worden. Seit fast 5 Monaten steht Rumänien ohne Regierung da. Heute ist ein zweiter Versuch, eine Regierung zu bilden, im Parlament gescheitert. Die Mehrheit der Abgeordneten haben den Kandidaten für das Amt des Regierungschefs abgelehnt. Rumäniens Präsident Nicu Jordan hätte nun das Recht, vorgezogene Parlamentswahlen anzuberaumen. Diese Möglichkeit hatte er zuvor jedoch ausgeschlagen. Er teilte mit, er werde bis Montag einen neuen Kandidaten für das Amt des Regierungschefs nominieren. Anfang Mai war die vorherige proeuropäische Regierungskoalition zerbrochen. Die Sozialdemokraten hatten das Regierungsbündnis verlassen und die Regierung gemeinsam mit der extremen Rechten per Misstrauensvotum gestürzt. Das Wetter: Morgen ist es wechselnd bewölkt bei 20 Grad. Stellenweise wird es nass, vor allem im Westen. Das waren Nachrichten von Radio SRF. Verantwortlich Livia Schmid.

Kunterbunt, aber bestens aufeinander abgestimmt. So tönt er da unseren Mittwochabend. Ich wünsche eine entspannte Unterhaltung. Zusammen mit der SRF Musikwelle

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Und wenn es Abend wird, schalten wir bei uns einen Gang ab, damit Sie so richtig entspannt angehen können. Schön, oder? Geniessen Sie es.

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1: Die Nachrichten von SRF um 22 Uhr mit Lara Kresten. Der Ständerat will das Ständemeer bei der Abstimmung zu den Bilateralen 3. Das könnte den Todesstoß für das Vertragspaket bedeuten, sagt unser Bundeshausredaktor. Und Gianni Infantino soll keine dritte Amtszeit bekommen. Der Schweizerische Fußballverband zieht seine Unterstützung für den FIFA-Präsidenten zurück. Das Wetter, morgen ist es wechselnd bewölkt, stellenweise wird es nass bei 20 Grad. Der Ständerat setzt die Hürde beim neuen Vertragspaket mit der EU höher. Er hat sich für ein doppeltes Mehr ausgesprochen, mit 23 zu 17 Stimmen bei 3 Enthaltungen. Damit würde es bei der Abstimmung sowohl ein Mehr vom Volk als auch eines von den Kantonen brauchen. Bundeshausredaktor Andi Müller sagt, ein Ja zu den bilateralen 3 werde bei einer solchen Abstimmung unrealistisch.
2: Vielleicht wird man dereinst rückblickend sagen, dass der Ständerat heute mit seinem Entscheid für ein Ständemeer dem EU-Vertragspaket den vorzeitigen Todesstoß versetzt hat, denn ältere europapolitische Abstimmungen zeigen, ein solches Ständemeer ist bei einer Volksabstimmung kaum zu holen. Der Entscheid ist aber noch nicht definitiv. Im Dezember wird sich der Nationalrat noch mit der Ständemeerfrage befassen und der Nationalrat könnte sich gegen ein Ständemeer aussprechen und sich am Schluss auch durchsetzen. Es ist also immer noch möglich, dass die neuen EU-Verträge am Schluss ohne Ständemeer vors Volk kommen,
1: sagt Bundeshausredaktor Andi Müller. Weiter ging es im Ständerat auch um die Kohäsionszahlungen der Schweiz an die EU-Länder. Damit unterstützt die Schweiz ärmere EU-Staaten. Im Gegenzug erhält sie Zugang zum Binnenmarkt. Der Ständerat hat entsprechend den Krediten zugestimmt. Damit sollen ab 2030 bis 2036 die Beiträge pro Jahr auf 350 Millionen Franken steigen. Der Ständerat dürfte die Debatte zu den bilateralen 3 morgen abschließen. Fehlende Gelder, zu wenig Lehrkräfte und heruntergekommene Gebäude. Aus diesen Gründen wird seit Freitag an französischen Gymnasien protestiert. Allein heute wurde an über 350 Schulen protestiert, mehr als 600 Personen wurden festgenommen. Das teilte der französische Innenminister mit. Die Gewalt bei den Protesten habe deutlich zugenommen. Unter anderem habe es auch Brandstiftungen gegeben. Mehr als 80 Polizeibeamte sowie rund 30 Lehrkräfte und Schüler seien verletzt worden. Noch eine Meldung vom Fußball. Der Schweizerische Fußballverband zieht seine Unterstützung für FIFA-Präsident Gianni Infantino zurück. Der Entscheid erfolge nach einer umfassenden Neubewertung der Entwicklungen der letzten Monate, schreibt der Verband. Verschiedene Vorgänge bei der FIFA würden Fragen aufwerfen zu Transparenz, Entscheidungsprozessen und Führung. Eine Reihe von Verbänden haben ihre Unterstützung für eine dritte Amtszeit Infantinos bereits zurückgezogen, vor allem in Europa und Nordamerika. Nun zu weiteren Meldungen des Tages in der Übersicht. Das Parlament will, dass häusliche Gewalt in der Schweiz stärker bekämpft wird. Nach dem Ständerat hat auch der Nationalrat einen entsprechenden Vorstoß angenommen. Demnach sollen Täter und Täterinnen besser beobachtet und überwacht werden können durch ein nationales Monitoring. Damit könnten etwa Risikofaktoren frühzeitig erkannt werden und die Behörden könnten zielgerichtet eingreifen. Der Bundesrat muss nun die entsprechenden Gesetzesanpassungen vornehmen. Wer in der Schweiz ein Haus besitzt, ist weiterhin selbst für die Versicherung gegen Erdbeben verantwortlich. Nach dem Ständerat ist auch der Nationalrat dieser Meinung und hat einen Vorschlag des Bundesrats abgelehnt. Dieser sah vor, dass alle Gebäudebesitzer nach einem schweren Erdbeben einen Beitrag in einen Topf einzahlen müssen. Das Geld sollte dann denen zugutekommen, die beim Erdbeben schwere Schäden erlitten haben. Die Initiantinnen und Initianten der Familienzeit-Initiative haben mehr als 112.000 Unterschriften für ihr Anliegen bei der Bundeskanzlei eingereicht. Die Vorlage verlangt, dass beide Elternteile nach der Geburt ihres Kindes je 18 Wochen bezahlte Elternzeit bekommen. Hinter der Initiative stehen unter anderem die Grünen und die Grünliberalen. Der Staat soll mehr dafür tun, dass sich die Menschen in der Schweiz gesünder ernähren. Das findet eine Mehrheit von gut 1000 Personen, die das Forschungsinstitut GFS Bern befragt hat. Dies allerdings nicht mit Vorschriften, also zum Beispiel mit Steuern auf zuckerhaltige Produkte, sondern in Form von Prävention und Information. Ein Flugzeug auf dem Weg von Dubai nach Tel Aviv ist außerplanmäßig in Saudi-Arabien zwischengelandet. Laut der Fluggesellschaft Fly Dubai gab es eine Auseinandersetzung im Cockpit. Die Hintergründe würden untersucht. Die israelische Regierung spricht derweil von einem versuchten Terroranschlag. Einer der Piloten habe seinen Kollegen angegriffen und vorgehabt, das Flugzeug zum Absturz zu bringen. Die Börsendaten von 22.05 Uhr geliefert von 6. Der Swiss Market Index schließt bei 13.830 Punkten, minus 0,6%. Der Dow Jones Index in New York stand kurz vor Schluss bei minus 0,6%. Der Euro wird zu 94,67 gehandelt und der Dollar zu 83,59. Und das Wetter? Morgen ist es wechselnd bewölkt, im Osten bleibt es freundlicher. Stellenweise ziehen Regengüsse von West nach Ost, begleitet von mäßigem Wind im Flachland. Auf der Alpensüdseite bleibt es mehrheitlich trocken. Es gibt 20 Grad. Das waren Nachrichten von Radio SRF. Verantwortlich Livia Schmid.

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1: Die Nachrichten von SRF um 11 mit David Burkhardt. Der Ständerat setzt die Hürde beim neuen Vertragspaket mit der EU höher. Er hat sich für ein doppeltes Mehr ausgesprochen, mit 23 zu 17 Stimmen bei 3 Enthaltungen. Damit würde es bei der Abstimmung sowohl ein Mehr vom Volk als auch eines von den Kantonen brauchen. Weiter ging es im Ständerat auch um die Kohäsionszahlungen der Schweiz an die EU-Länder. Damit unterstützt die Schweiz ärmere EU-Staaten. Im Gegenzug erhält sie Zugang zum Binnenmarkt. Der Ständerat hat entsprechenden Krediten zugestimmt. Damit sollen ab 2030 bis 2036 die Beiträge pro Jahr auf 350 Millionen Franken steigen. Der Ständerat dürfte die Debatte zu den bilateralen 3 morgen abschließen. Weiter mit 3 Meldungen aus dem Ausland. In Frankreich haben die Behörden bei Protesten an Gymnasien mehr als 600 Personen festgenommen. Das teilte der französische Innenminister mit. Mehr als 80 Polizeibeamte und rund 30 Lehrkräfte seien verletzt worden. An den Schulen wird seit Freitag protestiert, unter anderem, weil es an Lehrpersonal fehlt. Reisende zwischen Italien und Spanien müssen weiterhin mit Grenzkontrollen rechnen. Italien verlängert die Kontrollen um 15 Tage. Es ist bereits die 3. Verlängerung der Maßnahme. Diese hatte Italien ergriffen, nachdem Ende Juli Zehntausende Migranten in der spanischen Exklave Ceuta angekommen waren. Und in der Türkei haben die Behörden die Internetseite und den Ex-Account des Nachrichtenportals T24 gesperrt. Grund dafür sei, dass der Sender LGBTQ-Propaganda verbreite. Der Chefredakteur von T24 erklärte, die Sperre sei ein Resultat einer Verleumdungskampagne. Das Nachrichtenportal ist eine der grössten unabhängigen Nachrichtenseiten der Türkei, die auch regierungskritisch berichtet. Wir kommen zum Sport. Zuerst zu einer Partie der Schweizer Eishockey-Meisterschaft. Dort hat Lausanne gegen Genf Servet gewonnen mit 6:5 nach Penaltyschießen. Und dann noch eine Meldung vom Fußball. Cristiano Ronaldo hat das Trainingscamp der portugiesischen Nationalmannschaft verlassen. Das teilte er auf den sozialen Medien mit. Zu den Gründen werde er sich zu gegebener Zeit äußern. Auch ob die Abreise gleichbedeutend mit einem Rücktritt aus der Nationalmannschaft ist, ist unklar. Auf einer Pressekonferenz hatte Portugals Trainer zuvor angekündigt, dass Ronaldo im Nations League-Spiel gegen Dänemark morgen nicht in der Startelf stehen werde. Bereits im Spiel gegen Norwegen saß der 41-jährige Ronaldo auf der Bank. Wir kommen zu den Börsendaten, geliefert von SIX. Der Swiss Market Index schließt bei 13.830 Punkten. Das ist ein Minus von 0,6%. Der Dow Jones Index in New York fällt um 0,9%. Der Euro wird zu 94,67 Rappen gehandelt und der Dollar zu 83,52 Rappen. Das Wetter, morgen ist es wechselnd bewölkt, stellenweise wird es nass, vor allem im Westen, und die Temperaturen erreichen 20 Grad. Das waren Nachrichten von Radio SRF, verantwortlich David Burkhardt.

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0: Die Nachrichten von SRF um Mitternacht mit David Burkhardt. Der Ständerat will bei der Abstimmung über das neue EU-Vertragspaket ein Volk und ein Ständemehr. Unser Bundeshausredaktor erklärt, was das für die Ausgangslage bedeutet. An Frankreichs Gymnasien wird gegen die schlechten Bedingungen protestiert. Die Polizei nimmt hunderte Protestierende fest. Und das Wetter heute wechselnd bewölkt, stellenweise mit Regengüssen, vor allem im Westen, dies bei rund 20 Grad. Der Ständerat setzt die Hürde beim neuen Vertragspaket mit der EU höher. Er hat sich für ein doppeltes Mehr ausgesprochen, mit 23 zu 17 Stimmen bei 3 Enthaltungen. Damit würde es bei der Abstimmung sowohl ein Mehr vom Volk als auch eines von den Kantonen brauchen. Bundeshausredaktor Andi Müller sagt, ein Ja zu den bilateralen 3 werde bei einer solchen Abstimmung unrealistisch.
1: Vielleicht wird man dereinst rückblickend sagen, dass der Ständerat heute mit seinem Entscheid für ein Ständemehr dem EU-Vertragspaket den vorzeitigen Todesstoß versetzt hat, denn ältere europapolitische Abstimmungen zeigen, ein solches Ständemehr ist bei einer Volksabstimmung kaum zu holen. Der Entscheid ist aber noch nicht definitiv. Im Dezember wird sich der Nationalrat noch mit der Ständemehrfrage befassen und der Nationalrat könnte sich gegen ein Ständemehr aussprechen und sich am Schluss auch durchsetzen. Es ist also immer noch möglich, dass die neuen EU-Verträge am Schluss ohne Ständemehr vors Volk kommen,
0: sagt Bundeshausredaktor Andi Müller. Weiter ging es im Ständerat auch um die Kohäsionszahlungen der Schweiz an die EU-Länder. Damit unterstützt die Schweiz ärmere EU-Staaten. Im Gegenzug erhält sie Zugang zum Binnenmarkt. Der Ständerat hat entsprechenden Krediten zugestimmt. Damit sollen ab 2030 bis 2036 die Beiträge pro Jahr auf 350 Millionen Franken steigen. Der Ständerat dürfte die Debatte zu den bilateralen 3 heute abschließen. Wir bleiben im Parlament. Wer in der Schweiz vorläufig festgenommen wird, soll künftig bis zu 48 Stunden von der Polizei festgehalten werden können und damit doppelt so lange wie heute. Das hat nach dem Ständerat auch der Nationalrat entschieden. Die Entscheidung ist eine Folge der eskalierten Pro-Palästina-Demonstration in Bern vor einem knappen Jahr. Dort habe sich gezeigt, dass der Polizei 24 Stunden nicht immer reichten, um alle Beweise zu sichern und etwa Videomaterial auszuwerten, heißt es in der Begründung. Der Bundesrat muss nun gegen seinen Willen die Strafprozessordnung anpassen. Fehlende Gelder, zu wenig Lehrkräfte und heruntergekommene Gebäude. Aus diesen Gründen wird seit Freitag an französischen Gymnasien protestiert. Allein gestern kam es an über 350 Schulen zu Protesten. Mehr als 600 Personen wurden festgenommen. Das teilte der französische Innenminister mit. Die Gewalt bei den Protesten habe deutlich zugenommen. Unter anderem habe es auch Brandstiftungen gegeben. Mehr als 80 Polizeibeamte sowie rund 30 Lehrkräfte und Schüler seien verletzt worden. Zu zwei weiteren Meldungen aus dem Ausland in Kurzform. Reisende zwischen Italien und Spanien müssen weiterhin mit Grenzkontrollen rechnen. Italien verlängert diese Kontrollen um 15 Tage. Es ist bereits die dritte Verlängerung der Maßnahme. Diese hatte Italien ergriffen, nachdem Ende Juli 10'000 Migranten in der spanischen Exklave Ceuta angekommen waren. Und in der Türkei haben die Behörden die Internetseite und den Ex-Account des Nachrichtenportals T24 gesperrt. Grund dafür sei, dass der Sender LGBTQ-Propaganda verbreite. Der Chefredaktor von T24 erklärte, die Sperre sei ein Resultat einer Verleumdungskampagne. Das Nachrichtenportal ist eine der grössten unabhängigen Nachrichtenseiten der Türkei, die auch regierungskritisch berichtet. Wir kommen nun zum Sport mit Fußball. Der Schweizerische Fußballverband SFV zieht seine Unterstützung für FIFA-Präsident Gianni Infantino zurück. Der Entscheid erfolge nach einer umfassenden Neubewertung der Entwicklung der letzten Monate, schreibt der Verband. Verschiedene Vorgänge bei der FIFA würden Fragen aufwerfen zu Transparenz, Entscheidungsprozessen und der Führung. Eine Reihe von Verbänden hat ihre Unterstützung für eine dritte Amtszeit von Gianni Infantino bereits zurückgezogen, vor allem in Europa und in Nordamerika. Wir bleiben beim Fußball. Cristiano Ronaldo hat das Trainingscamp der portugiesischen Nationalmannschaft verlassen. Das teilte er auf den sozialen Medien mit. Zu den Gründen werde er sich zu gegebener Zeit äußern, schreibt Ronaldo. Auch ob die Abreise gleichbedeutend mit einem Rücktritt aus der portugiesischen Nationalmannschaft ist, ist unklar. Auf einer Pressekonferenz hatte Portugals Trainer zuvor angekündigt, dass Ronaldo im Nations League-Spiel gegen Dänemark am Abend nicht in der Startelf stehen werde. Bereits im Spiel gegen Norwegen saß der 41-Jährige auf der Ersatzbank. Und dann noch zum Eishockey. In der Schweizer Meisterschaft wurde am Abend eine Partie ausgetragen. Dabei gewann Lausanne gegen Genf Servette mit 6:5 nach Penaltyschießen. Bleibt noch der Blick aufs Wetter. Heute ist es wechselnd bewölkt. Im Osten ist es noch längere Zeit freundlich. Am Nachmittag und am Abend ziehen Regengüsse von West nach Ost. Auf der Alpen-Südseite bleibt es heute mehrheitlich trocken. Die Temperaturen erreichen rund 20 Grad. Das waren Nachrichten von Radio SRF, verantwortlich David Burkhardt.

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1: Die Nachrichten von SRF um 1 mit David Burkhardt. Der vergangene Hitzesommer hat den Schweizer Gletschern stark zugesetzt. Insgesamt verloren sie über 5% ihres Eises. Das zeigen die neuesten Messungen des Schweizer Gletschermessnetzes GLAMOS. GLAMOS schreibt, auf einigen Gletscherzungen hätte sich die Eismasse über den Sommer um bis zu 10 Meter reduziert. Von den grossen Gletschern haben unter anderem der Alalin-Gletscher, der grosse Aletsch-Gletscher oder der Rhone-Gletscher viel Eis verloren. Bei ihnen war die sogenannte Massenbilanz 2026 so negativ wie in keinem anderen Jahr seit Beginn der jeweiligen Messreihen. Wie viele kleinere Gletscher über den Sommer ganz verschwunden sind, lasse sich erst mit der nächsten Aktualisierung des Gletscherinventars genauer bestimmen. Diese sei etwa für 2028 geplant, schreibt GLAMOS. Nach dem gewalttätigen Vorfall an Bord eines Passagierflugzeuges auf dem Weg von Dubai nach Tel Aviv reagiert die betroffene Fluggesellschaft. Alle Flüge von und nach Israel würden gestrichen, solange die Ermittlungen andauerten, teilt die Airline Fly Dubai mit. Sie führte bisher täglich 10 Flüge von Dubai nach Tel Aviv durch. Bei dem Vorfall soll der Pilot von seinem Co-Piloten mit einem Messer angegriffen und verletzt worden sein. Der israelische Ministerpräsident Benjamin Netanyahu schreibt dazu auf X, der Pilot habe trotz schwerer Verletzungen Widerstand leisten können und es so ermöglicht, dass Passagiere den Angreifer überwältigen konnten. Die Maschine mit 174 Menschen an Bord konnte in Saudi-Arabien notlanden. Der Co-Pilot soll dort befragt werden. Die Hintergründe der Tat sind unklar. Die israelische Regierung sprach von einem versuchten Terroranschlag. Nun zu zwei Meldungen vom Sport. Fußballstar Cristiano Ronaldo hat das Trainingscamp der portugiesischen Nationalmannschaft verlassen. Das teilte er auf den sozialen Medien mit. Zu den Gründen werde er sich zu gegebener Zeit äußern. Unklar ist, ob die Abreise gleichbedeutend mit dem Rücktritt des 41-Jährigen aus dem portugiesischen Nationalteam ist. Ronaldo war für das Nations League-Spiel heute Abend gegen Dänemark als Ersatzspieler vorgesehen, wie schon beim letzten Spiel gegen Norwegen. Und in der Schweizer Eishockey-Meisterschaft wurde am Abend ein Spiel ausgetragen. Dabei gewann Lausanne gegen Genf Servette mit 6:5 nach Penaltyschiessen. Wir kommen zu den Wetteraussichten. Heute ist es wechselnd bewölkt. Stellenweise gibt es Regengüsse, vor allem im Westen. Die Temperaturen erreichen heute rund 20 Grad. Das waren Nachrichten von Radio SRF. Verantwortlich David Burkhardt.
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1: Die Nachrichten von SRF um 2 mit David Burkhardt. Der vergangene Hitzesommer hat den Schweizer Gletschern stark zugesetzt. Insgesamt verloren sie über 5% ihres Eises. Das zeigen die neuesten Messungen des Schweizer Gletschermessnetzes GLAMOS. In den letzten 5 Jahren ist damit fast ein Fünftel des gesamten Gletschereises in den Schweizer Alpen verschwunden. Von den grossen Gletschern haben diesen Sommer unter anderem der Alalin-Gletscher, der grosse Aletsch-Gletscher oder der Rhone-Gletscher viel Eis verloren. Bei ihnen war die sogenannte Massenbilanz 2026 so negativ wie in keinem anderen Jahr seit Beginn der jeweiligen Messreihen. Wie viele kleinere Gletscher über den ganzen Sommer ganz verschwunden sind, lasse sich erst mit der nächsten Aktualisierung des Gletscherinventars genauer bestimmen. Diese sei etwa für 2028 geplant, schreibt GLAMOS. In den USA will Verteidigungsminister Pete Hegseth sein Ministerium umbauen. Unter anderem wolle er ein Fünftel aller Dienstposten streichen, die für Admiräle und Generäle vorgesehen seien, sagte Hegseth vor Soldaten im US-Bundesstaat Virginia. Außerdem kündigte er ein neues Projekt zur Erforschung der Zukunft der Kriegsführung an. Ein Schwerpunkt soll dabei auf der autonomen Kriegsführung liegen. Dabei geht es um den Einsatz von Waffensystemen und künstlicher Intelligenz, die Aufgaben ohne direkten menschlichen Eingriff übernehmen und etwa Angriffe ausführen können. An dem Projekt mitarbeiten soll unter anderem Tech-Milliardär Elon Musk. Ergebnisse erwartet Pete Hegseth innerhalb von 120 Tagen. Wir bleiben in den USA. Das oberste Gericht, der Supreme Court, hat den Vollstreckungsstopp einer Hinrichtung aufgehoben. Es geht um die erste geplante Hinrichtung einer Frau im Bundesstaat Tennessee seit mehr als 200 Jahren. Ein Gericht stoppte gestern die Hinrichtung nach einem Eilantrag der Anwälte der Frau. Dagegen zog die für die Gefängnisse zuständige Behörde von Tennessee vor dem Supreme Court, welcher den Vollstreckungsstopp nun außer Kraft setzte. Eine Begründung für den Entscheid gab es zunächst nicht. Die heute 50-jährige Frau wurde vor 30 Jahren wegen des Mordes an einer 19-jährigen Bekannten zum Tode verurteilt. Zum Tatzeitpunkt war sie 18 Jahre alt. In der Türkei haben die Behörden die Internetseite und den X-Account des Nachrichtenportals T24 gesperrt. Grund dafür sei, dass der Sender LGBTQ-Propaganda verbreite. Der Chefredaktor von T24 erklärte, die Sperre sei ein Resultat einer Verleumdungskampagne. Das Nachrichtenportal ist eine der grössten unabhängigen Nachrichtenseiten der Türkei, die auch regierungskritisch berichtet. Das Wetter. Heute ist es wechselnd bewölkt. Stellenweise gibt es Regengüsse, vor allem im Westen. Die Temperaturen erreichen rund 20 Grad. Das waren Nachrichten von Radio SRF. Verantwortlich David Burkhardt.

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